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1: Ich bin Tine Klimach. Bundesinnenminister Alexander Dobrindt sieht gute Chancen, in einigen Monaten mit Drittstaaten konkrete Vereinbarungen zur Errichtung sogenannter Rückführungszentren zu schließen. Bis sie dann tatsächlich errichtet seien, werde es aber voraussichtlich noch etwas dauern.
2: Es ist ein rechtsstaatliches Verfahren und ein notwendiges Verfahren, um eben gegen kriminelle Schleuser und Schlepperbanden vorzugehen, die diese Regelungen bisher genau kennen und mit dem Versprechen, wir bringen dich nach Europa, du wirst dauerhaft hier bleiben können, weil man dich nicht zurückführen kann, ihr Geschäftsmodell betreiben. Genau dieses Geschäft der kriminellen Schleuserbanden muss durchbrochen werden, wenn wir die Migrationspolitik neu ordnen wollen.
1: Die EU hat den Weg freigemacht für die Errichtung sogenannter Rückführungszentren in Drittstaaten und die Verschärfung weiterer Asylregeln. Immer mehr Menschen in Deutschland arbeiten in Teilzeit. In den ersten 3 Monaten dieses Jahres stieg ihre Zahl sogar auf einen Rekordwert. Das hat das Institut für Arbeitsmarkt- und Berufsforschung ermittelt. Gleichzeitig sank die Zahl der Vollzeitbeschäftigten.
3: 40% aller Beschäftigten arbeiten Teilzeit und sie arbeiten sogar noch mehr Stunden pro Woche als bisher. Vollzeitjobs dagegen sind gesunken um rund 270.000 Stellen. Und nicht nur das. Es gibt weniger Krankmeldungen als noch im Vorjahr. Über angebliche Faulheit, Work-Life-Balance und 8-Stunden-Tag wird gerade heftig diskutiert, auch in der Regierung. Kanzler Merz sagt, um unseren Wohlstand zu erhalten, müssen wir mehr arbeiten. Claudia Wächter, Nachrichtenredaktion.
1: In Dortmund hat ein Randalierer einen Polizisten angeschossen und sich anschließend in seiner Wohnung verschanzt. Der Beamte wurde dank Schussweste nur leicht verletzt. Der Tatverdächtige soll im Stadtteil Höchst in seiner Wohnung seine 3 Kinder festhalten, so die Polizei. Sie seien aber wohl auf, wie es hieß. Spezialkräfte sind vor Ort, die den 51-jährigen Dortmunder zum Aufgeben bewegen sollen. Die Lage ist weiter angespannt, denn er soll bewaffnet sein. Zum Sport. Tennisprofi Alexander Zverev ist dem ersehnten ersten Grand-Slam-Titel einen Schritt näher gekommen. Zverev gewann bei den French Open in Paris das Viertelfinalduell mit Spaniens Jungster Rafael Jodar in 3 Sätzen. Im Halbfinale trifft der Weltranglisten-Dritte am Freitag auf den 20-jährigen Tschechen Jakub Metschnik.

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1: Ich bin Tine Klimach. Nach einem schweren russischen Angriff mit vielen Toten und Verletzten in der vergangenen Nacht warnt der ukrainische Präsident Zelensky erneut vor einer großen Attacke. Noch in dieser Nacht könne es zu einem massiven Angriff kommen, sagt er unter Berufung auf Geheimdienstinformationen in seiner abendlichen Videobotschaft. Innenminister Alexander Dobrindt sieht gute Chancen, in einigen Monaten mit Drittstaaten konkrete Vereinbarungen zur Einrichtung sogenannter Rückführungszentren zu schließen. Die EU hatte den Weg freigemacht für die Errichtung sogenannter Rückkehrzentren in Drittstaaten und die Verschärfung weiterer Asylregeln.
2: Die EU will künftig mehr Abschiebungen ermöglichen. Wer ausreisen muss, aber nicht in sein Herkunftsland gebracht werden kann, soll dann in einen sogenannten Return Hub kommen, also in ein Rückkehrzentrum außerhalb der EU. Unionspolitiker erwarten viel von der EU-Verordnung, etwa geordnetere Prozesse und möglicherweise auch eine abschreckende Wirkung. Die Grünen werfen der EU vor, Verantwortung auszulagern, nach dem Motto aus den Augen, aus dem Sinn. Ursula Winkler, Nachrichtenredaktion.
1: Angesichts klammer Staatskassen sollen aus Sicht des Deutschen Gewerkschaftsbundes die Superreichen hierzulande mehr zum Gemeinwesen beitragen. Unter anderem über eine Vermögensteuer. Statt für die Breite der arbeitenden Menschen den Rotstift anzusetzen, muss die Bundesregierung endlich die Nutznießer der ungleichen Verteilung in die Pflicht nehmen, sagte der stellvertretende DGB-Vorsitzende Körzel dem Redaktionsnetzwerk Deutschland. Nach einem neuen DGB-Konzept soll jeder Euro besteuert werden, der über ein Nettovermögen von 1 Million Euro hinausgeht. Zum Sport. Mit einem netten Gruß aus dem Flughafen Tower ist die Fußballnationalmannschaft in Amerika angekommen. Welcome to the German team, hätten die Fluglotsen gesagt, so der Lufthansa-Kapitän über Bordlautsprecher nach Ankunft. Das WM-Team landete am späten Abend deutscher Zeit im Nordwesten von Chicago.
3: Das noble Teamhotel liegt etwas nördlich der Innenstadt mit Blick auf den Lake Michigan. Rund 20 Minuten sind es von dort bis zum Trainingszentrum von Chicago Fire, dem Ex-Club von Bastian Schweinsteiger. Hier will Bundestrainer Nagelsmann den Feinschliff vornehmen in den kommenden Tagen für das XXL-Turnier. Einen letzten Test gibt's dann am Samstag gegen die USA, bevor es ins WM-Quartier in die Südstaaten geht. Thomas Bremser, Redaktion.
1: Viel Zeit zum Verschnaufen gibt es für die deutsche Nationalmannschaft nicht. Schon am Vormittag startet das erste Training.

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1: Ich bin Tine Klimach. Seit Herbst 2024 werden Menschen an den Grenzen zu Deutschland kontrolliert. Die Kontrollen wurden seitdem immer wieder verlängert. Kritik daran kommt von der EU-Kommission.
2: Nach EU-Recht haben die Mitgliedstaaten das Recht, ausnahmsweise und vorübergehend stationäre Grenzkontrollen einzuführen. Doch in Deutschland haben sie sich zu einer Art Dauereinrichtung entwickelt. Innenminister Dobrindt hat die Kontrollen wiederholt gegen Kritik verteidigt. Sie hätten kriminellen Schleuserbanden einen erheblichen Schlag versetzt, so seine Begründung. Brüssel sieht dagegen bessere Alternativen, etwa selektive Polizeikontrollen. Außerdem seien bei der Kommission zahlreiche Beschwerden von Bürgern und Unternehmen eingegangen. Aus Berlin, Dirk Zeitler.
1: Die Zahl der zivilen Todesopfer in der Ukraine nach dem verheerenden russischen Angriff in der vergangenen Nacht ist nach Behördenangaben auf mehr als 20 gestiegen. Es gab 130 Verletzte. Präsident Zelensky warnte erneut vor einer großen Attacke. Noch in dieser Nacht könne es zu einem massiven Angriff kommen, sagte er unter Berufung auf Geheimdienstinformationen in seiner abendlichen Videobotschaft. Die Antidiskriminierungsstelle des Bundes verzeichnet so viele Fälle wie nie zuvor. Über 13.000 Menschen wandten sich im vergangenen Jahr an die Beratung, weil sie sich wegen ihrer Hautfarbe, Religion, wegen Geschlecht, Alter oder anderen Merkmalen benachteiligt sahen. Das waren 15% mehr als im Jahr davor.
3: Am häufigsten, bei mehr als 40% der Fälle, ging es um Rassismus. Registriert wurden etwa fremdenfeindliche Beleidigungen und Abwertungen. Oder die Menschen sahen sich wegen ihrer Herkunft benachteiligt, etwa im Bewerbungsprozess, bei der Wohnungssuche oder bei Arztterminen. Rassistische Einstellungen verfestigen sich und führen zu deutlich heftiger erlebter Diskriminierung, sagte die Antidiskriminierungsbeauftragte Attermann. Mehr als ein Viertel der Fälle bezog sich auf Benachteiligungen wegen einer Behinderung oder Krankheit. Mehr als jeder fünfte Fall drehte sich um Diskriminierung wegen des Geschlechts. Ursula Winkler, Nachrichtenredaktion.
1: Der Kölner Dom wird für Besucher ab Juli 12 Euro Eintritt kosten. Damit sollen die gestiegenen Kosten für Pflege, Schutz und den laufenden Betrieb des Doms gedeckt werden. Das teilte die Leitung des Doms mit. Für Gottesdienstbesucher bleibt der Dom aber kostenfrei. Außerdem soll der Dom jährlich an bestimmten Tagen kostenfrei für alle sein, beispielsweise am Tag der Deutschen Einheit.

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1: Ich bin Tine Klimach. Nach einem schweren russischen Angriff mit vielen Toten und Verletzten in der vergangenen Nacht warnt der ukrainische Präsident Selenskyj erneut vor einer großen Attacke. Noch in dieser Nacht könne es zu einem massiven Angriff kommen, sagt er unter Berufung auf Geheimdienstinformationen in seiner abendlichen Videobotschaft. Erst in der Nacht hatte Russland erneut die Ukraine mit schweren Luftangriffen überzogen. Selenskyj sprach von 22 Toten und 130 Verletzten. Bundeskanzler Friedrich Merz wirbt bei den geplanten Reformvorhaben in Deutschland für einen breiten Schulterschluss. Er sagte beim Ostdeutschen Wirtschaftsforum im brandenburgischen Bad Saarow:
2: Es gibt auch keinen Grund für Pessimismus und Schwarzmalerei über die Zukunft unseres Landes. Es liegen nicht die besten Jahre unseres Landes hinter uns, sondern es liegen sehr gute Jahre vor uns. In Ostdeutschland, in Westdeutschland, in der Bundesrepublik Deutschland insgesamt und in Europa.
1: Die schwarz-rote Koalition plant bis zur Sommerpause ein großes Reformpaket auf den Weg zu bringen zu zentralen Themen wie Rente und Steuern. Gewerkschaften und Sozialverbände warnen vor einem Abbau des Sozialstaats. Und das nicht umsonst. Immer mehr Menschen in Deutschland geraten finanziell unter Druck. Laut dem neuen Armutsbericht des Paritätischen Wohlfahrtsverbands leben inzwischen 13,3 Millionen Menschen in Armut, so viele wie noch nie seit Beginn der Erhebung. Besonders oft fehlt das Geld für Strom, Heizung und größere Anschaffungen.
3: Wo jemand lebt, macht dabei einen großen Unterschied. Während die Armutsquote in Bayern und Baden-Württemberg vergleichsweise niedrig ist, liegt sie in Bremen, Sachsen-Anhalt, Berlin und Hamburg deutlich höher. Das liegt laut dem Bericht unter anderem an schlechteren Chancen auf dem Arbeitsmarkt und geringeren Bildungschancen. Dazu kommen die hohen Lebenshaltungskosten, die viele Haushalte zusätzlich belasten. Besonders kritisch ist die Lage älterer Menschen. Fast jeder Fünfte über 65 gilt inzwischen als arm oder armutsgefährdet. Zoe Tassovali, Redaktion.
1: In Dortmund ist ein Polizist bei einer Bedrohungslage angeschossen worden. Eine Schussweste habe Schlimmeres verhindert. Der Beamte sei nach bisherigen Erkenntnissen unverletzt, teilte die Polizei mit. Einem Bericht der Bild-Zeitung zufolge hat ein Mann in einer Wohnung im Dortmunder Stadtteil Höchsten zwei Kinder als Geiseln genommen und auf den Polizisten geschossen. Laut der Polizei läuft der Einsatz noch.

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1: Ich bin Tine Klimach. Seit Herbst 2024 werden Menschen an den Grenzen zu Deutschland kontrolliert. Die Kontrollen wurden seitdem immer wieder verlängert. Kritik daran kommt von der EU-Kommission.
2: Nach EU-Recht haben die Mitgliedstaaten das Recht, ausnahmsweise und vorübergehend stationäre Grenzkontrollen einzuführen. Doch in Deutschland haben sie sich zu einer Art Dauereinrichtung entwickelt. Innenminister Dobrindt hat die Kontrollen wiederholt gegen Kritik verteidigt. Sie hätten kriminellen Schleuserbanden einen erheblichen Schlag versetzt, so seine Begründung. Brüssel sieht dagegen bessere Alternativen, etwa selektive Polizeikontrollen. Außerdem seien bei der Kommission zahlreiche Beschwerden von Bürgern und Unternehmen eingegangen. Aus Berlin, Dirk Zeitler.
1: Die Zahl der zivilen Todesopfer in der Ukraine nach dem verheerenden russischen Angriff in der vergangenen Nacht ist nach Behördenangaben auf mehr als 20 gestiegen. Es gab 130 Verletzte. Präsident Zelensky warnte erneut vor einer großen Attacke. Noch in dieser Nacht könne es zu einem massiven Angriff kommen, sagte er unter Berufung auf Geheimdienstinformationen in seiner abendlichen Videobotschaft. Die Antidiskriminierungsstelle des Bundes verzeichnet so viele Fälle wie nie zuvor. Über 13.000 Menschen wandten sich im vergangenen Jahr an die Beratung, weil sie sich wegen ihrer Hautfarbe, Religion, wegen Geschlecht, Alter oder anderen Merkmalen benachteiligt sahen. Das waren 15% mehr als im Jahr davor.
3: Am häufigsten, bei mehr als 40% der Fälle, ging es um Rassismus. Registriert wurden etwa fremdenfeindliche Beleidigungen und Abwertungen. Oder die Menschen sahen sich wegen ihrer Herkunft benachteiligt, etwa im Bewerbungsprozess, bei der Wohnungssuche oder bei Arztterminen. Rassistische Einstellungen verfestigen sich und führen zu deutlich heftiger erlebter Diskriminierung, sagte die Antidiskriminierungsbeauftragte Attermann. Mehr als ein Viertel der Fälle bezog sich auf Benachteiligungen wegen einer Behinderung oder Krankheit. Mehr als jeder fünfte Fall drehte sich um Diskriminierung wegen des Geschlechts. Ursula Winkler, Nachrichtenredaktion.
1: Der Kölner Dom wird für Besucher ab Juli 12 Euro Eintritt kosten. Damit sollen die gestiegenen Kosten für Pflege, Schutz und den laufenden Betrieb des Doms gedeckt werden. Das teilte die Leitung des Doms mit. Für Gottesdienstbesucher bleibt der Dom aber kostenfrei. Außerdem soll der Dom jährlich an bestimmten Tagen kostenfrei für alle sein, beispielsweise am Tag der Deutschen Einheit.
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4: Guten Morgen, kurz nach 6. Ihr hört Antenne Wiesbaden und das Wetter. Am Vormittag ziehen Schauer durch und am Nachmittag gibt es einen Sonne-Wolken-Mix. Dazu Böck, auffrischenden Wind. Aktuell die Temperaturen am Schloss Freudenberg 11 Grad, auf dem Neroberg am Pavillon 10 Grad und hier bei unserem Studio in der Britta Arena 11 Grad. Und die Temperaturen erreichen dort Höchstwerte bis zu 21 Grad. Ein schneller Blick auf morgen, auf Fronleichnam, Feiertag. Durchzug von Schauern am Nachmittag sind Gewitter möglich und auch morgen bis zu 21 Grad.
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4: Es ist noch nichts los da draußen. Freie Fahrt. Antenne Wiesbaden wünscht euch gute Fahrt.
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4: Da haben wir den Blitzer auf der A3 Köln Richtung Frankfurt vor dem Wiesbadener Kreuz. Da sind aktuell 100 erlaubt, aber das variiert immer mal, also auf die leuchtenden Schilder achten. Und wenn du irgendwo einen Blitzer gesehen hast, gerne eine WhatsApp ins Studio schicken oder direkt anrufen. Nummer ist die gleiche, Wiesbaden 952 69 869.
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4: Good morning Wiesbaden. Es ist Mittwoch, der 3. Juni. Bergfest, oder kann man das gar nicht so rechnen, weil morgen ist ja Feiertag. Morgen wäre eigentlich der kleine Freitag. Dann ist aber wiederum der Freitag als Brückentag. Ach, herrje, auf jeden Fall hoffe ich, dass ihr gut in den Tag startet. Ja, wir zusammen kriegen das hin. Übrigens, wenn ihr euch schon lange fragt, wann fange ich denn endlich wieder mit Sport an? Heute wäre ein guter Tag. Heute ist nämlich der Tag des Laufens. UN-Weltfahrradtag und Tag des Laufens. Das kann man schon mal als Anlass nehmen, endlich wieder die müden Knochen in Schwung zu bringen. Aber das machen wir jetzt erstmal hier. Ihr zu Hause vielleicht noch oder schon im Auto auf dem Weg zur Arbeit und ich hier im Studio. Zusammen schaffen wir das und starten mal in diesen Tag mit Titus High von Atomic Kitten. Schönen guten Morgen, es ist gleich 5 nach 6 und ihr hört natürlich die Morning Show mit mir, mit Chris Schäfer.

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1: Habt ihr euch schon mal gefragt, welche Magie, welche Stärke die Sternzeichen entwickeln, um euch was zu erzählen? Ja, los geht's.
0: Widder.
1: Heute fällt es dir leicht, Entscheidungen zu treffen. Nutze den Schwung, um liegen gebliebene Aufgaben anzugehen. In Gesprächen kann Offenheit Missverständnisse vermeiden.
0: Stier.
1: Ein ruhiger, produktiver Tag. Du profitierst davon, geduldig zu bleiben und dich nicht von der Hektik anderer anstecken zu lassen. Kleine finanzielle Chancen könnten sich zeigen.
0: Zwillinge.
1: Deine Kommunikationsstärke steht im Mittelpunkt. Gute Zeit für Verhandlungen, neue Kontakte oder kreative Ideen. Achte darauf, nicht zu viele Projekte gleichzeitig anzufangen.
0: Krebs.
1: Heute sind Intuition und Einfühlungsvermögen besonders ausgeprägt. Vertraue deinem Bauchgefühl, vor allem bei persönlichen Angelegenheiten. Ein vertrautes Gespräch kann neue Klarheit bringen.
0: Löwe.
1: Du wirkst überzeugend und ziehst Aufmerksamkeit auf dich. Nutze die Gelegenheit, um deine Ideen zu präsentieren. Gleichzeitig lohnt es sich, anderen Raum für ihre Sichtweisen zu geben.
0: Jungfrau.
1: Struktur und Planung zahlen sich aus. Ein Detail, das du bisher übersehen hast, könnte heute wichtig werden. Im privaten Bereich sorgt ein kleiner Schritt für mehr Ordnung.
0: Waage.
1: Harmonie steht im Vordergrund. Du kannst heute erfolgreich vermitteln und Konflikte entschärfen. Auch für kulturelle oder kreative Aktivitäten ist der Tag günstig.
0: Skorpion.
1: Deine Entschlossenheit hilft dir, ein Ziel konsequent zu verfolgen. Vermeide jedoch unnötige Machtkämpfe. Ein ehrliches Gespräch bringt mehr als stille Vermutungen.
0: Schütze.
1: Abwechslung und neue Eindrücke locken. Vielleicht ergibt sich eine spontane Gelegenheit, etwas Neues auszuprobieren. Offenheit kann heute besonders lohnend sein.
0: Steinbock.
1: Der Fokus liegt auf Verantwortung und langfristigen Plänen. Du kannst heute wichtige Fortschritte erzielen, wenn du Schritt für Schritt vorgehst. Geduld zahlt sich aus.
0: Wassermann.
1: Originelle Ideen und neue Perspektiven prägen den Tag. Teile deine Gedanken mit anderen. Daraus kann etwas Interessantes entstehen. Überraschungen sind möglich.
0: Fische.
1: Heute lohnt es sich, auf die eigenen Bedürfnisse zu achten. Kreative oder entspannte Tätigkeiten können neue Energie schenken. Vertraue deiner Vorstellungskraft. Das war dein Horoskop von Mittwoch, den 3. Juni. Und jetzt kommt für dich Messi von Lola Young. Schönen guten Morgen. Es ist gleich 5:45. Mein Name ist Chris Schäler.
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1: Mit Katrin Brause, Zimmermann. Der Kita-Ausbau in Wiesbaden geht weiter voran. Das hat die hessische Landeshauptstadt mitgeteilt. Der Magistrat hat 2 neue Kitas in den Neubaugebieten Erbenheim Süd und Bierstadt Nord zur Beratung an die jeweiligen Ortsbeiräte übergeben. Die geplanten Einrichtungen sollen dringend benötigte Betreuungsplätze für die Kinder in den wachsenden Stadtteilen schaffen. In Erbenheim Süd wird eine 5-köpfige Kita direkt an das neue Gebäude der Freiwilligen Feuerwehr Erbenheim integriert. In Bierstadt Nord soll eine Kooperation mit der Stadtentwicklungsgesellschaft eine 7-gruppige Kindertagesstätte entstehen. Die Beschlussvorlagen werden jetzt in den Ortsbeiräten beraten. Hessische Städte und Gemeinden können sich ab sofort wieder um Fördergelder für ihre Innenstädte bewerben. Das hat das hessische Wirtschaftsministerium in Wiesbaden mitgeteilt. Im Rahmen des Programms Zukunftsinnenstadt stellt das Land insgesamt rund 11,2 Millionen Euro zur Verfügung. Gefördert werden Projekte, die Innenstädte und Ortskerne attraktiver machen und neu beleben sollen. Gesucht werden unter anderem Ideen zur Nutzung von Leerständen, zur Begrünung öffentlicher Plätze oder zur Schaffung neuer Begegnungsorte. Jede Kommune kann Fördermittel von bis zu 300.000 Euro beantragen. Bewerbungen sind bis Mitte August möglich. In den vergangenen Jahren wurden bereits rund 140 Städte und Gemeinden in Hessen durch das Programm unterstützt. Unternehmen, Institutionen, Vereine und private Teams können sich noch bis Ende Juli für die Premiere der Run 5 Teamstaffel anmelden. Das neue Staffellaufformat findet Mitte August zum ersten Mal in der hessischen Landeshauptstadt statt. Neben dem Lauf soll es auch ein Firmensommerfest geben. Dabei sollen Begegnungen, Zusammenhalt und gemeinsames Erleben im Mittelpunkt stehen. Start und Ziel sind direkt auf dem Bowling Green vor dem Kurhaus. Dort gibt es auch Teamstände, Wechselzonen und Musik. Bei der Run 5 Teamstaffel sollen keine individuellen Höchstleistungen, sondern das gemeinsame Erlebnis im Vordergrund stehen. Die Kampagne Spurlos verschwunden des Bundeskriminalamtes hat zu einem ersten Fahndungserfolg geführt. Das hat das BKA in Wiesbaden mitgeteilt. 2 vermisste Kinder aus Cottbus konnten demnach durch die Öffentlichkeitsfahndung ausfindig gemacht werden. Nach dem bundesweiten Aufruf hat sich die Mutter der Kinder eigenständig bei der Polizei gemeldet. Die Identität der beiden wurde anschließend eindeutig bestätigt. Die Fahndung wurde daraufhin eingestellt. Das BKA bedankt sich bei der Bevölkerung und den Medien für die Unterstützung. Der Fall zeige, wie wichtig öffentliche Hinweise und Aufmerksamkeit bei vermissten Fällen sein können. Nach Angaben des BKA werden in Deutschland jedes Jahr zehntausende Kinder und Jugendliche als vermisst gemeldet. Die meisten kehren jedoch schnell wieder zurück.
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2: Es ist kurz nach 6:30 Mosche und heute am Vormittag ziehen Schauer durch und am Nachmittag gibt es einen Sonnenwolkenmix. Dazu böig auffrischender Wind und die Temperaturen aktuell am Schloss Freudenberg 11 Grad, auf dem Neroberg am Pavillon 10 Grad und hier bei unserem Studio in der Brit Arena 11 Grad und die Höchstwerte erreichen heute 21 Grad. Kurz und knackig auch das Wetter für morgen. Ja, da morgen ist Feiertag, da könnte man mal schön draußen, kann man auch, also so schlecht wird's nicht. Morgens frohen Leichnam und dazu Durchzug von Schauern. Am Nachmittag gibt's Gewitter. Naja gut, ist doch nicht so ganz doll. Aber zumindest bis zu 21 Grad.
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2: So, wenn ihr mal auf den Markt gehen wollt, könnt ihr das hier in Wiesbaden tun oder vielleicht auch in Taunusstein-Wehen. Aber Achtung, in Wehen ist die Platterstraße zwischen Weiherstraße und an der Heckenmühle wegen des Wehrmarktes in beiden Richtungen gesperrt und die Umleitungen sind natürlich ausgeschildert. Ansonsten ist es noch ziemlich entspannt draußen auf den Straßen. Antenne Wiesbaden wünscht euch gute Fahrt.
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2: 2 von diesen Blitzern, die man hinstellt, und dann stehen die da tagelang, wochenlang an der A3 Köln Richtung Frankfurt vor dem Wiesbadener Kreuz. Dort sind aktuell 100 erlaubt. Und an der Saarstraße Richtung Taunusstein am Ortsausgang von Wiesbaden. Dort sind 30 erlaubt. Und wenn du irgendwo einen Blitzer siehst oder eine Verkehrsstörung melden möchtest, sehr, sehr gerne. Schick eine WhatsApp oder ruf direkt an. Nummer ist die gleiche. Wiesbaden 952 69 869.
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2: Guten Morgen.

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1: Und wie jeden Tag haben wir auch wieder den schönsten Platz hier in Wiesbaden für euch. Und der kommt heute von... Wir haben ja hier jeden Tag den schönsten Ecken, Plätze und Fleckchen hier bei uns. Und heute ein ganz besonders schönes Plätzchen im Kurpark. Antenne Wiesbaden-Hörerin Manuela hat uns geschrieben und gesagt, dass sie das Nizza-Plätzchen im Kurpark immer wieder total schön findet. Plätzchen finde ich ja auch super. Am liebsten habe ich ja die zu Weihnachten. Aber auch das Nizza-Plätzchen ist sehr, sehr beliebt hier bei uns. Auch bei dir, Antenne Wiesbaden-Reporterin Jill Veits.
2: Auf jeden Fall. Man muss natürlich dazu sagen, das Nizza-Plätzchen ist wirklich nichts Großes. Aber wirklich jedes Mal ein richtig schönes, kleines Highlight im Kurpark. Man könnte sagen, das Nizza-Plätzchen ist ein idyllischer, historischer Bereich direkt hinterm Kurhaus. Im Prinzip ist er das malerische Entree zum Park und ist bekannt für die zwei Portikus-Sandsteinsäulen aus dem alten Kurhaus von 1810 und die Fjodor Dostojewski-Büste. Die steht dort seit 1996 in Erinnerung an den berühmten russischen Schriftsteller, der während seiner Kuraufenthalte im 19. Jahrhundert sein Vermögen im Spielcasino verzockt hat, was ihn aber wiederum zu seinem Roman Der Spieler inspiriert haben soll. Aber das nur mal so am Rande. Egal, das Nizza-Plätzchen ist einfach nur richtig schön gestaltet und wird deswegen gerne auch als Fotokulisse für Empfänge und jetzt im Sommer für Veranstaltungen im Kurpark genutzt. Also, unser Nizza-Plätzchen im Kurpark. Klein aber oho. Und macht Wiesbaden als Nizza des Nordens alle Ehre.
1: Super schön, unser Nizza-Plätzchen im Kurpark, einer der schönsten Orte hier bei uns in Wiesbaden, gerade jetzt im Sommer. Und jetzt wollen wir natürlich auch von euch wissen, wo findet ihr es hier bei uns in Wiesbaden am schönsten? Wo mögt ihr es einfach am meisten? Wo sind eure Hotspots? Sagt es uns, einfach anrufen oder eine WhatsApp schreiben an 0611 952 69 869.
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1: Ich bin David Riemer. Im deutschen Rentensystem muss sich etwas ändern, damit es finanziell nicht zusammenbricht. Die Bundesregierung bereitet eine Reform vor. Eine Berechnung im Auftrag der Bertelsmann Stiftung zeigt jetzt, pro Rentnerjahrgang können 9,5 Milliarden Euro eingespart werden, wenn die Rente mit 63 abgeschafft werden würde.
2: Wer 45 Jahre lang gearbeitet und in die Rentenkasse eingezahlt hat, darf ohne Abzüge in Rente gehen, auch wenn das Regeleintrittsalter noch nicht erreicht ist. Das hatte die SPD zu Zeiten von CDU-Kanzlerin Merkel durchgesetzt. Etwa 250.000 Menschen nutzt die Regelung pro Jahr. Sie abzuschaffen würde nicht nur Milliarden sparen, so die Studie. In Zeiten des Fachkräftemangels ständen rechnerisch auch 125.000 Vollzeitarbeitskräfte mehr zur Verfügung. Klar ist, dass Einschnitte bei der Rente kommen müssen. Schwerfallen werden sie vor allem der SPD. Aus Berlin, Jan-Henner Reitze.
1: Ein Mann hat in Dortmund auf einen Polizisten geschossen und sich danach in eine Wohnung mit seinen drei Kindern verschanzt. Erst am frühen Morgen hat er sich der Polizei ergeben.
3: Den Kindern geht es den Umständen entsprechend gut, sagte ein Polizeisprecher. Der 51-jährige Mann hatte am Abend im Stadtteil Höchsten auf einen Polizisten geschossen und war danach in seine Wohnung geflüchtet. Dort verschanzte er sich mit seinen drei Kindern. Der Beamte wurde nur leicht verletzt. Eine Schussweste habe Schlimmeres verhindert, so die Polizei. Angesichts der schwierigen Lage rückte neben Spezialeinsatzkräften auch eine Verhandlungsgruppe der Polizei an, die Kontakt zu dem Täter aufnehmen konnte. Am frühen Morgen folgte schließlich die Entwarnung. Die genauen Hintergründe des Vorfalls sind unklar. Tine Klimach, Nachrichtenredaktion.
1: Die EU plant für diesen Sommer ihren bisher größten Einsatz gegen Waldbrände. Angesichts der zunehmenden Waldbrandgefahr in ganz Europa werden fast 800 Feuerwehrleute aus 14 Ländern an besonders gefährdeten Gegenden in Zypern, Griechenland, Italien, Frankreich, Spanien und Portugal stationiert. Das teilte EU-Kommissionspräsidentin von der Leyen mit. Mit einer Grußbotschaft aus dem Flughafen Tower ist die Fußballnationalmannschaft in Amerika angekommen. Nach einem 8-stündigen Flug landete Bundestrainer Nagelsmann mit seinem Team am späten Abend deutscher Zeit in Chicago. Welcome to the German Team begrüßten die Fluglotsen den DFB-Tross nach der Landung. Das letzte Testspiel für die WM findet am kommenden Samstag gegen Co-Gastgeber USA statt.
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4: Moinsen, es ist kurz nach 7. Ja, das Wetter im Moment sieht gar nicht so schlecht aus, kann nicht drüber hinwegtäuschen, dass am Vormittag Schauer durchziehen und am Nachmittag gibt es dann einen Sonnenwolkenmix. Dazu böig auffrischenden Wind. Die aktuellen Temperaturen, egal wo wir gemessen haben, am Schloss Freudenberg, auf dem Neroberger am Pavillon und hier bei unserem Studio in der Britta Arena 12 Grad und die Höchstwerte erreichen heute 21 Grad. Ein Blick auf das Wetter von morgen. Frohen Leichnam, Feiertag. Frei, nicht für alle, aber für viele. Durchzug von Schauern am Nachmittag. Morgen gibt es Gewitter, beziehungsweise sind Gewitter möglich. Und auch morgen bis zu 21 Grad.
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4: Auf der A643 Mainz Richtung Wiesbaden. Zwischen Dreieck Mainz und Schiersteiner Kreuz streckenweise stockender Verkehr. Und in Taunusstein in Behn ist die Platterstraße zwischen Weierstraße und an der Heckenmühle wegen des Wehrmarktes in beiden Richtungen gesperrt. Die Umleitungen sind natürlich ausgeschildert. In der Wiesbadener City, alles entspannt. Antenne Wiesbaden wünscht euch gute Fahrt.
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4: An der A3 Köln Richtung Frankfurt vor dem Wiesbadener Kreuz, da steht einer und blitzt, wenn ihr schneller als 100 fahrt. Und in der A-Straße Richtung Taunusstein am Ortsausgang Wiesbaden, da ist 30er-Zone. Und wenn du irgendwo einen Blitzer gesehen hast, sehr gerne anrufen oder eine WhatsApp ins Studio schicken. Nummer ist die gleiche, Wiesbaden 952 69 869.
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4: Hey, ist zwar noch ein Stündchen Zeit, aber heute ist wieder Mittwoch mit natürlich. Heute mit Bernhard Hauer, Geschäftsführer der Ernst Schmitz Logistics und Technical Services GmbH. Da reden wir genau darüber, über ihn, über die Logistics und Technical Services GmbH von 8 bis 9 beim Mittwoch mit. Und jetzt geht's erstmal weiter mit Musik. Whenever, Wherever von Shakira. Schönen guten Morgen, es ist jetzt gleich 5 nach 7 und ihr hört natürlich den schönsten und besten Sender Wiesbadens, Hessens und der Welt. Mein Name ist Chris Scheler.

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0: Wer Ruhe und Natur dieses Wochenende möchte, der sollte einen großen Bogen um Rüdesheim machen. Hier wird's alles, außer eins, ruhig. Denn dieses Wochenende hört sich das Ganze da so an. Jawohl, an diesem Wochenende wird Rüdesheim zum Paradies für alle Motorradliebhaber. Hier treffen sich alle, die gerne auf zwei Reifen unterwegs sind, und das ist auch Stefan Dries. Wir kennen ihn alle von der Bäckerei Dries, er ist aber auch Mitorganisator der Magic Bike und klärt uns mal auf.
1: Magic Bike ist einfach ein Treffen von Menschen, die natürlich gerne Motorrad fahren, vorwiegend Harley Davidson, aber auch Leute, Menschen aus der Region, die sich hier zusammentun, feiern, Musik hören, die Konzerte erleben und einfach eine gute Zeit verbringen in einer sensationellen Umgebung, und zwar in Rüdesheim am Rhein.
0: Kann ich bestätigen. Und es gibt auch in diesem Jahr ordentlich Programm, auf das wir uns freuen können.
1: Also neben den Tausenden von Motorrädern, wo jedes ein Unikat ist, gibt es natürlich Livebühnen. Es gibt geführte Ausfahrten von Harley Davidson. Wer einen Führerschein hat, kann sich da anmelden, kann mit den neuesten Bikes von Harleys hier rumfahren. Wir haben eine Parade am Samstag durch den Rheingau mit über 2000 Bikes. Ja, das ist schon ein bisschen wie so ein Fastnachtsumzug. Es stehen Hunderte von Menschen am Straßenrand und winken den Bikern zu. Und ansonsten ist Rüdesheim eine, ja, Harley-Village vom 4. bis 7. Juni.
0: Aber Stefan, wir haben auch mitbekommen, da kommt auch noch mehr dieses Jahr. Oder eher gesagt, jemand.
1: Also ich würde schon sagen, ich freue mich ganz besonders auf Bülent Ceylan. Ist ja ein Mensch, der Stadien voll macht. Und der kommt zur Magic Bike mit seiner Hardrock-Band und wird am Freitag, den 5. wird er hier auf der Hauptbühne um 21 Uhr spielen mit seiner Band. Das wird nicht nur klasse Musik, das wird auch spaßig. Der holt nämlich die Leute ab.
0: Das glaube ich. Na, das ist doch eine Nummer. Bülent Ceylan live auf der Magic Bike in Rüdesheim. Egal ob Motorradenthusiast oder nicht, auf der Magic Bike vorbeischauen ist auf jeden Fall eine Empfehlung von uns. Nur eins wird's nicht, und zwar leise.

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1: Mit Katrin Brause-Zimmermann. Das Statistische Bundesamt in Wiesbaden hat seinen jährlichen Mikrozensus durchgeführt. Dabei wird rund 1% der Bevölkerung bezüglich ihrer Lebens-, Arbeits- und Gesundheitsbedingungen befragt. Demnach ist der Durchschnittsmensch hierzulande ca. 1,70 Meter groß und wiegt fast 80 Kilogramm. Während sich die Körpergröße in den vergangenen Jahren kaum verändert hat, gilt mittlerweile mehr als die Hälfte der Erwachsenen laut den Kriterien der WHO als übergewichtig. Dazu Jan Hoffmann vom Statistischen Bundesamt.
2: Unsere Daten geben wichtige Hinweise zum Gesundheitszustand der Bevölkerung, wie etwa zum Gewicht, aber es sind wie gesagt auch Hinweise, Richtwerte. Der BMI, der Body Mass Index, den man aus den Daten berechnen kann, hilft dabei festzustellen, ob eine Person untergewichtig, normalgewichtig oder übergewichtig ist. Aber der Body Mass Index sagt auch nichts über den Anteil von Fett oder Muskelmasse, ja, also über den tatsächlichen Gesundheitszustand. Das muss natürlich dann immer im Zweifel eine Ärztin oder ein Arzt feststellen.
1: Die Daten beruhen auf Selbstauskünften der Befragten. Die vollständigen Ergebnisse des Mikrozensus 2025 sind ab sofort auf der Website des Statistischen Bundesamtes einzusehen. Zum heutigen Weltfahrradtag laden Mainz und Wiesbaden zu einer gemeinsamen Feierabend-Radtour ein. Die Aktion steht im Zeichen des Stadtradelns. Radfahrer starten um 17 Uhr am Hauptbahnhof in Wiesbaden und Mainz-Kastell ab dem Rheinufer. Beide Touren treffen sich an der Schiersteiner Brücke, um gemeinsam nach Mainz zu fahren. Über Mombach und die Neustadt geht es dann wieder über die Theodor-Heuss-Brücke zum Kransand. Die Tour endet mit einer Fahrradparty. Ziel der Aktion ist es, für das Fahrrad als umweltfreundliches Verkehrsmittel zu werben und möglichst viele Menschen zum Mitmachen beim Stadtradeln zu motivieren. Der Kita-Ausbau in Wiesbaden geht weiter voran. Das hat die hessische Landeshauptstadt mitgeteilt. Der Magistrat hat zwei neue Kitas in den Neubaugebieten Erbenheim Süd und Bierstadt Nord zur Beratung an die jeweiligen Ortsbeiräte übergeben. Die geplanten Einrichtungen sollen dringend benötigte Betreuungsplätze für die Kinder in den wachsenden Stadtteilen schaffen. In Erbenheim Süd wird eine 5-köpfige Kita direkt an das Neugebäude der Freiwilligen Feuerwehr Erbenheim integriert. In Bierstadt Nord soll eine Kooperation mit der Stadtentwicklungsgesellschaft eine 7-gruppige Kindertagesstätte entstehen. Die Beschlussvorlagen werden jetzt in den Ortsbeiräten beraten. Die Wiesbadener Feuerwehr hatte es gestern mit gleich mehreren Einsätzen zu tun. Neben zwei Bränden in Dotzheim und der Wiesbadener Landstraße hat es auf der A3 einen Lkw-Unfall gegeben. Durch starken Regen sind zudem 10 große Kunststoffrohre in den Rhein gespült worden, die gemeinsam von mehreren Einsatzkräften geborgen wurden. Parallel dazu hat die Feuerwehr weitere Unwettereinsätze abgearbeitet. Insgesamt sind bis zum Nachmittag rund 20 Feuerwehreinsätze und 140 Rettungsdiensteinsätze registriert worden.
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3: Morge, es ist kurz nach 7:30 und ich persönlich würde es ja dem Wetter gönnen, mal eine kleine Pause zu machen. Aber ehrlich gesagt, das muss auch nicht sein. Schließlich haben wir Sommer. Also gehen wir zum Wetter. Am Vormittag ziehen Schauer durch und am Nachmittag gibt es einen Sonnen-Wolke-Mix. Dazu böig auffrischenden Wind, egal wo wir gemessen haben. Am Schloss Freudenberg, auf dem Neroberg, am Pavillon. Hier bei unserem Studio in der Britta Arena sind es 12 Grad und wir haben heute eine Tageshöchstleistung von Temperatur von 21 Grad. Und der Blick auf morgen. Morgen ist ja Feiertag. Ja, da wäre es schön, wenn es ein bisschen besser wäre. Aber wir nehmen es so, wie es kommt. Durchzug von Schauern. Am Nachmittag sind Gewitter möglich und auch morgen bis zu 21 Grad.
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3: Auf der A66 Frankfurt Richtung Wiesbaden zwischen Schiersteiner Kreuz und Wiesbaden-Frauenstein. Dichter Verkehr. Und auf der A643 Mainz Richtung Wiesbaden zwischen Dreieck Mainz und Schiersteiner Kreuz. Streckenweise stockender Verkehr und ebenfalls Mainz Richtung Wiesbaden auf der 643 in Höhe des Schiersteiner Kreuzes steht ein defekter Kleintransporter auf dem rechten Fahrstreifen. Schlangenbad da hinten, B260 zwischen B275 Hettenhain und Schlangenbad Wambach. Dichter Verkehr und auch auf der B260 Lahnstein Richtung Wiesbaden zwischen Schlangenbad und Eltville-Martinstal. Dichter Verkehr, da braucht es 6 Minütchen länger. Ja, in Wiesbaden Stadtmitte bzw. City, da kündigt sich so langsam die Rush-Hour an. Immer schön entspannt bleiben, weiter Antenne Wiesbaden hören. Wir wünschen euch gute Fahrt.
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3: Was ist Anhängerblitzer eigentlich für ein komisches Wort? Also diese beiden Blitzer. Einer steht auf der A3 Köln Richtung Frankfurt vor dem Wiesbadener Kreuz. Dort sind 100 erlaubt. Und einer in der A-Straße in Wiesbaden Richtung Taunusstein am Ortsausgang von Wiesbaden. Da ist 30er-Zone. Und wenn du irgendwo einen Blitzer gesehen hast oder eine Verkehrsstörung melden möchtest, sehr gerne anrufen oder direkt eine WhatsApp ins Studio schicken. Nummer ist die gleiche. Wiesbaden 952 69 869.
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3: Moin, moin.

0: Was wäre eigentlich, wenn wir alle Durchschnitt wären? Gute Frage, aber die Antwort darauf, die gibt's auch. Kommt jetzt hier aus Wiesbaden.
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0: Wie jeden Tag haben wir Wiesbaden auch heute wieder in Zahlen für euch. Unsere Zahl des Tages ist heute die 78,3. 78,3 Kilogramm, um genau zu sein. So viel bringt der Durchschnittsdeutsche aktuell auf die Waage. Das ist eines der Ergebnisse des sogenannten Mikrozensus vom Statistischen Bundesamt hier bei uns in Wiesbaden. Da werden die Daten aller Deutschen zusammengenommen und dann geschaut, wie alt, wie schwer oder wie groß wäre denn der Durchschnittsdeutsche. Und die neueste Auswertung hat ergeben, durchschnittlich wären wir alle 1,73 Meter groß und 78,3 Kilo schwer. Außerdem verrichtet der Durchschnittsdeutsche jeden Tag fast 3,5 Stunden unbezahlte Arbeit. Also zum Beispiel Haushalt, eigenen Bürokram oder die Kids in die Schule bringen. Der Durchschnittsmann ist 43,5 und die Durchschnittsfrau 46,2 Jahre alt. Und alle zusammen wiegen wir gemittelt 78,3 Kilo. Diese und natürlich alle weiteren Auswertungen vom Statistischen Bundesamt hier in Wiesbaden und die 78,3 heute unsere Wiesbaden-Zahl des Tages.
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1: Ich bin David Riemer. Die Abschaffung der abschlagsfreien Frührente für besonders langjährig Versicherte könnte die Staatskasse laut einer Berechnung um 9,5 Milliarden Euro pro Rentnerjahrgang entlasten. Das berichtet die Bertelsmann Stiftung. Jährlich nutzen bis zu 280.000 Beschäftigte die Möglichkeit, nach 45 Beitragsjahren vor dem regulären Rentenalter ohne Abschläge in Ruhestand zu gehen. Der Iran-Krieg hat Deutschlands Solarfirmen zu einem unverhofften Auftragsboom verholfen. Der kriegsbedingte Anstieg der Öl- und Gaspreise hat die Nachfrage privater Hausbesitzer nach Photovoltaikanlagen auf dem Dach sprunghaft steigen lassen. Das berichten der Bundesverband Solarwirtschaft und einige Unternehmen.
2: In manchen Wohnstraßen gibt es kaum noch Häuser ohne die großen Solarmodule auf dem Dach. Nach einer schwachen Nachfrage zu Jahresbeginn hat die kriegsbedingte Energiekrise der Branche neuen Schub gegeben. Auch die Kürzungspläne von Wirtschaftsministerin Reiche bei der Solarförderung haben einen Effekt. Die Neuaufträge für PV-Anlagen und Wärmepumpen türmen sich bei den Firmen. Auch große Konzerne wie E.ON sprechen von einer Verdopplung der privaten Kundenanfragen seit Beginn des Iran-Kriegs, sowohl im Vergleich zu den Vormonaten als auch zum Vorjahr. Das sei mit rein saisonalen Effekten nicht zu erklären. Ursula Winkler, Nachrichtenredaktion.
1: Vertreter von EU-Staaten und Europäischem Parlament haben sich noch nicht auf neue Fluggastrechte einigen können. Das Parlament lehnt einen Kompromiss ab, der die Rechte der Passagiere verwässert. Die Verhandlungen sollen fortgesetzt werden. Streitpunkt sind vor allem Entschädigungen bei Verspätungen. Die EU-Staaten wollen Ausgleichszahlungen erst ab 4 Stunden Verspätung. Das Parlament hält an der 3-Stunden-Grenze fest. Mit einer Grußbotschaft aus dem Flughafen Tower ist die Fußballnationalmannschaft in Amerika angekommen. Welcome to the German Team begrüßten die Fluglotsen den DFB-Tross nach der Landung. Das WM-Team landete am späten Abend deutscher Zeit in Chicago. Dort findet bereits heute die erste Trainingseinheit statt.
3: Sommerlich, windig, aber nicht zu heiß. So präsentiert sich Chicago in den kommenden Tagen. Das noble Teamhotel liegt etwas nördlich der Innenstadt mit Blick auf den Lake Michigan. Rund 20 Minuten sind es von dort bis zum Trainingszentrum von Chicago Fire, dem Ex-Club von Bastian Schweinsteiger. Hier will Bundestrainer Nagelsmann den Feinschliff vornehmen in den kommenden Tagen für das XXL-Turnier. Thomas Bremser, Sportredaktion.
1: Ein letztes Testspiel vor der WM gibt es am kommenden Samstag gegen Co-Gastgeber USA.
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4: Das sieht eigentlich ganz gut aus. Der Himmel ist zart grau mit weißen Akzenten, was genau heißt. Vormittags ziehen Schauer durch und am Nachmittag gibt es ein Sonne-Wolken-Mix dazu. Böig auffrischender Wind und die Temperaturen, egal wo wir gemessen haben, am Schloss Freudenberg, auf dem Neroberg am Pavillon oder hier bei unserem Studio in der Britta Arena, 14 Grad und die Höchstwerte erreichen heute 21 Grad. Ja, jetzt freuen sich alle und sagen, morgen ist Feiertag, da wäre es doch cool, den ganzen Tag Sonne und locker abhängen. Es ist nicht ganz möglich. Morgen haben wir Durchzug von Schauern und am Nachmittag sind sogar Gewitter möglich. Jedoch auch morgen um die 21 Grad.
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4: Vorsicht auf der A3 Frankfurt Richtung Köln zwischen Raunheim und Wiesbadener Kreuz. Liegen Reifenteile auf dem linken Fahrstreifen. Guckt mal euer Auto nach, ob ihr noch alle Reifen dran habt. Eieiei, also da besonders vorsichtig fahren auf der A66 Wiesbaden Richtung Frankfurt zwischen Wiesbaden-Nordenstadt und Wiesbadener Kreuz. 3 Kilometer stockender Verkehr und es stockt auch auf der A643 Mainz Richtung Wiesbaden zwischen Dreieck Mainz und Schiersteiner Kreuz, nämlich da 6 Kilometer. Und Achtung, nach wie vor auf der 643 Mainz Richtung Wiesbaden in Höhe Schiersteiner Kreuz steht ein defekter Kleintransporter auf dem rechten Fahrstreifen. Antenne Wiesbaden wünscht euch gute Fahrt.
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4: Man könnte immer sagen, yippie-a-je, er ist wieder da. Der mobile Blitzer auf der A66 Frankfurt Richtung Wiesbaden, kurz vor der Tankstelle Erbenheim. Da sind 100 erlaubt. Das hat der Tobi reingefunkt. Danke, Tobi. Und wenn du irgendwo einen Blitzer siehst oder eine Verkehrsstörung melden möchtest, sehr gerne WhatsApp ins Studio schicken oder direkt anrufen. Wir sind ja da. Nummer ist die gleiche. Wiesbaden 952 69 869.
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4: Genau, und wir haben uns eben schon eingegroovt in der letzten halben Stunde. Mein Gast heute, Bernhard Hauer, Geschäftsführer und Inhaber von der Ernst Schmitz Logistics und Technical Services GmbH. Schön, dass du da bist. Guten Morgen, Bernhard.
5: Guten Morgen.
4: Jetzt, der Name verrät es ja schon ein bisschen, aber für alle, die Ernst Schmitz GmbH noch nicht kennen, umschreib mal, was ihr genau macht.
5: Die Ernst Schmitz Logistics und Technical Services GmbH ist ein Kontraktlogistikunternehmen, ein mittelständisches Kontraktlogistikunternehmen mit Sitz in Idstein und im Idsteiner Land. Und wir konzentrieren uns auf die Lagerung von qualifizierten Produkten und Bearbeitung von hochwertigen Produkten aus allen möglichen Sektoren, von Nahrungsmitteln über Industrie, Medizintechnik und Konsumgüterbereich. Wir bewirtschaften das Ganze mit 250 Mitarbeitern im Idsteiner Land und mit ca. 70.000 Quadratmeter Lagerfläche. 70.000 Quadratmeter Lagerfläche entspricht in etwa 10 Fußballfeldern, die natürlich bis zu 10 oder 15 Meter hoch, wo die Ware da gelagert wird. Wir haben keine LKWs, wir sind also ein Logistikunternehmen ohne Laster und konzentrieren uns auf die Bearbeitung der Produkte unserer Kunden, auf die Einlagerung und auf die Auslagerung.
4: Moment, 60.000 Quadratmeter, warum so viel Lager? Habt ihr besonders große Güter oder sind es besonders viele, die ihr da lagert?
5: Es sind im Prinzip besonders viele Güter, die wir haben, eben aus den völlig unterschiedlichen Branchen, wie gesagt von Nahrungsmittel bis zu technische Konsumgüter. Es sind ca. 15 Kunden, die wir da betreuen und da kommen diese Mengen dann zusammen.
4: Klingt grundsätzlich so, dass ihr auch in verschiedener Art und Weise ausbildet. Seid ihr ein Ausbildungsbetrieb?
5: Wir sind ein Ausbildungsbetrieb und das Ausbildungsmuster, das in der Logistik vorherrscht für die Lagerlogistik, die wir haben, das beginnt mit dem Ausbildungsberuf Fachlagerist. Das dauert 2 Jahre lang. Es geht dann weiter in Richtung Fachkräfte für Lagerlogistik. Das ist 3 Jahre lang. Aber wir bieten auch weiterbildende Ausbildung im Betrieb an, zum Beispiel Richtung Logistikmeister bis hin zum Betriebswirt. Und es gibt natürlich daneben noch Weiterbildungen im Sinn von Zollmanagement, Gefahrgutmanagement, Qualitätsmanagement, Arbeitsschutz und so weiter. Das spielt ganz große Rolle im logistischen Aufgabengebiet.
4: Also in die Logistik und vor allen Dingen in das Unternehmen Ernst Schmitz GmbH steigen wir gleich noch richtig ein. Wir machen kurz Musik und dann geht's weiter und dann befassen wir uns auch mal ganz kurz mit deinem Werdegang, weil, wie alle da draußen hören, du bist nicht unbedingt Taunussteiner. Da kommen wir gleich dazu. Also, wir sind gleich wieder da. Hier ist Mittwoch mit Bernhard Hauer, Geschäftsführer und Inhaber der Ernst Schmitz Logistik und Technical Service GmbH. Bis gleich.
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7: Heute mit Bernhard Hauer, der ist mein Gast, Geschäftsführer von der Ernst Schmitz Logistics und Technical Services GmbH. Ich habe es ja vorhin schon angedeutet, außerdem hört man es, du bist ja nicht unbedingt aus Taunusstein. Aber erzähl grundsätzlich mal deinen Werdegang. Wie bist du von dort, wo du aufgewachsen bist, hierher gekommen und hast dann den Weg gefunden zur Ernst Schmitz GmbH?
8: Also ich bin tatsächlich vor langer Zeit in Wien geboren worden, aber das hatte reine medizinische Vorsorgegründe. Aufgewachsen bin ich in der Wachau, das ist so das Äquivalent zum Rheingau in Österreich, also in der Weinbaugegend. Dort ist allerdings der Veltliner zu Hause und nicht der Riesling. Und bin in einem Bäckereibetrieb aufgewachsen, in sehr soliden Verhältnissen, eine große Familie. Und da ist mir irgendwie eingegeben worden, dass ich irgendwann in meinem Leben mein eigenes Ding machen will und selbstständig sein will. Und ich bin dann im Zuge einer Konzernkarriere, man darf auch den Namen nennen, glaube ich, mit Black & Decker im Jahr 1992 von Österreich nach Idstein im Taunus gekommen. Und seitdem bin ich mehr oder weniger dort ansässig. Ich war dann ganz lange Jahre bis 2000 bei Black & Decker, dann war ich ein paar Jahre bei Dell Computer, war allerdings in Auslandseinsätzen unterwegs in England, in Belgien, in Bratislava und sonst wo, bin ein bisschen rumgekommen, hat Spaß gemacht. Aber der Mittelpunkt des Lebens ist Idstein geblieben. Und seit dem Jahr 2004 bin ich bei der Ernst Schmitz Logistics und Technical Services GmbH und habe die Altersnachfolge des Firmengründers, des Herrn Ernst Schmitz, der übrigens in Wiesbaden hier lebt und bestimmt zuhört heute, habe ich die angetreten. Und seitdem, seit 2004, bin ich für die Ernst Schmitz Logistics tätig und habe dann auch die Anteile komplett übernommen im Laufe der Zeit.
7: Das heißt, in die Bäckerei-Dynastie einzusteigen, war nie eine Option für dich, weil die hättest du dann vielleicht auch übernehmen können.
8: Naja, ich habe 3 ältere Brüder, ich bin der jüngste von 4.
7: Oh, das erklärt's, ja.
8: Da waren aber vorher angereiht.
7: Ja. Du bist Geschäftsführer bei Ernst Schmitz. Was ist denn so dein täglicher Ablauf? Also wie sieht dein persönlicher Tag jeden Tag aus?
8: Mein persönlicher Tag startet eigentlich um 7 Uhr früh. Das ist bei uns die normale Kernarbeitszeit, wenn der Schichtbetrieb beginnt. Da bin ich im Betrieb und bin meistens in einer der unterschiedlichen Abteilungen, wo wir so, wir nennen das Stand-up-Meeting haben, wo man sich mit den Mitarbeitern kurz unterhält, was denn das Tagesauftragsvolumen war, was man gestern erledigt hat, ob es Arbeitsprobleme gegeben hat, ob es Arbeitsunfälle gab, ob es sonstige Beobachtungen gab, damit man permanent im Austausch mit den Mitarbeitern ist, eben von Abteilung zu Abteilung. Und dann steige ich quasi in meine administrativen Tätigkeiten ein. Im Wesentlichen bin ich verantwortlich, dass ich das Team zusammenhalte. Wie gesagt, ich bin der Eigentümer und somit selbst und ständig. Und wichtig ist, dass die Zusammenarbeit innerhalb vom Unternehmen stimmt, dass also für die Mitarbeiter entsprechend gesorgt wird, aber auch, dass natürlich die Zusammenarbeit mit den Kunden, wir haben 15 unterschiedliche Kunden, das ist mein Hauptaugenmerk, dass da die Kommunikation und die Leistungsbereitschaft dargestellt wird, aber natürlich auch mit unseren Finanzierungsunternehmen, mit den Banken hier, wie auch mit den Lieferanten, diese Kommunikation und diese Koordination zu halten.
7: Du bist also Chef und Eigentümer, also aber trotzdem mittendrin.
8: Mittendrin, ja.
7: Mittendrin. Was schätzt du denn an diesem Unternehmen so sehr, beziehungsweise was schätzen andere an deinem Unternehmen, auch die Kunden?
8: Ja. Das, was ich besonders schätze an der Logistik, ist die Vielfältigkeit der Produkte, die wir bearbeiten und die Anforderungen, die damit einhergehen. Und wir sind sehr stolz darauf, dass wir viele Blue-Chip-Unternehmen aus dem Rheingau-Bereich und Rheingau-Taunus-Bereich haben, sehr bekannte Markenartikelunternehmen, die wir hier haben, die sowohl im Konsumgüterbereich wie im Healthcare-Bereich sind. Zum Beispiel sind wir das zweitgrößte Lager eines großen Kunden für Krebsfrüherkennung Materialien weltweit. Wir haben ein großes Lager für Fahrradzubehör, für E-Scooter und so weiter. Und diese unterschiedlichen Anforderungen, die damit herausgehen, zum Beispiel auch Nahrungsmittel, wir haben ein sehr großes Gewürzlager, wir liefern jeden Tag 150 Tonnen Gewürze aus. Mhm. Das sind völlig unterschiedliche Anforderungen, die kommen und die bringen wir zusammen, dass die Qualitätsstandard quer über alle Bereiche sind. Die Kunden sind das Faszinierende und die Anwendungen der Kunden und die Produkte, die damit verbunden sind, das macht es vielfältig.
7: Das heißt, eure Kunden haben klassischerweise selber kein Lager, das lagert alles ihr für die Kunden und die rufen dann bei euch an und rufen ab und ihr liefert aus.
8: So ist es.
7: Ach, das klingt spannend, vor allen Dingen habe ich gerade Appetit bekommen, wo du erzählt hast, ihr liefert auch Gewürze aus. Wir sind gleich wieder da und dann sprechen wir mal darüber, wie denn so die Anforderungen der Mitarbeiter sind. Also was für Berufe habt ihr da? Ihr sucht ja auch Mitarbeiter, hast du gerade erzählt. Da sprechen wir gleich drüber und noch weiter über dich und natürlich über die Ernst Schmitz GmbH. Hier ist Mittwoch mit Bernhard Hauer, so viel Zeit muss sein, Geschäftsführer und Inhaber der Ernst Schmitz Logistics und Technical Services GmbH. Bis gleich.
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1: Mit Katrin Brause, Zimmermann. Der Kita-Ausbau in Wiesbaden geht weiter voran. Das hat die hessische Landeshauptstadt mitgeteilt. Der Magistrat hat zwei neue Kitas in den Neubaugebieten Erbenheim Süd und Bierstadt Nord zur Beratung an die jeweiligen Ortsbeiräte übergeben. Die geplanten Einrichtungen sollen dringend benötigte Betreuungsplätze für die Kinder in den wachsenden Stadtteilen schaffen. In Erbenheim Süd wird eine fünfköpfige Kita direkt an das neue Gebäude der Freiwilligen Feuerwehr Erbenheim integriert. In Bierstadt Nord soll eine Kooperation mit der Stadtentwicklungsgesellschaft eine siebengruppige Kindertagesstätte entstehen. Die Beschlussvorlagen werden jetzt in den Ortsbeiräten beraten. Hessische Städten und Gemeinden können sich ab sofort wieder um Fördergelder für ihre Innenstädte bewerben. Das hat das hessische Wirtschaftsministerium in Wiesbaden mitgeteilt. Im Rahmen des Programms Zukunftsinnenstadt stellt das Land insgesamt rund 11,2 Millionen Euro zur Verfügung. Gefördert werden Projekte, die Innenstädte und Ortskerne attraktiver machen und neu beleben sollen. Gesucht werden unter anderem Ideen zur Nutzung von Leerständen, zur Begrünung öffentlicher Plätze oder zur Schaffung neuer Begegnungsorte. Jede Kommune kann Fördermittel von bis zu 300.000 Euro beantragen. Bewerbungen sind bis Mitte August möglich. In den vergangenen Jahren wurden bereits rund 140 Städte und Gemeinden in Hessen durch das Programm unterstützt. Unternehmen, Institutionen, Vereine und private Teams können sich noch bis Ende Juli für die Premiere der Run 5 Teamstaffel anmelden. Das neue Staffellaufformat findet Mitte August zum ersten Mal in der hessischen Landeshauptstadt statt. Neben dem Lauf soll es auch ein Firmensommerfest geben. Dabei sollen Begegnungen, Zusammenhalt und gemeinsames Erleben im Mittelpunkt stehen. Start und Ziel sind direkt auf dem Bowling Green vor dem Kurhaus. Dort gibt es auch Teamstände, Wechselzonen und Musik. Bei der Run 5 Teamstaffel sollen keine individuellen Höchstleistungen, sondern das gemeinsame Erlebnis im Vordergrund stehen. Die Kampagne Spurlos verschwunden des Bundeskriminalamtes hat zu einem ersten Fahndungserfolg geführt. Das hat das BKA in Wiesbaden mitgeteilt. Zwei vermisste Kinder aus Cottbus konnten demnach durch die Öffentlichkeitsfahndung ausfindig gemacht werden. Nach dem bundesweiten Aufruf hat sich die Mutter der Kinder eigenständig bei der Polizei gemeldet. Die Identität der beiden wurde anschließend eindeutig bestätigt. Die Fahndung wurde daraufhin eingestellt. Das BKA bedankt sich bei der Bevölkerung und den Medien für die Unterstützung. Der Fall zeige, wie wichtig öffentliche Hinweise und Aufmerksamkeit bei vermissten Fällen sein können. Nach Angaben des BKA werden in Deutschland jedes Jahr zehntausende Kinder und Jugendliche als vermisst gemeldet. Die meisten kehren jedoch schnell wieder zurück.
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2: Am Vormittag ziehen Schauer durch und am Nachmittag gibt es einen Sonne-Wolken-Mix. Es ist ganz schön, hoffentlich mehr Sonne. Dazu ein böig auffrischender Wind und aktuell sind die Temperaturen am Schloss Freudenberg, auf dem Neroberg am Pavillon und auch hier bei unserem Studio in der Britta Arena 15 Grad und es geht heute noch hoch bis auf 21 Grad am Nachmittag. Und der Blick auf das Wetter von morgen, ja, es gibt ja gute und schlechte Nachrichten für morgen. Einerseits Feiertag, also da haben viele frei, andererseits das Wetter wird so durchwachsen, nämlich morgen Durchzug von Schauern, am Nachmittag sind Gewitter möglich, jedoch auch morgen Höchstwerte um die 21 Grad.
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2: Achtung auf der A3 Frankfurt Richtung Köln zwischen Mönchhof-Dreieck und Raunheim ist der linke Fahrstreifen wegen eines defekten PKW im Baustellenbereich gesperrt. Dadurch 2 Kilometer Stau. Bitte vor der Baustelle rechts einordnen. Auf der A66 Wiesbaden Richtung Frankfurt zwischen Wiesbaden-Erbenheim und Wiesbadener Kreuz. 4 Kilometer stockender Verkehr und ebenso stockt es auf der A643 Mainz Richtung Wiesbaden zwischen Dreieck Mainz und Schiersteiner Kreuz. Streckenweise stockend. Und wenn ihr euch heute überlegt habt, auch so einen Tag vor Feiertag, können wir mal ein bisschen nach Frankfurt shoppen gehen? Ja, ist teilweise eine gute Idee, weil der Innenstadtbereich, der ist wegen dem JP Morgan Corporate Challenge Lauf ab 13 Uhr gesperrt. Also nicht alles, aber zahlreiche Straßen. Also bevor ihr nach Frankfurt fahrt, informiert euch nochmal oder fahrt nach Wiesbaden einkaufen. Das ist doch auch schön.
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2: Der Tobi hat vorhin eine WhatsApp ins Studio geschickt und hat gesagt, der Blitzer ist wieder da, nämlich der auf der A66 Frankfurt Richtung Wiesbaden, kurz vor der Tankstelle Erbenheim und der Blitz, wenn ihr schneller als 100 fahrt, also am besten dran halten und wenn du irgendwo einen Blitzer gesehen hast oder eine Verkehrsstörung melden möchtest, mach's wie der Tobi, schick eine WhatsApp oder ruf direkt an. Nummer ist die gleiche, Wiesbaden 952 69 869.
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2: Genau, wir sind wieder da. Mein Gast ist ja heute der Bernhard Hauer, Geschäftsführer und Inhaber der Ernst Schmitz GmbH. Machen wir es mal kurz. Und Bernhard, ihr habt ca. 250 Mitarbeiter. Welche hochqualifizierten Jobs findet man denn bei euch?
4: Also wir haben Jobs in jeder Richtung. Wir haben Mitarbeiter aus 32 unterschiedlichen Nationen. Jetzt eine davon ist meine Nation. Ich bin ja eine der 32.
2: Okay.
4: Und wir bieten Jobs an, sowohl für Einstiegsmitarbeiter. Das Wichtigste ist, abseits von den qualifizierten Jobs, ist gute Deutschkenntnisse, weil wir müssen sicherstellen, dass der Arbeitsschutz geregelt ist, dass wir die Mitarbeiter entsprechend einarbeiten können, dass wir die Leute zuerst an einfache Lagerjobs heranführen können, wie zum Beispiel kommissionieren oder verpacken, da kann man sich was vorstellen. Das ist alles bei uns SAP gestützt mit Systemen, die dahinter stellen. Und danach geht es aber weiter in die Fachausbildungen, wie wir zuerst schon gesprochen haben, Richtung Fachkraft für Lagerlogistik, aber auch Zollmanagement, Gefahrgutmanagement, dann SAP-Betreuung, Transportmanagement und diese Dinge. Das sind dann die hochqualifizierten Jobs, wo die Mitarbeiter aber auch im Rahmen des beruflichen Ausbildungsprogrammes herangeführt werden dazu.
2: Wenn man hört, wie viele Nationen ihr vereint in eurem Unternehmen, dann ist es so, dass Integration eine wichtige Rolle bei euch spielt, richtig?
4: Ja, wir sind auch sehr stolz darauf. Wir haben letztes Jahr im Herbst den Integrationspreis des Rheingau-Taunus-Kreises bekommen und wir sind dafür ausgezeichnet worden. Dankeschön. Und wir sind dafür ausgezeichnet worden, dass wir eben für die Mitarbeiter zum Beispiel Deutschkurse anbieten, weil die Sprachkenntnisse und auch das kulturelle Verständnis ganz eine wichtige Rolle dabei spielt.
2: Wenn ihr im Moment Mitarbeiter sucht, also neue braucht, wo brennt es am meisten bei euch?
4: Eigentlich quer über die ganze Palette, die ich gerade geschildert habe. Wir haben Gott sei Dank eine, ich habe es erst erwähnt, ausgezeichnete Kundschaft hier aus dem Rhein-Main-Gebiet, die wächst und wo zusätzliche Aufgaben auf uns zukommen. Auf unserer Internetseite www.ernstschmitz.de sind alle Profile ausgeschrieben, die wir gegenwärtig suchen, also vom Fachkommissionierer bis zum Staplerfahrer. Staplerfahrer, sie werden händeringend gesucht zum Beispiel und dann bis zu diesen Fachausbildungsplätzen für Customer Service Bereich, Kundenbeantwortungsbereich und so weiter.
2: Könnt ihr alles heute nachhören in der Mediathek ab heute Mittag, falls es jetzt alles zu schnell ging. Wir sprechen gleich mal unter anderem über private Sachen, was den Bernhard betrifft und vorher aber über Nachhaltigkeit. Hier ist Mittwoch mit Bernhard Hauer, Geschäftsführer der Ernst Schmitz GmbH. Wir sind gleich wieder da.
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1: Heute mein Gast Bernhard Hauer, Geschäftsführer der Ernst Schmitz Logistik und Technical Services GmbH. Bernhard, die Anforderungen kommen oft wahrscheinlich auch von euren Kunden. Ich meine das Thema Nachhaltigkeit. Das wird ja immer mehr gefordert. Wie setzt ihr das bei euch um?
2: Nachhaltigkeit ist ein absolutes Zukunftsthema bei uns. Wir haben in den letzten 3 Jahren in Idstein 25.000 Quadratmeter qualifizierte Lagerfläche gestaltet, die völlig ohne fossile Brennstoffe auskommt. Das heißt, das sind Lagerflächen, die mit Photovoltaik ausgestattet sind. Die Beheizung und die Kühlung erfolgt mit Luft-Wärmepumpen und ist auch von der Löschwasserrückhaltung für eventuelle Grundwassergefährdungen auf dem allerhöchsten Standard, den es momentan gibt. Das ist das, was die Infrastruktur betrifft. Nachhaltigkeit betrifft auch Elektromobilität. Wir haben zum Beispiel im Flurförderfahrzeugbereich, das sind Gabelstapler, einfach zu sagen, oder im Dienstwagenbereich nahezu ausschließlich Elektrofahrzeuge. Im Dienstwagenbereich sind wir jetzt bei 65% für Elektrofahrzeuge bzw. Hybridfahrzeuge und sind auch gerade dabei, eine Elektro-Tankstelle für LKWs einzurichten, weil wir daran glauben, dass die Mobilität, die Elektromobilität in Zukunft viel mehr Fahrt über den Nutzfahrzeugsektor gewinnen wird und sage noch stärker als vielleicht im PKW-Sektor. Nachhaltigkeit spielt noch eine weitere große Rolle, zum Beispiel beim Verpackungsmaterialmanagement, dass also nicht Luft transportiert wird, sondern eben artgerecht verpackt wird, dass möglichst wenig Verpackungsmaterial zum Einsatz kommt. Da gibt es auch eine neue Verpackungsverordnung, die kommt ab August zum Einsatz, wo die Materialien hinsichtlich Schwermetall und alles genau rapportiert werden muss. Das ist ein echtes Zukunftsthema, mit dem man sich auch profilieren kann.
1: Das stimmt allerdings und du bist ja nicht nur Logistiker, du bist ja sozusagen Umweltfachmann in der Hinsicht, ja.
2: Ja, muss
1: man mitbringen. Wenn du mal nachhaltig absolut entspannen möchtest, wenn du einfach mal runterkommen möchtest, du hast vorhin gesagt, 11 bis 12 Stunden am Tag bist du schon im Unternehmen, was machst du dann? Wie kommst du runter? Wie erdest du dich?
2: Also das Wichtigste ist natürlich die Familie und zu Hause und auf der Terrasse sitzen. Das Zweitwichtigste ist ein altes Auto sitzen und durch die Gegend knattern.
1: Was hast du für eins?
2: Ich habe mit Freunden gemeinsam Autos. Wir fahren da zum Beispiel einen Morgan Baujahr 56 und andere Fahrzeuge in Oldtimer-Rallys und sonst wie.
1: Ja. Stichwort zu Hause. Du bist zwar schon lange hier, aber wo ist deine eigentliche Heimat? Wo sind deine Wurzeln? Ist es noch Österreich oder ist es jetzt schon hier in Hessen?
2: Blut ist dicker als Wasser. Ich bin also nach wie vor Österreicher und österreichischer Staatsbürger. Aber wir werden auch hier, falls ich in den Ruhestand trete, hier in Hessen bleiben, weil natürlich der ganze Freundeskreis und alles hat sich in den letzten 15 Jahren insbesondere herausgebildet. Heimat ist hier.
1: Wie der Hesse sagt, Hesse und Wiesbaden ist schee, gell?
2: Ja.
1: Wiesbaden, was gefällt dir an Wiesbaden besonders gut?
2: Die Taunusstraße gefällt mir besonders gut an Wiesbaden. Das Hessische Staatstheater gefällt mir gut an Wiesbaden. Das sind die Schwerpunkte, die ich habe.
1: Wenn du abends dich mit Freunden oder bekannten Verwandten triffst oder mit deiner Frau mal unterwegs bist, wo kann man dich treffen? Wo bist du?
2: Im Hessischen Staatstheater, der Taunusstraße, in den üblichen Plätzen, die dort sind, ja.
1: Bernhard, leider sind wir schon am Ende, die Zeit ist rum, aber wunderbar, dass du heute hierher gekommen bist, dass du unser Gast warst, Bernhard Hauer von der Ernst Schmitz Logistik GmbH. Ich wünsche dir weiterhin viel Erfolg, mach viel Logistik, vielen Dank für deinen Besuch.
2: Vielen Dank für deine Geduld und die Geduld unserer Zuhörer.
1: Alles Gute, wunderbar. Danke. Das war Mittwoch mit Bernhard Hauer von der Ernst Schmitz Logistik und Technical Services GmbH.
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1: Der DAX dürfte heute verhalten in den Handel starten. Hintergrund sind neue Spannungen im Persischen Golf, die Ölpreise erneut steigen lassen. Auch an der Wall Street verlief der Handel zuletzt ruhiger. Nach den jüngsten Rekorden haben viele Anleger zunächst Gewinne mitgenommen. In Asien setzt sich dagegen die KI-getriebene Rallye fort. Der japanische Leitindex Nikkei stieg erstmals über die Marke von 68.000 Punkten. Mit Spannung wird zudem die vierteljährliche Überprüfung des DAX erwartet. Die deutsche Börse entscheidet dabei über die Zusammensetzung der 40 wichtigsten deutschen Aktienwerte.
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1: Ich bin David Riemer. Im deutschen Rentensystem muss sich etwas ändern, damit es finanziell nicht zusammenbricht. Die Bundesregierung bereitet eine Reform vor. Eine Berechnung im Auftrag der Bertelsmann Stiftung zeigt jetzt, pro Rentnerjahrgang können 9,5 Milliarden Euro eingespart werden, wenn die Rente mit 63 abgeschafft werden würde.
2: Wer 45 Jahre lang gearbeitet und in die Rentenkasse eingezahlt hat, darf ohne Abzüge in Rente gehen, auch wenn das Regeleintrittsalter noch nicht erreicht ist. Das hatte die SPD zu Zeiten von CDU-Kanzlerin Merkel durchgesetzt. Etwa 250.000 Menschen nutzt die Regelung pro Jahr. Sie abzuschaffen würde nicht nur Milliarden sparen, so die Studie. In Zeiten des Fachkräftemangels ständen rechnerisch auch 125.000 Vollzeitarbeitskräfte mehr zur Verfügung. Klar ist, dass Einschnitte bei der Rente kommen müssen. Schwerfallen werden sie vor allem der SPD. Aus Berlin Jan-Henna Reitze.
1: In Dortmund hat ein Mann auf einen Polizisten geschossen und sich danach in eine Wohnung mit seinen drei Kindern verschanzt. Erst am frühen Morgen hat er sich der Polizei ergeben.
3: Den Kindern geht es den Umständen entsprechend gut, sagte ein Polizeisprecher. Der 51-jährige Mann hatte am Abend im Stadtteil Höchsten auf einen Polizisten geschossen und war danach in seine Wohnung geflüchtet. Dort verschanzte er sich mit seinen drei Kindern. Der Beamte wurde nur leicht verletzt. Eine Schussweste habe Schlimmeres verhindert, so die Polizei. Angesichts der schwierigen Lage rückte neben Spezialeinsatzkräften auch eine Verhandlungsgruppe der Polizei an, die Kontakt zu dem Täter aufnehmen konnte. Am frühen Morgen folgte schließlich die Entwarnung. Die genauen Hintergründe des Vorfalls sind unklar. Tine Klimach, Nachrichtenredaktion.
1: Die EU plant für diesen Sommer ihren bisher größten Einsatz gegen Waldbrände. Wegen der zunehmenden Waldbrandgefahr in ganz Europa werden fast 800 Feuerwehrleute aus 14 Ländern an besonders gefährdeten Gegenden in Zypern, Griechenland, Italien, Frankreich, Spanien und Portugal stationiert. Das teilt die EU-Kommissionspräsidentin von der Leyen mit. Boomende Aktienmärkte haben den Club der Dollarmillionäre kräftig wachsen lassen. Weltweit verfügten im vergangenen Jahr mehr als 25 Millionen Menschen über ein Vermögen von mindestens 1 Million Dollar, fast 2 Millionen mehr als im Vorjahr. In Deutschland stieg die Zahl der vermögenden Privatpersonen auf fast 1,8 Millionen. Deutschland liegt damit weltweit auf Rang 3 hinter den USA und Japan.
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4: Es trübt und graut sich langsam ein am Himmel, weil das liegt daran, dass es ja den ganzen Tag über, beziehungsweise den ganzen Vormittag, Schauer gibt, die durchziehen und am Nachmittag hoffentlich dann ein Mix aus Sonne und Wolken, dazu böig auffrischender Wind. Die Temperaturen aktuell am Schloss Freudenberg auf dem Neroberg am Pavillon und hier bei unserem Studio in der Britta Arena 15 Grad und wir erreichen heute Höchstwerte um die 21 Grad. Und der Blick auf das Wetter von morgen, ja, das hat eine gute und eine schlechte Seite. Die gute ist, die meisten von uns haben frei, weil es ist Fronleichnam, Feiertag. Die nicht ganz so gute Morgen ziehen auch Schauer durch. Am Nachmittag sind Gewitter möglich, jedoch auch mild, also bis zu 21 Grad morgen.
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4: A643 Mainz Richtung Wiesbaden zwischen Dreieck, Mainz und Schierstener Kreuz. Streckenweise stockender Verkehr. Und wenn ihr denkt, ach, heute mal nach Frankfurt ein bisschen shoppen, ab 13 Uhr sind zahlreiche Straßen in der Innenstadt gesperrt wegen des JP Morgan-Laufes. Also am besten da weiträumig umfahren oder vorher noch mal kurz informieren, welche Straßen gesperrt sind, damit ihr da nicht irgendwo in der Sackgasse landet. Antenne Wiesbaden wünscht euch gute Fahrt.
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4: Wir haben den festen Blitzer, also teils fest, der wird ja immer mal da und dort hingezogen, in der A-Straße Richtung Taunusstein am Ortsausgang von Wiesbaden. Das ist eine 30er-Zone und Tobi hat reingefunkt, dass der mobile Blitzer auf der A66 wieder steht. Nämlich Frankfurt Richtung Wiesbaden, kurz vor der Tankstelle Erbenheim. Da sind 100 erlaubt. Und wenn du irgendwo einen Blitzer gesehen hast und melden möchtest oder eine Verkehrsstörung machst wie der Tobi, schick eine WhatsApp ins Studio oder ruf direkt an. Wir sind hier. Wiesbaden 952 69 869. Diese Nummer gilt natürlich für beides.
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4: Wir haben ja wirklich Sommer seit Montag. Der meteorologische Sommeranfang, der war da. Also Sommer heißt ja auch immer, es ist viel los. Und damit ihr ein bisschen den Überblick behaltet oder bekommt, bleibt dran. Gleich für euch live und in Farbe die Veranstaltungstipps. Jetzt geht's erstmal weiter mit Taylor Swift und Fortnite. Schönen guten Morgen. Es ist kurz nach neun. Mein Name ist Chris.

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1: Bock auf Party? Das We Are One Kollektiv bringt seine Festival Edition zurück in den Schlachthof hier bei uns. Besucher erwartet ein großes Day and Night Event mit 5 Stages, über 30 Artists und zahlreichen weiteren Highlights. Bereits ab 18 Uhr startet im Kulturpark das kostenfreie Open Air. Anschließend sorgen zahlreiche DJs und Live-Acts in Halle, Kesselhaus und Box und das 6040 für elektronische Sounds bis in die Nacht. Tickets bekommt ihr ab 22 Euro und Einlass ist 22 Uhr im Schlachthof. Chrome Vibes und jede Menge Motorenfeeling. Von morgen bis Sonntag wird's bei der Magic Bike in Rüdesheim wieder laut und lebendig. Dann verwandelt sich die Stadt am Rhein in ein echtes Bikerparadies. Ob bummeln, staunen oder einfach zum Dazukommen, die Magic Bike in Rüdesheim ist genau dieser Mix aus Festival, Treffpunkt und Freiheitsgefühl auf 2 Rädern. Jetzt am Wochenende ab morgen in Rüdesheim am Rhein. Und aufgepasst, wir haben einen Tipp für Samstag, denn da steigt am Samstag auf dem Kranzplatz hier bei uns ein großes Kinderfest. Und das voller Spiel, Spaß und gelebter Inklusion. Von 12 bis 18 Uhr sind alle herzlich willkommen. Mit dabei jede Menge Mitmachaktionen. Rollstuhlbasketball, Torwandschießen, ein Blindenparcours, Bobbycar-Rennen und der Clown Filou ist auch da. Das Herzenswärme Kinderfest am Samstag auf dem Kranzplatz in Wiesbaden. Von 12 bis 18 Uhr. Der Eintritt ist frei. Wie können Museen unsere Innenstädte wieder lebendiger machen? Genau darum geht's beim SAM Design Dialog 2026. Der ist nächsten Mittwoch am 10. Juni im Werkraum Wiesbaden in der Langgasse. Wird ab 18 Uhr diskutiert, wie Museen eine Innenstadt beleben können und welche Rolle sie dabei spielen. Mit dabei sind Expertinnen und Experten aus Frankfurt, Hamburg und Chemnitz, die sich zum Thema austauschen. Ist ja gerade in Zeiten von Leerstand und veränderten Stadtzentren ein spannendes Thema, das uns alle betrifft. Sabine Philipp, sie ist Direktorin vom Wiesbadener Stadtmuseum.
2: Wir sind ja ein stadtgeschichtliches, ein kulturgeschichtliches Museum, das sich mit den Fragestellungen der Menschen früher, aber eben auch heute natürlich beschäftigt. Und deswegen ist das ein Museum für die Menschen. Und deswegen wollen wir natürlich auch mit den Menschen drüber sprechen, wie sie sich so ein Museum vielleicht vorstellen. Und wenn sie noch keine Vorstellung haben, dass man ihnen zeigen kann, wie sowas aussehen könnte. Also deswegen ganz klar die Bevölkerung, weil wir machen das Museum ja nicht für die Politik, sondern für die Stadtbevölkerung, für die Menschen, die in dieser Stadt und in der Region leben.
1: Welche Rolle haben Museen heute als Orte der Begegnung, des Austauschs und der Teilhabe? Und wie können sie dabei helfen, unsere Innenstädte wieder lebendiger zu machen? Diese Frage wird diskutiert nächsten Mittwoch, also heute in der Woche ab 18 Uhr im Werkraum Wiesbaden in der Langgasse. Wer dabei sein will, die Teilnahme ist kostenlos und sowohl vor Ort als auch online möglich. Also ein Tipp für alle, die sich für Stadtentwicklung, Kultur und die Zukunft unserer Innenstädte interessieren. Egal, was ihr macht, wir wünschen euch viel Spaß dabei.
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1: Mit Peter Vollmer. Peter, schön, dass du mal wieder da bist.
2: Grüß dich, Andreas.
1: Das heißt, es geht mal wieder ums Erbrecht. Und heute haben wir was dabei, und zwar das Pflichtteilsrecht. Musst du mir erklären, weil das auch teilweise zu Konflikten führt, ne?
2: In der Tat. Das ist im anwaltlichen Bereich sicherlich eins der spannendsten Themen.
1: Erzähl.
2: Es gibt bestimmte Personenkreise, denen das Gesetz eine Mindestbeteiligung am Nachlass eines Verstorbenen garantiert. Das sind auf jeden Fall die Abkömmlinge, Kinder, aber auch Enkel, wenn ein Kind schon mal vorverstorben wäre, und darüber hinaus natürlich Ehepartner. Mhm. Und wenn es keine Kinder gäbe, ausnahmsweise auch mal Eltern, kommt gelegentlich vor. Nicht pflichtteilsberechtigt sind Geschwister oder Abkömmlinge, nicht Neffen etc. Also einen kleinen Kreis von Personen, die können den Pflichtteil geltend machen, der die Hälfte der nach gesetzlicher Erbfolge zu berechnenden Erbquote hat. Also hast du zum Beispiel eine Ehefrau, ganz grob gesagt, zwei Kinder, Ehefrau, und ein Kind wird enterbt, dann hätte das Kind bei gesetzlicher Erbfolge ein Viertelanteil und die Hälfte davon ist ein Achtel. Das kann ein Jurist auch noch berechnen.
1: Sehr schön, ja. Respekt dafür, ein kleiner Applaus an dieser Stelle. Aber das führt natürlich zu Konflikten, die du leider in der Praxis auch immer wieder mitbekommst. Hast du da vielleicht ein Beispiel aus der Praxis?
2: Die sind Legion. Also so viele Pflichtteilsfälle, die ich in meiner bisherigen Tätigkeit bearbeitet habe, ich kann sie gar nicht zählen. Ja. Also das ist Kernthema. Ja. Aber natürlich ist das große Problem, dass der Pflichtteilsberechtigte, der enterbt wird durch ein Testament, in der Regel gar nicht weiß, was ist denn im Nachlass konkret drin? Was hat denn der Papa oder was hat denn die Mama gehabt? Okay. Und da gibt das Gesetz einen Auskunfts- und Wertermittlungsanspruch gegen den Erben. Das heißt, der Pflichtteilsberechtigte kann zum Erben hingehen und sagen, du sag mir mal, was im Nachlass drin ist.
1: Ah, okay, das Recht hat er. Ja.
2: Ja, und natürlich ist das aus Sicht des Erben sehr misslich, und der Pflichtteilsberechtigte will möglichst viel, der Erbe will möglichst wenig bezahlen, und darüber wird natürlich dann viel gestritten. Da muss dann der Erbe ein sogenanntes Nachlassverzeichnis errichten, entweder selbst schreiben, naja, wenn man angelogen werden möchte, dann ist sowas.
1: Ja.
2: Oder durch notarielle Urkundefeststellung eines Notars zu errichten. Und dann kann man daraus seinen Anspruch berechnen.
1: Das führt definitiv zu Konflikten. Und da ist mal wieder das blöde Thema Neid wahrscheinlich dann auch immer so eine Sache, oder?
2: Ja, häufig werden in diesen Fällen dann Konflikte aus der lange zurückliegenden Zeit, teilweise sogar bis in die Kindheit zurückgehend, erörtert und ausgetragen. Und man gönnt sich diverse Dinge nicht. Unter Geschwistern ist dann ganz viel Neid festzustellen. Da sollte man auch immer, wenn es geht, mit Fingerspitzengefühl drangehen und genau diese auch emotional schwierige Situation mit berücksichtigen.
1: Also wenn ihr da Hilfe braucht, dann wendet euch natürlich an den Anwalt eures Vertrauens. Wir hoffen natürlich, dass ihr das alles so auch ehrlich geregelt bekommt.
2: Das ist immer zu wünschen, und da sollte man als Anwalt auch einen Beitrag zu leisten.
1: Peter Vollmer ist heute mal wieder bei mir. Du bist der Fachmann, wenn es ums Erbrecht geht. Schön, dass du mal wieder da bist. Gute.
2: Andreas,
1: ich hoffe,
2: es geht dir gut.
1: Dass du das jetzt gerade fragen musst, ob es mir gut geht, wenn wir heute das Thema Testament behandeln, finde ich jetzt ein bisschen komisch, mein Lieber. Nee, aber noch alles in Ordnung. Was muss ich denn beachten? Wie muss das aussehen, formtechnisch erstmal?
2: Das überlässt der Gesetzgeber dem jeweiligen Bürger dieses Landes eigentlich relativ großzügig und sagt, ihr könnt das gerne privatschriftlich zu Hause am Küchentisch auf irgendeinem Dokument machen, sei es auf liniertem, unliniertem Papier. Das können also die Personen entweder alleine machen oder wenn es Ehegatten sind oder eingetragene Lebenspartnerschaften oder auch gleichgeschlechtliche Ehegatten, die können das dann auch

0: Das Problem ist natürlich, was steht denn da drin? Was ist denn der Inhalt? Ja. Und da scheitern eben doch die meisten Menschen an den richtigen Formulierungen, denn die wenigsten wissen den Unterschied zwischen Erbeinsetzung und Vermächtnis.
1: Ja, keine Ahnung, erklär's mir. Also,
0: der Gesetzgeber sagt, Erbe ist immer der, der alles bekommt, der quasi mit den noch warmen Stiefeln des Erblassers weitergeht. Das nennt man Gesamtrechtsnachfolger. Also alles, mit Ausnahme der höchstpersönlichen Rechte, ist klar, geht dann auf den oder die Erben über. Mhm. Und davon unterschieden wird die Zuwendung eines einzelnen Vermögensgegenstandes. Mein alter Freund Fritz soll das Bildröhren der Hirsche am Waldsee bekommen. Das sind dann so Vermächtnisse. Und das ist dann die Zuwendung eines einzelnen Vermögenswertes. Und wenn jetzt einer in sein Testament reinschreibt, ich vermache mein Grundstück, meinen PKW und sonstige Dinge an den Herrn Müllermeier und das macht vielleicht nicht sein gesamtes Vermögen aus, dann weiß man nicht, soll der jetzt Erbe sein oder soll er nur ein Vermächtnis bekommen.
1: Okay.
0: Deswegen ist eine klare Formulierung immer sinnvoll. Und das ist das große Problem beim privatschriftlichen Testament, die Auslegung, was hat der Erblasser eigentlich gewollt.
1: Wenn ich jetzt aber mein Testament geschrieben habe, und die Hinterbliebenen suchen das. Gibt es doch auch die Möglichkeit, das vorher schon irgendwo hinterlegen zu lassen, dass das eben nach dem Versterben einfach von der Behörde, musst du mich jetzt aufklären, aus der dementsprechenden Schublade aus dem Fach gezogen wird. Ne?
0: Das notarielle Testament wird zwingend beim jeweiligen Nachlassgericht hinterlegt. Ja. Das privatschriftliche Testament, das kann man natürlich als Bürger hinterlegen lassen. Mhm. Dann geht man mit seinem handgeschriebenen Testament zum Nachlassgericht und sagt dort, ich möchte das gerne hinterlegen. Das kostet eine geringe Gebühr und wird dann auch auf jeden Fall eröffnet, wenn ein Mensch stirbt. Das geht alles automatisch. Wenn ein Mensch stirbt, wird eine Mitteilung ans zentrale Testamentsregister geschickt und von diesem dann das Nachlassgericht informiert, mit der Folge, dass immer gewährleistet ist, dass das Testament automatisch eröffnet wird.
1: Dann danke dir für deine Tipps und das Aufklären zu dem Thema. Und wenn ihr noch weitere Fragen habt, dann wendet euch entweder an den Notar oder den Anwalt eures Vertrauens.
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1: Mit Katrin Brause-Zimmermann. Das Statistische Bundesamt in Wiesbaden hat seinen jährlichen Mikrozensus durchgeführt. Dabei wird rund 1% der Bevölkerung

0: bezüglich ihrer Lebens-, Arbeits- und Gesundheitsbedingungen befragt. Demnach ist der Durchschnittsmensch hierzulande ca. 1,70 Meter groß und wiegt fast 80 Kilogramm. Während sich die Körpergröße in den vergangenen Jahren kaum verändert hat, gilt mittlerweile mehr als die Hälfte der Erwachsenen laut den Kriterien der WHO als übergewichtig. Dazu Jan Hoffmann vom Statistischen Bundesamt.
1: Unsere Daten geben wichtige Hinweise zum Gesundheitszustand der Bevölkerung, wie etwa zum Gewicht, aber es sind wie gesagt auch Hinweise, Richtwerte. Der BMI, der Body Mass Index, den man aus den Daten berechnen kann, hilft dabei festzustellen, ob eine Person untergewichtig, normalgewichtig oder übergewichtig ist. Aber der Body Mass Index sagt auch nichts über den Anteil von Fett oder Muskelmasse, ja, also über den tatsächlichen Gesundheitszustand. Das muss natürlich dann immer im Zweifel eine Ärztin oder ein Arzt feststellen.
0: Die Daten beruhen auf Selbstauskünften der Befragten. Die vollständigen Ergebnisse des Mikrozensus 2025 sind ab sofort auf der Website des Statistischen Bundesamtes einzusehen. Zum heutigen Weltfahrradtag laden Mainz und Wiesbaden zu einer gemeinsamen Feierabend-Radtour ein. Die Aktion steht im Zeichen des Stadtradelns. Radfahrer starten um 17 Uhr am Hauptbahnhof in Wiesbaden und Mainz-Kastell ab dem Rheinufer. Beide Touren treffen sich an der Schiersteiner Brücke, um gemeinsam nach Mainz zu fahren. Über Mombach und die Neustadt geht es dann wieder über die Theodor-Heuss-Brücke zum Kransand. Die Tour endet mit einer Fahrradparty. Ziel der Aktion ist es, für das Fahrrad als umweltfreundliches Verkehrsmittel zu werben und möglichst viele Menschen zum Mitmachen beim Stadtradeln zu motivieren. Der Kita-Ausbau in Wiesbaden geht weiter voran. Das hat die hessische Landeshauptstadt mitgeteilt. Der Magistrat hat zwei neue Kitas in den Neubaugebieten Erbenheim Süd und Bierstadt Nord zur Beratung an die jeweiligen Ortsbeiräte übergeben. Die geplanten Einrichtungen sollen dringend benötigte Betreuungsplätze für die Kinder in den wachsenden Stadtteilen schaffen. In Erbenheim Süd wird eine fünfköpfige Kita direkt an das Neugebäude der Freiwilligen Feuerwehr Erbenheim integriert. In Bierstadt Nord soll eine Kooperation mit der Stadtentwicklungsgesellschaft eine siebengruppige Kindertagesstätte entstehen. Die Beschlussvorlagen werden jetzt in den Ortsbeiräten beraten. Die Wiesbadener Feuerwehr hatte es gestern mit gleich mehreren Einsätzen zu tun. Neben zwei Bränden in Dotzheim und der Wiesbadener Landstraße hat es auf der A3 einen LKW-Unfall gegeben. Durch starken Regen sind zudem 10 große Kunststoffrohre in den Rhein gespült worden, die gemeinsam von mehreren Einsatzkräften geborgen wurden. Parallel dazu hat die Feuerwehr weitere Unwettereinsätze abgearbeitet. Insgesamt sind bis zum Nachmittag rund 20 Feuerwehreinsätze und 140 Rettungsdiensteinsätze registriert worden.
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3: Ja, Wahnsinn. So wahnsinnig das Wetter, dass man wahnsinnig werden könnte, denn ganz so warm wie letzte Woche ist es halt nicht. Am Vormittag ziehen Schauer durch und am Nachmittag gibt es einen Mix aus Sonne und Wolken, dazu ein bisschen böig auffrischender Wind und die Temperaturen aktuell am Schloss Freudenberg auf dem Neroberg am Pavillon und hier bei uns am Studio in der Britta Arena 15 Grad und wir legen noch ein paar drauf. Bis zu 21 Grad wird es heute am Nachmittag und der Blick auf morgen auf den Feiertag, frohen Leichnam, ja. Man kann froh sein, wenn man zwischendurch nicht draußen ist, weil das Wetter wird nicht ganz so. Es gibt nämlich einen Durchzug von Schauern. Am Nachmittag sind sogar Gewitter möglich, jedoch auch morgen Höchstwerte um die 21 Grad.
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3: A643 Mainz Richtung Wiesbaden zwischen Dreieck, Mainz und Schiersteiner Kreuz. Streckenweise stockender Verkehr. Und wenn ihr Richtung Taunusstein unterwegs seid. In Wehen ist die Platterstraße zwischen Weiherstraße und an der Heckenmühle. Wegen des Wehrmarktes in beiden Richtungen gesperrt. Da sind natürlich Umleitungen ausgeschildert. Und wenn ihr euch denkt, ach, heute mal nach Frankfurt wäre doch ganz schön. Ja, schon, aber in der Innenstadt sind viele Straßen gesperrt wegen des JP Morgenlaufs. Also ab 13 Uhr wird da teilweise dicht gemacht. Ansonsten würde ich sagen, gute Fahrt da draußen.
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3: Ein mobiler Blitzer auf der A66 Frankfurt Richtung Wiesbaden, kurz vor der Tankstelle Erbenheim. Da sind 100 erlaubt. Und in Nordenstadt steht einer in der Straße am Hainpark in Höhe des Spielplatzes Richtung Gewerbegebiet. Da also auf jeden Fall dran halten. Und wenn ihr irgendwo einen Blitzer seht, gerne anrufen oder eine WhatsApp ins Studio schicken. Nummer ist die gleiche. Wiesbaden 952 69 869.
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0: 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Und eigentlich ist ja niemand gerne Durchschnitt, aber das Statistische Bundesamt in Wiesbaden hat uns mal alle in einen Sack gesteckt und geschaut, wer ist eigentlich der Durchschnittsdeutsche? Das Ganze machen die vom Bundesamt für Statistik jedes Jahr. In Fachkreisen spricht man hier vom sogenannten Mikrozensus und natürlich hat es auch einen Hintergedanken. Dazu haben wir mit Jan Hoffmann vom Statistischen Bundesamt hier bei uns in Wiesbaden gesprochen.
1: Generell ist der Mikrozensus die größte jährliche Haushaltsbefragung der amtlichen Statistik und fragt rund 1% der Bevölkerung zu Themen wie Einkommen und Lebensbedingungen, zum Familienstand, zur Bildung, zur Arbeitsmarktbeteiligung oder auch Einwanderungsgeschichte. Es werden auch Angaben zur Internetnutzung beispielsweise befragt. Und alle 4 Jahre stellen wir auch Fragen zum Gesundheitszustand der Bevölkerung. Also gerade zum Beispiel zur Größe und zum Gewicht der Personen oder auch zum Rauchverhalten und ähnlichen Dingen.
0: Jetzt ist natürlich die Frage, welche Ergebnisse sind dabei dieses Mal herausgekommen und was lässt sich über den Durchschnittsdeutschen sagen?
1: Die Zahlen, die wir jetzt aktuell vorliegen haben, sind Zahlen für das vergangene Jahr. Und es haben insgesamt etwas mehr als die Hälfte aller Befragten diese Angaben zum Gesundheitszustand gemacht. Ja, und wir haben herausgefunden, dass der Durchschnittsmensch in Deutschland, wir reden hier von den Erwachsenen, im Schnitt 1,73 Meter groß ist und 78,3 Kilo wiegt. Natürlich gibt es da Unterschiede zwischen Frauen und Männern. Männer waren im Schnitt 13 cm größer und 16,8 Kilo schwerer als Frauen. Und gut die Hälfte der Erwachsenen hatte einen Body-Mass-Index von 25 und höher und galt damit als übergewichtig.
0: Wie ist das denn jetzt mit dem Gewicht? Hier kann man ja sagen, dass die Deutschen immer dicker werden. Welche Aussagen lassen sich hier hinsichtlich der Gesundheit der Deutschen treffen?
1: Unsere Daten geben wichtige Hinweise zum Gesundheitszustand der Bevölkerung, wie etwa zum Gewicht. Aber es sind wie gesagt auch Hinweise, Richtwerte. Der BMI, der Body Mass Index, den man aus den Daten berechnen kann, hilft dabei festzustellen, ob eine Person untergewichtig, normalgewichtig oder übergewichtig ist. Aber sagt der Body Mass Index auch nichts darüber aus, über den Anteil von Fett oder Muskelmasse, ja? Also über den tatsächlichen Gesundheitszustand. Das muss natürlich dann immer im Zweifel eine Ärztin oder ein Arzt feststellen. Aber was man weiß, je höher der Body Mass Index, desto höher ist auch statistisch gesehen das Risiko für bestimmte Krankheiten.
0: Sagt Jan Hoffmann vom Statistischen Bundesamt hier bei uns in Wiesbaden. Da hat man jetzt den sogenannten Mikrozensus veröffentlicht mit Angaben, wie schwer und wie groß der Durchschnittsdeutsche so wäre. Aber es gibt noch viele weitere Ergebnisse. Wer Lust hat, kann sich ja mal durchklicken auf der Seite vom Statistischen Bundesamt. Da findet ihr auch Angaben zum Durchschnittsalter, dem Durchschnittseinkommen in Deutschland und wie der Durchschnittsdeutsche so lebt.

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1: Ich bin David Riemer. Die Abschaffung der abschlagsfreien Frührente für besonders langjährig Versicherte könnte die Staatskasse laut einer Berechnung um 9,5 Milliarden Euro pro Rentnerjahrgang entlasten. Das berichtet die Bertelsmann Stiftung. Jährlich nutzen bis zu 280.000 Beschäftigte die Möglichkeit, nach 45 Beitragsjahren vor dem regulären Rentenalter ohne Abschläge in den Ruhestand zu gehen. Die Bundesregierung will bald über ein Reformpaket zur Rente entscheiden. Aufatmen in Dortmund. Ein bewaffneter Gewalttäter, der einen Polizisten angeschossen und sich stundenlang mit seinen Kindern in einer Wohnung verschanzt hat, hat sich am frühen Morgen ergeben. Er wurde festgenommen. Der Beamte sei leicht verletzt worden. Eine Schussweste habe Schlimmeres verhindert. Polizeisprecher Tobias Bokarius sagte:
2: Die Mutter konnte bereits um 21.15 Uhr den Rettungskräften zugeführt werden, wurde da auch intensiv betreut, da sie ziemlich unter dem Eindruck des Geschehens stand. Ob die Mutter sich womöglich auch zwischenzeitlich in dieser Wohnung aufgehalten hat, wissen wir noch nicht. Das müssen jetzt auch die weiteren Ermittlungen zeigen. Im Vordergrund stand erstmal die Betreuung dieser Frau, damit es ihr wieder gut geht. Und danach wird sie selbstverständlich auch durch Polizeikräfte vernommen.
1: Den drei Kindern gehe es den Umständen entsprechend gut, so der Sprecher weiter. Die USA und der Iran haben sich eines der schwersten Feuergefechte seit Beginn der Waffenruhe geliefert. Irans Revolutionsgarden feuerten in der Nacht Raketen und Drohnen auf Kuwait und Bahrain. Das US-Militär griff eine iranische Militäreinrichtung auf einer Insel in der Straße von Hormuz an. Mit jeder neuen Attacke wächst die Furcht vor einer erneuten Eskalation des Kriegs. Mit einer Grußbotschaft aus dem Flughafentower ist die Fußballnationalmannschaft in Amerika angekommen. Welcome to the German Team begrüßten die Fluglotsen den DFB-Tross nach der Landung. Das WM-Team landete am späten Abend deutscher Zeit in Chicago. Dort findet bereits heute die erste Trainingseinheit statt.
3: Sommerlich, windig, aber nicht zu heiß. So präsentiert sich Chicago in den kommenden Tagen. Das noble Teamhotel liegt etwas nördlich der Innenstadt mit Blick auf den Lake Michigan. Rund 20 Minuten sind es von dort bis zum Trainingszentrum von Chicago Fire, dem Ex-Club von Bastian Schweinsteiger. Hier will Bundestrainer Nagelsmann den Feinschliff vornehmen in den kommenden Tagen für das XXL-Turnier. Thomas Bremser, Sportredaktion.
1: Das letzte Testspiel vor der WM gibt es am kommenden Samstag gegen Co-Gastgeber USA.
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4: Unsere Fußballnationalmannschaft hat wohl ein bisschen besseres Wetter. Unser Wetter präsentiert sich wie folgt. Am Vormittag ziehen Schauer durch und am Nachmittag gibt es einen Sonne-Wolken-Mix. Dazu böig auffrischender Wind. Im Moment sind es 15 Grad und es geht heute noch hoch bis auf 21 Grad. Der Antenne Wiesbaden-Wettertrend für morgen, für den Feiertag. Frohen Leichnam ist heute, ja. Das Schöne ist, die meisten haben frei. Das Wetter so lala, weil morgen Durchzug von Schauern. Am Nachmittag kann es sogar Gewitter geben, jedoch auch morgen milde 21 Grad Maximaltemperatur.
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4: A643, Mainz Richtung Wiesbaden, zwischen Dreieck Mainz und Schiersteiner Kreuz. Streckenweise stockender Verkehr. Und ich sag's nochmal, falls ihr euch denkt, ach, heute mal shoppen gehen in Frankfurt, ist zwar eine gute Idee, das ist schön dort, aber ab 13 Uhr sind in der Innenstadt wegen des JP-Morgenlaufs viele, viele Straßen gesperrt. Also vielleicht auf Freitag verschieben oder so. Antenne Wiesbaden wünscht euch gute Fahrt.
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4: Der mobile Blitzer auf der A66 ist wieder da. Frankfurt Richtung Wiesbaden, kurz vor der Tankstelle Erbenheim. 100 sind erlaubt. Und in Nordenstadt in der Straße am Hainpark in Höhe des Spielplatzes Richtung Gewerbegebiet. Das ist eine 30er-Zone. Und wenn du irgendwo einen Blitzer gesehen hast, sehr gerne anrufen oder eine WhatsApp schicken. Nummer ist die gleiche. Wiesbaden 952 69 869.

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1: Mit Katrin Brause, Zimmermann. Der Kita-Ausbau in Wiesbaden geht weiter voran. Das hat die hessische Landeshauptstadt mitgeteilt. Der Magistrat hat zwei neue Kitas in den Neubaugebieten Erbenheim Süd und Bierstadt Nord zur Beratung an die jeweiligen Ortsbeiräte übergeben. Die geplanten Einrichtungen sollen dringend benötigte Betreuungsplätze für die Kinder in den wachsenden Stadtteilen schaffen. In Erbenheim Süd wird eine fünfköpfige Kita direkt an das Neugebäude der Freiwilligen Feuerwehr Erbenheim integriert. In Bierstadt Nord soll eine Kooperation mit der Stadtentwicklungsgesellschaft eine siebengruppige Kindertagesstätte entstehen. Die Beschlussvorlagen werden jetzt in den Ortsbeiräten beraten. Hessische Städten und Gemeinden können sich ab sofort wieder um Fördergelder für ihre Innenstädte bewerben. Das hat das hessische Wirtschaftsministerium in Wiesbaden mitgeteilt. Im Rahmen des Programms Zukunft

0: Projekts Innenstadt stellt das Land insgesamt rund 11,2 Millionen Euro zur Verfügung. Gefördert werden Projekte, die Innenstädte und Ortskerne attraktiver machen und neu beleben sollen. Gesucht werden unter anderem Ideen zur Nutzung von Leerständen, zur Begrünung öffentlicher Plätze oder zur Schaffung neuer Begegnungsorte. Jede Kommune kann Fördermittel von bis zu 300.000 Euro beantragen. Bewerbungen sind bis Mitte August möglich. In den vergangenen Jahren wurden bereits rund 140 Städte und Gemeinden in Hessen durch das Programm unterstützt. Unternehmen, Institutionen, Vereine und private Teams können sich noch bis Ende Juli für die Premiere der Run 5 Teamstaffel anmelden. Das neue Staffellaufformat findet Mitte August zum ersten Mal in der hessischen Landeshauptstadt statt. Neben dem Lauf soll es auch ein Firmensommerfest geben. Dabei sollen Begegnungen, Zusammenhalt und gemeinsames Erleben im Mittelpunkt stehen. Start und Ziel sind direkt auf dem Bowling Green vor dem Kurhaus. Dort gibt es auch Teamstände, Wechselzonen und Musik. Bei der Run 5 Teamstaffel sollen keine individuellen Höchstleistungen, sondern das gemeinsame Erlebnis im Vordergrund stehen. Die Kampagne Spurlos verschwunden des Bundeskriminalamtes hat zu einem ersten Fahndungserfolg geführt. Das hat das BKA in Wiesbaden mitgeteilt. Zwei vermisste Kinder aus Cottbus konnten demnach durch die Öffentlichkeitsfahndung ausfindig gemacht werden. Nach dem bundesweiten Aufruf hat sich die Mutter der Kinder eigenständig bei der Polizei gemeldet. Die Identität der beiden wurde anschließend eindeutig bestätigt. Die Fahndung wurde daraufhin eingestellt. Das BKA bedankt sich bei der Bevölkerung und den Medien für die Unterstützung. Der Fall zeige, wie wichtig öffentliche Hinweise und Aufmerksamkeit bei vermissten Fällen sein können. Nach Angaben des BKA werden in Deutschland jedes Jahr zehntausende Kinder und Jugendliche als vermisst gemeldet. Die meisten kehren jedoch schnell wieder zurück.
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2: Es regnet, die Erde wird nass. Genau so ist es im Moment, wobei Regen kann man es im Moment zumindest über Wiesbaden nicht nennen. Das ist so ein bisschen feuchtes Gefusel, was da runterkommt, aber das zieht sich durch den ganzen Vormittag, nämlich immer wieder Schauer. Und im Optimalfall löst sich das ein bisschen Richtung Nachmittag auf. Da bekommen wir einen Sonne-Wolken-Mix und dazu böig auffrischenden Wind. Die Temperatur im Moment 16 Grad und wir erreichen heute Höchstwerte um die 21 Grad. Und der Blick auf morgen, auf frohen Leichnam, Feiertag, ja, ich gönn's euch allen. Ein paar von uns müssen wahrscheinlich trotz alledem arbeiten. Da macht das Wetter ja nicht so was aus, aber für alle anderen gibt's morgen einen Durchzug von Schauern, genau wie heute. Am Nachmittag sind sogar Gewitter möglich und auch morgen bis zu 21 Grad.
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2: A643 Mainz Richtung Wiesbaden zwischen Dreieck Mainz und Schiersteiner Kreuz. Streckenweise stockender Verkehr und wir von Antenne Wiesbaden wünschen euch gute Fahrt, kommt gut und sicher an.
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1: Ich bin David Riemer. In der von Russland annektierten Region Donetsk sind nach Angaben der Besatzungsbehörden bei einem ukrainischen Drohnenangriff auf einen Reisebus mindestens 7 Menschen getötet worden. 11 weitere wurden verletzt. Die Angaben sind nicht unabhängig überprüfbar. Die Ukraine betont nur, militärische Ziele anzugreifen. Bei russischen Angriffen auf ukrainische Städte starben gestern mehr als 20 Menschen, über 100 wurden verletzt. Der Iran-Krieg hat Deutschlands Solarfirmen zu einem unverhofften Auftragsboom verholfen. Der kriegsbedingte Anstieg der Öl- und Gaspreise hat die Nachfrage privater Hausbesitzer nach Photovoltaikanlagen auf dem Dach sprunghaft steigen lassen. Das berichten der Bundesverband Solarwirtschaft und einige Unternehmen.
2: In manchen Wohnstraßen gibt es kaum noch Häuser ohne die großen Solarmodule auf dem Dach. Nach einer schwachen Nachfrage zu Jahresbeginn hat die kriegsbedingte Energiekrise der Branche neuen Schub gegeben. Auch die Kürzungspläne von Wirtschaftsministerin Reiche bei der Solarförderung haben einen Effekt. Die Neuaufträge für PV-Anlagen und Wärmepumpen türmen sich bei den Firmen. Auch große Konzerne wie E.ON sprechen von einer Verdopplung der privaten Kundenanfragen seit Beginn des Iran-Kriegs, sowohl im Vergleich zu den Vormonaten als auch zum Vorjahr. Das sei mit rein saisonalen Effekten nicht zu erklären. Ursula Winkler, Nachrichtenredaktion.
1: Vertreter von EU-Staaten und Europäischem Parlament haben sich noch nicht auf neue Fluggastrechte einigen können. Das Parlament lehnt einen Kompromiss ab. Begründung, die Rechte der Passagiere werden verwässert. Die Verhandlungen sollen fortgesetzt werden. Streitpunkt sind vor allem Entschädigungen bei Verspätungen. Bei der Fußball-WM werden durch die Zeitverschiebung einige Spiele in Deutschland mitten in der Nacht oder am ganz frühen Morgen im Fernsehen zu sehen sein. Viele Fans werden dann wohl nicht vor dem Bildschirm mitfiebern. Das sagten rund 40% in einer YouGov-Umfrage für die Lieferplattform Volt.
3: Bei der WM in den USA, Kanada und Mexiko laufen einige Spiele teils erst um 0 Uhr, 3 Uhr oder sogar 6 Uhr morgens. Eine Mehrheit der Befragten würde dafür nicht länger wach bleiben oder früher aufstehen. Ein gutes Drittel will die Partien aber auch zu Randzeiten verfolgen. Die meisten, die einen WM-Fernsehabend planen, schauen am liebsten mit Freunden oder Familie. Und die gute Nachricht, die Gruppenspiele der deutschen Mannschaft werden schon um 19 Uhr und zweimal um 22 Uhr angestoßen. Katrin Müller, Sportredaktion.
1: Die DFB-Auswahl startet am 14. Juni ins WM-Turnier gegen Außenseiter Curaçao.
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4: Den ganzen Vormittag zwischendurch merkt man es immer wieder. Gibt es Schauer und am Nachmittag hoffentlich ein Mix aus Sonne und Wolken. Da könnte der Regen dann vorbei sein. Dazu böig auffrischender Wind. Im Moment haben wir 16 Grad gemessen und die Temperatur geht heute am frühen Nachmittag noch hoch bis auf 21 Grad. Und der Blick auf morgen. Ja, das Gute ist, wir haben Feiertag. Die meisten von euch haben frei. Das Wetter, naja, so lala. Durchzug von Schauern am Nachmittag, könnten Gewitter möglich sein und morgen auch bis zu 21 Grad.
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4: Es liegen aktuell keine Verkehrsstörungen vor. Antenne Wiesbaden wünscht euch gute Fahrt.

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2: Bock auf Party? Das We Are One Kollektiv bringt seine Festival Edition zurück in den Schlachthof hier bei uns. Besucher erwartet ein großes Day and Night Event mit 5 Stages, über 30 Artists und zahlreichen weiteren Highlights. Bereits ab 18 Uhr startet im Kulturpark das kostenfreie Open Air. Anschließend sorgen zahlreiche DJs und Live-Acts in Halle, Kesselhaus und Box und das 6040 für elektronische Sounds bis in die Nacht. Tickets bekommt ihr ab 22 Euro und Einlass ist 22 Uhr im Schlachthof. Chrome Vibes und jede Menge Motorenfeeling. Von morgen bis Sonntag wird's bei der Magic Bike in Rüdesheim wieder laut und lebendig. Dann verwandelt sich die Stadt am Rhein in echtes Bikerparadies. Ob bummeln, staunen oder einfach zum Dazukommen, die Magic Bike in Rüdesheim ist genau dieser Mix aus Festival, Treffpunkt und Freiheitsgefühl auf 2 Rädern. Jetzt am Wochenende ab morgen in Rüdesheim am Rhein. Und aufgepasst, wir haben einen Tipp für Samstag, denn da steigt am Samstag auf dem Kranzplatz hier bei uns ein großes Kinderfest. Und das voller Spiel, Spaß und gelebter Inklusion. Von 12 bis 18 Uhr sind alle herzlich willkommen. Mit dabei jede Menge Mitmachaktionen. Rollstuhlbasketball, Torwandschießen, ein Blindenparcours, Bobbycar-Rennen und der Clown Filou ist auch da. Das Herzenswärme Kinderfest am Samstag auf dem Kranzplatz in Wiesbaden. Von 12 bis 18 Uhr, der Eintritt ist frei. Wie können Museen unsere Innenstädte wieder lebendiger machen? Genau darum geht's beim SEM Design Dialog 2026. Der ist nächsten Mittwoch am 10. Juni im Werkraum Wiesbaden in der Langgasse. Wird ab 18 Uhr diskutiert, wie Museen eine Innenstadt beleben können und welche Rolle sie dabei spielen. Mit dabei sind Expertinnen und Experten aus Frankfurt, Hamburg und Chemnitz, die sich zum Thema austauschen. Ist ja gerade in Zeiten von Leerstand und veränderten Stadtzentren ein spannendes Thema, das uns alle betrifft. Sabine Philipp, sie ist Direktorin vom Wiesbadener Stadtmuseum.
3: Wir sind ja ein stadtgeschichtliches, ein kulturgeschichtliches Museum, das sich mit den Fragestellungen der Menschen früher, aber eben auch heute natürlich beschäftigt. Und deswegen ist es ein Museum für die Menschen. Und deswegen wollen wir natürlich auch mit den Menschen drüber sprechen, wie sie sich so ein Museum vielleicht vorstellen. Und wenn sie noch keine Vorstellung haben, dass man ihnen zeigen kann, wie sowas aussehen könnte. Also deswegen ganz klar die Bevölkerung, weil wir machen das Museum ja nicht für die Politik, sondern für die Stadtbevölkerung, für die Menschen, die in dieser Stadt und in der Region leben.
2: Welche Rolle haben Museen heute als Orte der Begegnung, des Austauschs und der Teilhabe? Und wie können sie dabei helfen, unsere Innenstädte wieder lebendiger zu machen? Diese Frage wird diskutiert nächsten Mittwoch, also heute in der Woche ab 18 Uhr im Werkraum Wiesbaden in der Langgasse. Wer dabei sein will, die Teilnahme ist kostenlos und sowohl vor Ort als auch online möglich. Also ein Tipp für alle, die sich für Stadtentwicklung, Kultur und die Zukunft unserer Innenstädte interessieren. Egal, was ihr macht, wir wünschen euch viel Spaß dabei.
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1: Mit Katrin Brause-Zimmermann. Das Statistische Bundesamt in Wiesbaden hat seinen jährlichen Mikrozensus durchgeführt. Dabei wird rund 1% der Bevölkerung bezüglich ihrer Lebens-, Arbeits- und Gesundheitsbedingungen befragt. Demnach ist der Durchschnittsmensch hierzulande ca. 1,70 Meter groß und wiegt fast 80 Kilogramm. Während sich die Körpergröße in den vergangenen Jahren kaum verändert hat, gilt mittlerweile mehr als die Hälfte der Erwachsenen laut den Kriterien der WHO als übergewichtig. Dazu Jan Hoffmann vom Statistischen Bundesamt.
2: Unsere Daten geben wichtige Hinweise zum Gesundheitszustand der Bevölkerung, wie etwa zum Gewicht, aber es sind wie gesagt auch Hinweise, Richtwerte. Der BMI, der Body Mass Index, den man aus den Daten berechnen kann, hilft dabei festzustellen, ob eine Person untergewichtig, normalgewichtig oder übergewichtig ist. Aber der Body Mass Index sagt auch nichts über den Anteil von Fett oder Muskelmasse, ja, also über den tatsächlichen Gesundheitszustand. Das muss natürlich dann immer im Zweifel eine Ärztin oder ein Arzt feststellen.
1: Die Daten beruhen auf Selbstauskünften der Befragten. Die vollständigen Ergebnisse des Mikrozensus 2025 sind ab sofort auf der Website des Statistischen Bundesamtes einzusehen. Zum heutigen Weltfahrradtag laden Mainz und Wiesbaden zu einer gemeinsamen Feierabend-Radtour ein. Die Aktion steht im Zeichen des Stadtradelns. Radfahrer starten um 17 Uhr am Hauptbahnhof in Wiesbaden und Mainz-Kastell ab dem Rheinufer. Beide Touren treffen sich an der Schiersteiner Brücke, um gemeinsam nach Mainz zu fahren. Über Mombach und die Neustadt geht es

0: dann wieder über die Theodor-Heuss-Brücke zum Kransand. Die Tour endet mit einer Fahrradparty. Ziel der Aktion ist es, für das Fahrrad als umweltfreundliches Verkehrsmittel zu werben und möglichst viele Menschen zum Mitmachen beim Stadtradeln zu motivieren. Der Kita-Ausbau in Wiesbaden geht weiter voran, das hat die hessische Landeshauptstadt mitgeteilt. Der Magistrat hat zwei neue Kitas in den Neubaugebieten Erbenheim Süd und Bierstadt Nord zur Beratung an die jeweiligen Ortsbeiräte übergeben. Die geplanten Einrichtungen sollen dringend benötigte Betreuungsplätze für die Kinder in den wachsenden Stadtteilen schaffen. In Erbenheim Süd wird eine fünfköpfige Kita direkt an das neue Gebäude der Freiwilligen Feuerwehr Erbenheim integriert. In Bierstadt Nord soll eine Kooperation mit der Stadtentwicklungsgesellschaft eine siebengruppige Kindertagesstätte entstehen. Die Beschlussvorlagen werden jetzt in den Ortsbeiräten beraten. Die Wiesbadener Feuerwehr hatte es gestern mit gleich mehreren Einsätzen zu tun. Neben zwei Bränden in Dotzheim und der Wiesbadener Landstraße hat es auf der A3 einen Lkw-Unfall gegeben. Durch starken Regen sind zudem 10 große Kunststoffrohre in den Rhein gespült worden, die gemeinsam von mehreren Einsatzkräften geborgen wurden. Parallel dazu hat die Feuerwehr weitere Unwettereinsätze abgearbeitet. Insgesamt sind bis zum Nachmittag rund 20 Feuerwehreinsätze und 140 Rettungsdiensteinsätze registriert worden.
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2: Im Moment ist es wieder mal trocken, jedoch den ganzen Vormittag immer wieder ziehen Schauer durch und am Nachmittag gibt es dann einen Mix aus Sonne und Wolken. Dazu böig auffrischender Wind, die Temperatur im Moment 16 Grad und geht noch hoch am frühen Nachmittag bis auf 21 Grad. Schauen wir kurz auf morgen, auf den Feiertag. Da gibt es auch wieder einen Durchzug von Schauern. Nachmittags kann es sogar Gewitter geben und auch morgen milde 21 Grad am Nachmittag.
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2: Auf der A6 43 Mainz Richtung Wiesbaden zwischen Mainz, Mombach und Schierstonner Kreuz. 2 Kilometer stockender Verkehr. In der Wiesbadener City alles entspannt. Wir wünschen euch gute und sichere Fahrt.
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1: Eigentlich ist ja niemand gerne Durchschnitt, aber das Statistische Bundesamt in Wiesbaden hat uns mal alle in einen Sack gesteckt und geschaut, wer ist eigentlich der Durchschnittsdeutsche? Das Ganze machen die vom Bundesamt für Statistik jedes Jahr. In Fachkreisen spricht man hier vom sogenannten Mikrozensus und natürlich hat es auch einen Hintergedanken. Dazu haben wir mit Jan Hoffmann vom Statistischen Bundesamt hier bei uns in Wiesbaden gesprochen.
2: Generell ist der Mikrozensus die größte jährliche Haushaltsbefragung der amtlichen Statistik und fragt rund 1% der Bevölkerung zu Themen wie Einkommen und Lebensbedingungen, zum Familienstand, zur Bildung, zur Arbeitsmarktbeteiligung oder auch Einwanderungsgeschichte. Es werden auch Angaben zur Internetnutzung beispielsweise befragt. Und alle 4 Jahre stellen wir auch Fragen zum Gesundheitszustand der Bevölkerung. Also gerade zum Beispiel zur Größe und zum Gewicht der Personen oder auch zum Rauchverhalten und ähnlichen Dingen.
1: Jetzt ist natürlich die Frage, welche Ergebnisse sind dabei dieses Mal herausgekommen und was lässt sich über den Durchschnittsdeutschen sagen?
2: Die Zahlen, die wir jetzt aktuell vorliegen haben, sind Zahlen für das vergangene Jahr und es haben insgesamt etwas mehr als die Hälfte aller Befragten diese Angaben zum Gesundheitszustand gemacht. Ja, und wir haben herausgefunden, dass der Durchschnittsmensch in Deutschland, wir reden hier von den Erwachsenen, im Schnitt 1,73 Meter groß ist und 78,3 Kilo wiegt. Natürlich gibt es da Unterschiede zwischen Frauen und Männern. Männer waren im Schnitt 13 cm größer und 16,8 Kilo schwerer als Frauen. Und gut die Hälfte der Erwachsenen hatte einen Body-Mass-Index von 25 und höher und galt damit als übergewichtig.
1: Wie ist das denn jetzt mit dem Gewicht? Hier kann man ja sagen, dass die Deutschen immer dicker werden. Welche Aussagen lassen sich hier hinsichtlich der Gesundheit der Deutschen treffen?
2: Unsere Daten geben wichtige Hinweise zum Gesundheitszustand der Bevölkerung, wie etwa zum Gewicht, aber es sind wie gesagt auch Hinweise, Richtwerte. Der BMI, der Body Mass Index, den man aus den Daten berechnen kann, hilft dabei festzustellen, ob eine Person untergewichtig, normalgewichtig oder übergewichtig ist. Aber sagt der Body Mass Index auch nichts darüber aus, über den Anteil von Fett oder Muskelmasse, ja, also über den tatsächlichen Gesundheitszustand. Das muss natürlich dann immer im Zweifel eine Ärztin oder ein Arzt feststellen, aber was man weiß, je höher der Body Mass Index, desto höher ist auch statistisch gesehen das Risiko für bestimmte Krankheiten.
1: Sagt Jan Hoffmann vom Statistischen Bundesamt hier bei uns in Wiesbaden. Da hat man jetzt den sogenannten Mikrozensus veröffentlicht mit Angaben, wie schwer und wie groß der Durchschnittsdeutsche so wäre. Aber es gibt noch viele weitere Ergebnisse. Wer Lust hat, kann sich ja mal durchklicken auf der Seite vom Statistischen Bundesamt. Da findet ihr auch Angaben zum Durchschnittsalter, dem Durchschnittseinkommen in Deutschland und wie der Durchschnittsdeutsche so lebt.

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1: Ich bin David Riemer. Die USA haben 60 Volkswirtschaften neue Zölle angedroht, weil diese Importe von Produkten aus mutmaßlicher Zwangsarbeit nicht verhinderten oder bestehende Importverbote nicht genügend überprüften. Das teilte das Büro des US-Handelsbeauftragten mit. Betroffen von neuen US-Zöllen wäre auch die Europäische Union.
2: Auch für die exportstarke deutsche Wirtschaft sind die bisher von der Trump-Regierung verhängten Zölle eine enorme Belastung. Jetzt drohen nach US-Angaben zusätzliche Abgaben zwischen 10% und 12,5% für Produkte aus der EU, Großbritannien, der Schweiz, aber auch aus Staaten in Afrika, Asien und Lateinamerika sowie aus Kanada und China. Die US-Regierung wirft ihnen vor, kein Einfuhrverbot für Waren, die unter Einsatz von Zwangsarbeit hergestellt wurden, erlassen zu haben. Gegen die Zölle können die betroffenen Länder bis Anfang Juli Einwände erheben. Katrin Müller, Nachrichtenredaktion.
1: Vor Beginn des Internationalen Wirtschaftsforums in St. Petersburg haben die Behörden in der Millionenmetropole vor Drohnenangriffen gewarnt. Es bestehe Drohnengefahr, möglich seien Störungen des mobilen Internets, hieß es. In St. Petersburg soll außerdem eine Ölraffinerie in Brand geraten sein. Die russischen Behörden sprachen von einigen verletzten und beschädigten Objekten. Überprüfbar sind die Angaben von unabhängiger Seite nicht. Mehr als jeder dritte Radfahrer verzichtet eine Umfrage zufolge auf einen Helm während der Fahrt. Für eine Helmpflicht spricht sich hingegen die Mehrheit aus. Besonders jüngere Menschen zwischen 18 und 29 Jahren verzichten auf den Kopfschutz. Das ergab eine Forsa-Umfrage im Auftrag von RTL und NTV. Als häufigsten Grund gegen das Tragen nannten die Befragten etwa kurze Fahrstrecken oder unbequeme Helme. Zum Fußball. Nach dem Flug in die USA beginnt Bundestrainer Nagelsmann ab heute mit dem Feinschliff für die WM. Die Mannschaft ist am späten Abend unserer Zeit in Chicago gelandet und hat erstmal versucht, gegen den Jetlag anzukämpfen. Kollege Thomas Bremser, wie sind denn die ersten Stunden verlaufen für die Nationalspieler?
3: Ja, nach dem rund 8-stündigen Flug brauchte das Team nochmal rund 2 Stunden, um mit dem Bus ins Hotel zu kommen. Sie mussten einmal quer durch den Feierabendverkehr. Dann kurz einchecken und dann bat Julian Nagelsmann sein Team noch zum Abendspaziergang am Strand vom Lake Michigan. Beine ausschütteln, Köpfe frei bekommen, Jetlag verhindern. Und dann gab es noch ein Wiedersehen. Kai Havertz kam im Teamhotel an, der ist getrennt in die USA geflogen und wurde in der Hotellobby von allen umarmt.
1: Vielen Dank, Thomas Bremser.
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4: Langsam, aber sicher kann man davon reden, dass wir übergehen in einen Mix aus Sonne und Wolken. Ich glaube, der letzte Schauer ist vorhin durchgezogen und das bei böig auffrischendem Wind. 17 Grad haben wir und die Temperatur geht am Nachmittag noch hoch bis auf 21 Grad. Morgen ist es nicht ganz so schön, denn der Feiertag wartet mit Durchzug von Schauern. Am Nachmittag gibt es sogar womöglich Gewitter und morgen auch bis zu 21 Grad.
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4: In und um Wiesbaden keine Verkehrsstörung. Antenne Wiesbaden wünscht euch gute Fahrt.
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4: Es steht ein mobiler Blitzer auf dem Gustav-Stresemann-Ring Richtung Bierstadt, kurz vor der Kreuzung Berliner Straße. Da sind 50 erlaubt. Danke an Benjamin, der hat uns das gesagt via Telefon auf der A66. Ja, der mobile Blitzer, der immer wieder da steht. Frankfurt Richtung Wiesbaden, kurz vor der Tankstelle Erbenheim. Dort sind es 100, die erlaubt sind. Und in Nordenstadt in der Straße am Hainpark in der Höhe des Spielplatzes Richtung Gewerbegebiet. Das ist eine 30er-Zone. Und wenn du irgendwo einen Blitzer gesehen hast, kannst du 2 Dinge tun. Entweder eine WhatsApp schicken oder anrufen. Nummer ist die gleiche. Wiesbaden 952 69 869.
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1: Hallo und willkommen beim Table Talk hier in der Eventküche von Fornara. Mein Name ist Michael, ich bin Sommelier und der Gastgeber hier vom Table Talk und habe natürlich wie immer einen tollen Gast dabei. Karin, schön, dass du da bist.
2: Ja, danke schön, dass ich hier sein darf.
1: Du hast was aus dem Store mitgebracht, was Prickelndes?
2: Ja, zum Wohl. Zum Wohl? Ja, ich habe was mitgebracht, was alkoholfrei ist, ich meine, ne, um die Uhrzeit. Und es ist sogar aus dem Ort, in dem ich aktuell und schon sehr lange lebe, aus Erdöle-Erbach, vom Weingut Krass, den alkoholfreien Sekt. Und der ist wirklich ganz außergewöhnlich und ich muss sagen, was die Winzer und Winzerinnen alles an alkoholfreien Getränken jetzt auf den Markt bringen, da ist eine super Entwicklung in den letzten Jahren erfolgt und ja, und da sind viele, viele Sachen sehr, sehr gut trinkbar.
1: Ihr habt ja irgendwie so den Pionier des Entalkoholisierens Karl Jung in Rüdesheim sitzen. Also der Rheingau hat ja eine ganz lange Verbindung zu alkoholfreien Produkten oder entalkoholisierten. Aber eigentlich ist es jetzt die letzten Jahre erst so richtig in Fahrt gekommen, das Thema, oder?
2: Absolut, absolut.
1: Das Bier hat es vorgemacht. Als es nur diese eine einzige Sorte gab, hat der Biertrinker auch gesagt, bleib mir weg damit.
2: Furchtbar.
1: Und heute ist alkoholfreies Bier gar nicht mehr wegzudenken.
2: Absolut.
1: Das wird beim Wein genauso kommen? Was schätzt du?
2: Ich denke schon. Also der Trend geht einfach auch dahin. Und es ist einfach auch viel, viel schöner, wenn man bei einem Empfang, bei einem Geburtstag, bei einer Hochzeit oder so, so was Prickelndes im Glas hat. Früher hatte man ja immer Sekt mit Orangensaft gehabt. Da kann ich dem nichts abgewinnen, weil wenn man einen guten Sekt hat, ein gutes Grundprodukt, dann muss man nicht, um weniger Alkohol zu haben, da noch einen Saft reinkippen.
1: Du kennst dich ja mit dem Bereich sehr gut aus, weil du ja mittendrin agierst. Was machst du? Wie sieht deine Woche normalerweise aus, wenn du nicht gerade hier bei uns am Tisch sitzt?
2: Genau, wenn ich nicht gerade hier sitze morgens und Sekt trinke. Nein. Ja, ich bin gelernte Hotelfachfrau und habe vor ungefähr 8 Jahren, 2018 war es beim DEHOGA Hessen angefangen.
1: Das heißt, für die, die es nicht wissen, DEHOGA ist der Verband, der sich um alles kümmert, was gute Gastgeber ausmacht, oder?
2: Richtig, genau. DEHOGA ist, ihr seid ja mittlerweile auch Mitglied, das ist der Hotel- und Gastronomieverband in Wiesbaden. Wir sind der Branchenverband, es gibt einen Bundesverband und es gibt in jedem, also in jedem Bundesland dann eben auch einen eigenen Verband. Wir sind da, um uns um die Betriebe, um die Gastronomen, um die Hoteliers zu kümmern. Wir sind der Branchenverband, der sich auch bei der Regierung für Dinge einsetzt.
1: Und nah dran ist auch das Projekt, was du federführend begleitest.
2: Genau, das ist die Restaurantkooperation Hessen à la carte. Bei mir überschneiden sich viele Sachen. Ich bin einerseits Regionalleiterin für die westhessischen Betriebe, das heißt, und bei Hessen à la carte ist es hessenweit. Wir haben jetzt 142 Betriebe seit letzter Woche und die sich eben auf die Fahne geschrieben haben, regional, saisonal und wir sagen immer noch kollegial zu arbeiten mit dem Ziel und der Hürde, alle 3 Jahre zertifiziert zu werden. Mein Kollege im Außendienst geht alle 3 Jahre in die Betriebe rein.
1: Jetzt hast du ja was Kulinarisches schon aus der Region mitgebracht. Ja. Deswegen würde ich bei dem Teil noch mal kurz bleiben. Mhm. Was macht denn gute regionale Produkte aus?
2: Also es geht um die kurzen Wege, dass ich regionale Anbieter mir raussuche. Wir beraten unsere Betriebe auch im Bereich Lieferketten. Haben wir regionale Lieferanten, die wir auch immer zu unseren Treffen einladen, die sich vorstellen.
1: Woran erkenne ich und wie finde ich denn jetzt einen Betrieb, der Hessen à la carte zertifiziert ist?
2: Also idealerweise am rot-weißen Mitgliedsschild. Das ist ein Emailschild in DIN A4-Größe und das macht sich der Gastronom, die Gastronomin dann eben gut sichtbar im Außenbereich dann an die Wand.
1: Ansonsten gibt es, glaube ich, eine Internetseite oder über die DEHOGA-Seite finde ich da auch das Verzeichnis, wo es nicht nur Neuigkeiten zu den Betrieben gibt, sondern wo ich auch alle Betriebe entsprechend finden kann.
2: Genau, wir haben eine eigene Internetseite, die wir betreuen.
1: Blog für Transparenz,
2: ja.
1: Und für Vertrauen und damit natürlich immer auch für zufriedene Gäste, die zu Wiederholungstätern werden.
2: Und man muss einfach wissen, wo kommt das her? Und das geben wir auch immer anhand, dass wir unseren Mitgliedern sagen, schaut auf der Karte, macht Hessen à la carte los und macht eure Lieferanten sichtbar.
1: Tu Gutes und rede drüber.
2: Genau.
1: Sehr schön. Das machen wir zwar bei Fornara auch, aber wir haben natürlich italienische Wurzeln. Von daher haben wir nicht ganz so viele regionale Produkte. Du hast da wieder durchgestöbert.
2: Ja.
1: Was hast du entdeckt? Unsere wunderbaren Salzgartensalze vielleicht.
2: Ja, genau. Die muss ich auch unbedingt anschreiben und ansprechen, dass es eben regionales Salz gibt.
1: Genau. Okay. Also auch da wird natürlich wieder ein regionales Produkt mit einer regionalen Überzeugung drauf. Mhm. Dann passt ja unser Abschlusssatz. Appetit holst du dir bei Fonara.
2: Und gegessen wird zu Hause.
1: Dankeschön. Schön, dass du da warst.
2: Ja. Zum Wohl. Danke sehr.

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1: Mit Peter Vollmer. Peter, schön, dass du mal wieder da bist.
2: Grüß dich, Andreas.
1: Das heißt, es geht mal wieder ums Erbrecht. Und heute haben wir was dabei, und zwar das Pflichtteilsrecht. Musst du mir erklären, weil das auch teilweise zu Konflikten führt, ne?
2: In der Tat. Das ist im anwaltlichen Bereich sicherlich eins der spannendsten Themen.
1: Erzähl.
2: Es gibt bestimmte Personenkreise, denen das Gesetz eine Mindestbeteiligung am Nachlass eines Verstorbenen garantiert. Das sind auf jeden Fall die Abkömmlinge, Kinder, aber auch Enkel, wenn ein Kind schon mal vorverstorben wäre, und darüber hinaus natürlich Ehepartner. Mhm. Und wenn es keine Kinder gäbe, ausnahmsweise auch mal Eltern, kommt gelegentlich vor. Nicht pflichtteilsberechtigt sind Geschwister oder Abkömmlinge, nicht Neffen etc. Mhm. Also ein kleiner Kreis von Personen, die können den Pflichtteil geltend machen, der die Hälfte der nach gesetzlicher Erbfolge zu berechnenden Erbquote hat. Also hast du zum Beispiel eine Ehefrau, ganz grob gesagt, zwei Kinder, Ehefrau, und ein Kind wird enterbt, dann hätte das Kind bei gesetzlicher Erbfolge ein Viertelanteil und die Hälfte davon ist ein Achtel. Das kann ein Jurist auch noch berechnen.
1: Sehr schön, ja. Respekt dafür, ein kleiner Applaus an dieser Stelle. Aber das führt natürlich zu Konflikten, die du leider in der Praxis auch immer wieder mitbekommst. Hast du da vielleicht ein Beispiel aus der Praxis?
2: Die sind Legion. Also so viele Pflichtteilsfälle, die ich in meiner bisherigen Tätigkeit bearbeitet habe, ich kann es gar nicht zählen. Ja. Also das ist Kernthema. Ja. Aber natürlich ist das große Problem, dass der Pflichtteilsberechtigte, der enterbt wird durch ein Testament, in der Regel gar nicht weiß, was ist denn im Nachlass konkret drin? Was hat denn der Papa oder was hat denn die Mama gehabt? Okay. Und da gibt das Gesetz einen Auskunfts- und Wertermittlungsanspruch gegen den Erben. Das heißt, der Pflichtteilsberechtigte kann zum Erben hingehen und sagen, du sag mir mal, was im Nachlass drin ist.
1: Ah, okay, das Recht hat er. Ja.
2: Ja, und natürlich ist das aus Sicht des Erben sehr misslich, und der Pflichtteilsberechtigte will möglichst viel, der Erbe will möglichst wenig bezahlen, und darüber wird natürlich dann viel gestritten. Da muss dann der Erbe ein sogenanntes Nachlassverzeichnis errichten, entweder selbst schreiben, naja, wenn man angelogen werden möchte, dann ist sowas.
1: Ja.
2: Oder durch notarielle Urkundenfeststellungen eines Notars zu errichten. Und dann kann man daraus seinen Anspruch berechnen.
1: Das führt definitiv zu Konflikten. Und da ist mal wieder das blöde Thema Neid wahrscheinlich dann auch immer so eine Sache, oder?
2: Ja, häufig werden in diesen Fällen dann Konflikte aus der lange zurückliegenden Zeit, teilweise sogar bis in die Kindheit zurückgehend, erörtert und ausgetragen. Und man gönnt sich diverse Dinge nicht. Unter Geschwistern ist dann ganz viel Neid festzustellen. Da sollte man auch immer, wenn es geht, mit Fingerspitzengefühl drangehen und genau diese auch emotional schwierige Situation mit berücksichtigen.
1: Also wenn ihr da Hilfe braucht, dann wendet euch natürlich an den Anwalt eures Vertrauens. Wir hoffen natürlich, dass ihr das alles so auch ehrlich geregelt bekommt.
2: Das ist immer zu wünschen, und da sollte man als Anwalt auch einen Beitrag zu leisten.
1: Peter Vollmer ist heute mal wieder bei mir. Du bist der Fachmann, wenn es ums Erbrecht geht. Schön, dass du mal wieder da bist. Gute,
2: Andreas, es geht dir gut.
1: Dass du das jetzt gerade fragen musst, ob es mir gut geht, wenn wir heute das Thema Testament behandeln, finde ich jetzt ein bisschen komisch, mein Lieber. Nee, aber noch alles in Ordnung. Was muss ich denn beachten? Wie muss das aussehen, formtechnisch erstmal?
2: Das überlässt der Gesetzgeber dem jeweiligen Bürger dieses Landes eigentlich relativ großzügig und sagt, ihr könnt das gerne privatschriftlich zu Hause am Küchentisch auf irgendeinem Dokument machen, sei es auf liniertem, unliniertem Papier. Das können also die Personen entweder alleine machen oder wenn es Ehegatten sind oder eingetragene Lebenspartnerschaften oder auch gleichgeschlechtliche Ehegatten, die können das dann auch gemeinsam dergestalt machen, dass einer mit der schöneren Schrift am besten den Text schreibt, am besten schreibt man darüber gemeinschaftliches Testament oder sowas, und dann unterschreiben es beide mit Ort- und Datumsangabe und am besten, dass dann eben der Zweite, der den großen Text nicht geschrieben hat, dann halt auch schreibt, das ist auch mein letzter Wille. Dann wird es unterschrieben von beiden. Und dann ist das grundsätzlich formwirksam. Das ist die eine Möglichkeit. Das Problem ist natürlich, was steht denn da drin? Was ist denn der Inhalt?
1: Ja.
2: Und da scheitern eben doch die meisten Menschen an den richtigen Formulierungen. Denn die wenigsten wissen den Unterschied zwischen Erbeinsetzung und Vermächtnis.
1: Ja, keine Ahnung. Erklär's mir.
2: Also, der Gesetzgeber sagt, Erbe ist immer der, der alles bekommt, der quasi mit den noch warmen Stiefeln des Erblassers weitergeht. Das nennt man Gesandtrechtsnachfolger. Also alles, mit Ausnahme der höchstpersönlichen Rechte, ist klar, geht dann auf den oder die Erben über. Und davon unterschieden wird die Zuwendung eines einzelnen Vermögensgegenstandes. Mein alter Freund Fritz soll das Bild röhrender Hirsche am Waldsee bekommen. Das sind dann so Vermächtnisse. Und das ist dann die Zuwendung eines einzelnen Vermögenswertes. Und wenn jetzt einer in sein Testament reinschreibt, ich vermache mein Grundstück, meinen PKW und sonstige Dinge an den Herrn Müllermeier und das macht vielleicht nicht sein gesamtes Vermögen aus, dann weiß man nicht, soll der jetzt Erbe sein oder soll er nur ein Vermächtnis bekommen.
1: Okay.
2: Deswegen ist eine klare Formulierung immer sinnvoll. Und das ist das große Problem beim privatschriftlichen Testament, die Auslegung, was hat der Erblasser eigentlich gewollt.
1: Wenn ich jetzt aber mein Testament geschrieben habe, und die Hinterbliebenen suchen das. Gibt es doch auch die Möglichkeit, das vorher schon irgendwo hinterlegen zu lassen, dass das eben nach dem Versterben einfach von der Behörde, musst du mich jetzt aufklären, aus der dementsprechenden Schublade aus dem Fach gezogen wird, ne?
2: Das notarielle Testament wird zwingend beim jeweiligen Nachlassgericht hinterlegt. Ja. Das privatschriftliche Testament, das kann man natürlich als Bürger hinterlegen lassen. Mhm. Dann geht man mit seinem handgeschriebenen Testament zum Nachlassgericht und sagt dort, ich möchte das gerne hinterlegen. Das kostet eine geringe Gebühr und wird dann auch auf jeden Fall eröffnet, wenn ein Mensch stirbt. Das geht alles automatisch. Wenn ein Mensch stirbt, wird eine Mitteilung ans zentrale Testamentsregister geschickt und von diesem dann das Nachlassgericht informiert, mit der Folge, dass immer gewährleistet ist, dass das Testament automatisch eröffnet wird.
1: Dann danke dir für deine Tipps und das Aufklären zu dem Thema. Und wenn ihr noch weitere Fragen habt, dann wendet euch entweder an den Notar oder den Anwalt eures Vertrauens.

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1: Mit Katrin Brause-Zimmermann. Der Kita-Ausbau in Wiesbaden geht weiter voran. Das hat die hessische Landeshauptstadt mitgeteilt. Der Magistrat hat zwei neue Kitas in den Neubaugebieten Erbenheim Süd und Bierstadt Nord zur Beratung an die jeweiligen Ortsbeiräte übergeben. Die geplanten Einrichtungen sollen dringend benötigte Betreuungsplätze für die Kinder in den wachsenden Stadtteilen schaffen. In Erbenheim Süd wird eine fünfköpfige Kita direkt an das Neugebäude der Freiwilligen Feuerwehr Erbenheim integriert. In Bierstadt Nord soll eine Kooperation mit der Stadtentwicklungsgesellschaft eine siebengruppige Kindertagesstätte entstehen. Die Beschlussvorlagen werden jetzt in den Ortsbeiräten beraten. Hessische Städte und Gemeinden können sich ab sofort wieder um Fördergelder für ihre Innenstädte bewerben. Das hat das hessische Wirtschaftsministerium in Wiesbaden mitgeteilt. Im Rahmen des Programms Zukunftsinnenstadt stellt das Land insgesamt rund 11,2 Millionen Euro zur Verfügung. Gefördert werden Projekte, die Innenstädte und Ortskerne attraktiver machen und neu beleben sollen. Gesucht werden unter anderem Ideen zur Nutzung von Leerständen, zur Begrünung öffentlicher Plätze oder zur Schaffung neuer Begegnungsorte. Jede Kommune kann Fördermittel von bis zu 300.000 Euro beantragen. Bewerbungen sind bis Mitte August möglich. In den vergangenen Jahren wurden bereits rund 140 Städte und Gemeinden in Hessen durch das Programm unterstützt. Unternehmen, Institutionen, Vereine und private Teams können sich noch bis Ende Juli für die Premiere der Run 5 Teamstaffel anmelden. Das neue Staffellaufformat findet Mitte August zum ersten Mal in der hessischen Landeshauptstadt statt. Neben dem Lauf soll es auch ein Firmensommerfest geben. Dabei sollen Begegnungen, Zusammenhalt und gemeinsames Erleben im Mittelpunkt stehen. Start und Ziel sind direkt auf dem Bowling Green vor dem Kurhaus. Dort gibt es auch Teamstände, Wechselzonen und Musik. Bei der Run 5 Teamstaffel sollen keine individuellen Höchstleistungen, sondern das gemeinsame Erlebnis im Vordergrund stehen. Die Kampagne Spurlos verschwunden des Bundeskriminalamtes hat zu einem ersten Fahndungserfolg geführt. Das hat das BKA in Wiesbaden mitgeteilt.

0: vermisste Kinder aus Cottbus konnten demnach durch die Öffentlichkeitsfahndung ausfindig gemacht werden. Nach dem bundesweiten Aufruf hat sich die Mutter der Kinder eigenständig bei der Polizei gemeldet. Die Identität der beiden wurde anschließend eindeutig bestätigt. Die Fahndung wurde daraufhin eingestellt. Das BKA bedankt sich bei der Bevölkerung und den Medien für die Unterstützung. Der Fall zeige, wie wichtig öffentliche Hinweise und Aufmerksamkeit bei vermissten Fällen sein können. Nach Angaben des BKA werden in Deutschland jedes Jahr zehntausende Kinder und Jugendliche als vermisst gemeldet. Die meisten kehren jedoch schnell wieder zurück.
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2: Am Vormittag immer wieder Schauer, die durchziehen. Am Nachmittag gibt es dann einen Sonnen-Wolken-Mix dazu, auffrischender Wind, böig. Und 17 Grad haben wir im Moment. Es geht noch hoch bis auf 21 Grad. So ist das heute und morgen. Ja, nicht ganz so schön. Den ganzen Tag Durchzug von Schauern und nachmittags kann es sogar zu Gewittern kommen. Trotz alledem auch morgen Höchstwerte um die 21 Grad.
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2: Wenn ihr gerade Richtung Köln unterwegs seid, auf der A3, Vorsicht dort, A3. Frankfurt Richtung Köln zwischen Bad Camberg und Limburg Süd liegt eine Gummimatte auf dem mittleren Fahrstreifen. Ansonsten ist alles relativ entspannt da draußen. Antenne Wiesbaden wünscht euch gute Fahrt.
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2: Da haben wir einen mobilen Blitzer auf dem Gustav-Stresemann-Ring Richtung Bierstadt, kurz vor der Kreuzung Berliner Straße. Dort sind 50 erlaubt. Danke an Benjamin, der hat uns das per Telefon mitgeteilt. Und auf der A66 Frankfurt Richtung Wiesbaden, kurz vor der Tankstelle Erbenheim. Dort sind es 100, die ihr fahren dürft. Und in der Straße am Hainpark in Nordenstadt, in Höhe des Spielplatzes Richtung Gewerbegebiet. Dort ist eine 30er-Zone, sonst blitzt es. Und wenn ihr irgendwo einen Blitzer gesehen habt oder sagt, Moment, der gerade gemeldet wurde, der ist ja weg. Dann gerne anrufen oder eine WhatsApp schicken. Nummer ist die gleiche. Wiesbaden 952 69 869.
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1: Die europäischen Börsen zeigen sich zur Mittagszeit etwas schwächer. Der DAX ist im Mittagshandel wieder unter die Marke von 25.000 Punkten gefallen. Auch der Eurostoxx 50 liegt im Minus. Belastet werden die Märkte vor allem durch die anhaltenden geopolitischen Spannungen im Nahen Osten. Die Unsicherheit rund um die Lage zwischen den USA und dem Iran sorgt für Zurückhaltung bei vielen Investoren und lässt den Ölpreis weiter ansteigen. Neben den geopolitischen Risiken richtet sich der Blick auf die Europäische Zentralbank. Nach zuletzt überraschend hohen Inflationsdaten in der Eurozone rechnen die Märkte zunehmend mit einer strafferen Geldpolitik bzw. weiteren Zinsschritten. Freundlicher präsentiert sich dagegen Asien. Besonders der japanische Nikkei profitiert weiter von starken Technologiewerten und dem Boom rund um künstliche Intelligenz.
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1: Ich bin David Riemer. Der deutsche Pass ist schwer gefragt. Die Zahl der Einbürgerungen in Deutschland ist auf einen Höchststand gestiegen. So haben im vergangenen Jahr mehr als 330.000 Ausländerinnen und Ausländer die deutsche Staatsangehörigkeit erworben, 14% mehr als im Vorjahr. Das teilte das Statistische Bundesamt auf Basis vorläufiger Ergebnisse mit.
2: 5 Jahre in Folge wurden immer mehr Menschen eingebürgert. Jetzt wurde erstmalig die 300.000er-Marke geknackt. Obwohl es deutlich weniger als im Vorjahr waren, bleiben Menschen aus Syrien die größte Gruppe mit einem Anteil von 20%. Jeder 10. neue deutsche Pass ging an Türkinnen und Türken. Die drittgrößte Gruppe waren Menschen aus Russland. Obwohl ein Einbürgerungsantrag inzwischen nach 5 Jahren Aufenthalt möglich ist, lebten die Menschen im Schnitt vor ihrer Einbürgerung bereits mehr als 12 Jahre in Deutschland. Ursula Winkler, Nachrichtenredaktion.
1: Mehr als jeder dritte Radfahrer verzichtet auf einen Helm während der Fahrt. Besonders jüngere Menschen zwischen 18 und 29 tragen beim Radeln keinen Kopfschutz. Das zeigt eine Forsa-Umfrage im Auftrag von RTL und NTV. Allerdings spricht sich die Mehrheit der Befragten für eine Helmpflicht aus.
3: Wer ohne Helm unterwegs ist, hat dafür meist ganz praktische Gründe. Viele sagen, für kurze Strecken lohnt sich das überhaupt nicht. Andere finden Helme unbequem oder vergessen sie einfach. Fachleute weisen allerdings darauf hin, dass ein Helm bei einem Sturz schwere Kopfverletzungen verhindern kann. Im vergangenen Jahr sind in Deutschland mehr als 460 Radfahrer bei Unfällen gestorben, darunter viele Menschen auf E-Bikes. Gerade da nimmt die Zahl der tödlichen Unfälle seit Jahren zu. Zoe Tassovali, Nachrichtenredaktion.
1: Die USA haben 60 Volkswirtschaften neue Zölle angedroht. Betroffen sind unter anderem die Europäische Union, Großbritannien, die Schweiz, Kanada und China. Nach Angaben des US-Handelsbeauftragten würden diese Länder Importe von Produkten aus mutmaßlicher Zwangsarbeit nicht ausreichend verhindern oder bestehende Importverbote nicht genügend überprüfen. Zusätzliche Zölle sollen aber nicht sofort in Kraft treten. Vor Beginn des Internationalen Wirtschaftsforums in St. Petersburg haben die Behörden in der Millionenmetropole vor Drohnenangriffen gewarnt. Per SMS hieß es bestehe Drohnengefahr, möglich seien Störungen des mobilen Internets. In St. Petersburg soll auch eine Ölraffinerie in Brand geraten sein. Die Behörden sprachen von einigen Verletzten. Unabhängig überprüfbar sind die Angaben allerdings nicht.
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4: Mal Regen, mal nicht. Ein bisschen Sonne, so ist es heute, ja. Es ziehen Schauer durch und am Nachmittag gibt es dann doch vielleicht einen kleinen Hoffnungsschimmer mit einem Mix aus Sonne und Wolken. Dazu böig auffrischender Wind. Wir messen aktuell 19 Grad und die Temperatur geht noch 2 hoch. Also am frühen Nachmittag erreichen wir die 21 und der Blick auf morgen, ja, Feiertag, das ist das Schöne daran. Frohen Leichnam. Morgen Durchzug von Schauern, am Nachmittag sind Gewitter möglich und auch morgen milde 21. 20 Grad Maximaltemperatur.
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4: Auf der A643 Mainz Richtung Wiesbaden zwischen Mainz-Mombach und Schiersteiner Kreuz. 2 Kilometer stockender Verkehr. Und denkt bitte dran, wenn ihr ausgerechnet jetzt Lust habt, nach Frankfurt zu fahren. Im Innenstadtbereich sind viele, viele Straßen gesperrt, denn da läuft seit jetzt der JP Morgan Challenge Lauf. Also am besten gar nicht hinfahren oder drumrum fahren. Antenne Wiesbaden wünscht euch gute Fahrten, gutes Ankommen.

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1: Werfen wir einen Blick darauf, was eure Schmuckstücke zu Hause wert sind. Für das Gramm Gold bekommt man aktuell 123,50 € und für das Gramm Silber 2,06 €.
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1: Mit Katrin Brause-Zimmermann. Das Statistische Bundesamt in Wiesbaden hat seinen jährlichen Mikrozensus durchgeführt. Dabei wird rund 1% der Bevölkerung bezüglich ihrer Lebens-, Arbeits- und Gesundheitsbedingungen befragt. Demnach ist der Durchschnittsmensch hierzulande ca. 1,70 Meter groß und wiegt fast 80 Kilogramm. Während sich die Körpergröße in den vergangenen Jahren kaum verändert hat, gilt mittlerweile mehr als die Hälfte der Erwachsenen laut den Kriterien der WHO als übergewichtig. Dazu Jan Hoffmann vom Statistischen Bundesamt.
2: Unsere Daten geben wichtige Hinweise zum Gesundheitszustand der Bevölkerung, wie etwa zum Gewicht, aber es sind wie gesagt auch Hinweise, Richtwerte. Der BMI, der Body Mass Index, den man aus den Daten berechnen kann, hilft dabei festzustellen, ob eine Person untergewichtig, normalgewichtig oder übergewichtig ist. Aber der Body Mass Index sagt auch nichts über den Anteil von Fett oder Muskelmasse, ja, also über den tatsächlichen Gesundheitszustand. Das muss natürlich dann immer im Zweifel eine Ärztin oder ein Arzt feststellen.
1: Die Daten beruhen auf Selbstauskünften der Befragten. Die vollständigen Ergebnisse des Mikrozensus 2025 sind ab sofort auf der Website des Statistischen Bundesamtes einzusehen. Zum heutigen Weltfahrradtag laden Mainz und Wiesbaden zu einer gemeinsamen Feierabend-Radtour ein. Die Aktion steht im Zeichen des Stadtradelns. Radfahrer starten um 17 Uhr am Hauptbahnhof in Wiesbaden und Mainz-Kastell ab dem Rheinufer. Beide Touren treffen sich an der Schiersteiner Brücke, um gemeinsam nach Mainz zu fahren. Über Mombach und die Neustadt geht es dann wieder über die Theodor-Heuss-Brücke zum Kransand. Die Tour endet mit einer Fahrradparty. Ziel der Aktion ist es, für das Fahrrad als umweltfreundliches Verkehrsmittel zu werben und möglichst viele Menschen zum Mitmachen beim Stadtradeln zu motivieren. Der Kita-Ausbau in Wiesbaden geht weiter voran, das hat die hessische Landeshauptstadt mitgeteilt. Der Magistrat hat zwei neue Kitas in den Neubaugebieten Erbenheim Süd und Bierstadt Nord zur Beratung an die jeweiligen Ortsbeiräte übergeben. Die geplanten Einrichtungen sollen dringend benötigte Betreuungsplätze für die Kinder in den wachsenden Stadtteilen schaffen. In Erbenheim Süd wird eine fünfköpfige Kita direkt an das neue Gebäude der Freiwilligen Feuerwehr Erbenheim integriert. In Bierstadt Nord soll eine Kooperation mit der Stadtentwicklungsgesellschaft eine siebengruppige Kindertagesstätte entstehen. Die Beschlussvorlagen werden jetzt in den Ortsbeiräten beraten. Die Wiesbadener Feuerwehr hatte es gestern mit gleich mehreren Einsätzen zu tun. Neben zwei Bränden in Dotzheim und der Wiesbadener Landstraße hat es auf der A3 einen Lkw-Unfall gegeben. Durch starken Regen sind zudem 10 große Kunststoffrohre in den Rhein gespült worden, die gemeinsam von mehreren Einsatzkräften geborgen wurden. Parallel dazu hat die Feuerwehr weitere Unwettereinsätze abgearbeitet. Insgesamt sind bis zum Nachmittag rund 20 Feuerwehreinsätze und 140 Rettungsdiensteinsätze registriert worden.

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1: Es ziehen immer wieder Schauer durch, so ist das im Moment. Am Nachmittag eventuell ein Mix aus Sonne und Wolken, dazu böig auffrischender Wind. Im Moment sind es 19 Grad und es geht heute noch am Nachmittag hoch bis auf 21 Grad. Und der Blick auf morgen, der ist ja eigentlich ganz schön, weil wir haben Feierabend, frohen Leichnam, nicht Feierabend, Feiertag natürlich, frohen Leichnam, Feierabend ist noch nett. Und morgen haben wir Durchzug von Schauern, am Nachmittag sind Gewitter möglich und auch morgen Maximaltemperaturen von 21 Grad.
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1: Wenn ihr gerade von Köln Richtung Frankfurt runterkommt, zwischen Diez und Limburg-Nord 2 Kilometer stockender Verkehr nach einem Unfall. Es ist nur der linke Fahrstreifen frei auf der A66 Wiesbaden Richtung Frankfurt. Zwischen Wiesbaden-Mainzer Straße und Wiesbaden-Nordenstadt 4 Kilometer stockender Verkehr. Antenne Wiesbaden wünscht euch gute Fahrt.
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1: Ich bin David Riemer. Handy kaputt, dann lieber reparieren statt wegwerfen. Die Bundesregierung will Recycling und langlebige Produkte stärker fördern und stellt dafür bis 2029 insgesamt 260 Millionen Euro bereit. Das Kabinett hat dazu jetzt ein neues Aktionsprogramm für die Kreislaufwirtschaft beschlossen.
2: Geplant sind unter anderem digitale Produktpässe. Sie sollen künftig zeigen, woraus ein Produkt besteht, wie gut es sich reparieren lässt und wie es entsorgt werden kann. Außerdem will die Bundesregierung Unternehmen, Forschung und Behörden stärker miteinander vernetzen, damit nachhaltige Produkte schneller auf den Markt kommen. Kritik kommt vom WWF. Der Umweltverband vermisst klare Vorgaben, wie Deutschland künftig tatsächlich weniger neue Rohstoffe verbrauchen soll. Die Strategie fokussiert sich nur auf Recycling und Technik, heißt es. Zoe Tassovali, Nachrichtenredaktion.
1: Die Ukraine hat direkt vor Beginn des Internationalen Wirtschaftsforums in St. Petersburg die Millionenstadt massiv mit Drohnen attackiert. Nach Angaben von Präsident Zelensky schlugen Drohnen im Ölterminal des Petersburger Hafens ein. Auch militärische Ziele in der Region seien getroffen worden. Die russischen Behörden bestätigten Schäden an Infrastrukturanlagen. Mehrere Menschen wurden verletzt, Tote gab es nach Behördenangaben nicht. Die USA haben 60 Volkswirtschaften neue Zölle angedroht, weil diese Importe von Produkten aus mutmaßlicher Zwangsarbeit nicht verhinderten oder bestehende Importverbote nicht genügend überprüften. Das teilte das Büro des US-Handelsbeauftragten mit. Betroffen von neuen US-Zöllen wäre auch die Europäische Union.
3: Auch für die exportstarke deutsche Wirtschaft sind die bisher von der Trump-Regierung verhängten Zölle eine enorme Belastung. Jetzt drohen nach US-Angaben zusätzliche Abgaben zwischen 10% und 12.5% für Produkte aus der EU, Großbritannien, der Schweiz, aber auch aus Staaten in Afrika, Asien und Lateinamerika sowie aus Kanada und China. Die US-Regierung wirft ihnen vor, kein Einfuhrverbot für Waren, die unter Einsatz von Zwangsarbeit hergestellt wurden, erlassen zu haben. Katrin Müller, Nachrichtenredaktion.
1: Gegen den bewaffneten Gewalttäter, der in Dortmund einen Polizisten angeschossen und sich stundenlang mit seinen Kindern in einer Wohnung verschanzt hatte, wird wegen versuchten Totschlags ermittelt. Das teilten Polizei und Staatsanwaltschaft mit. Der nun 50-Jährige ergab sich nach stundenlangen Verhandlungen gegen 3 Uhr und ließ sich widerstandslos festnehmen. Der angeschossene Polizeibeamte wurde leicht verletzt. Den Kindern gehe es soweit gut. Sie werden vom Jugendamt betreut.
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4: Okay, die guten Nachrichten aber mal zuerst. Heute gibt's erstmal keinen Regen mehr. Yay! Den Regenschirm würde ich aber trotzdem mal vorsichtshalber in der Tasche lassen. Ich würde sagen, sicher ist sicher. Ansonsten ist beim Wetter leider aber auch nichts zu holen. Sonne, Fehlanzeige. Es bleibt auch heute bei dieser Mischung aus diesen dicken grauen und weißen Wolken und immer zwischen, ja, mal ein kleines Himmelloch. Das wollte ich sagen. Das alles bei Wiesbaden Temperaturen von maximal 20 Grad. Aktuell haben wir noch die 19 hier am Studio an der Britta Arena und aber auch am Apple Allee Center und oben auch auf dem Neroberg. Der Antenne Wiesbaden Wettertrend. Ja, wir alle müssen, glaube ich, leider beim Feiertag ein bisschen umdisponieren. Die Wolken sind hier irgendwie auch einfach festgewachsen. Dazu auch immer wieder Regen, Schauer und vereinzelte Gewitter. Und auch bei den Temperaturen wird es noch ein Ticken kälter. Da haben wir 19 Grad an der Spitze.
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4: Hallo auf die Straßen, nichts los. Wir wünschen euch eine gute und sichere Weiterfahrt.
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4: Fuß vom Gas. Einmal hat nämlich Antenne Wiesbaden Blitzermelder Benjamin eingesehen auf dem Gustav-Stresemann-Ring hier an der Britta Arena. Hier ist maximal 50 erlaubt. Dann auf der A-Straße, da steht ein Blitzeranhänger. Hier werdet ihr bei schneller als 30 geblitzt. Und noch ein Blitzeranhänger, der steht auf der Willy-Brandt-Allee zwischen Jean-Monnet-Straße und der Robert-Schumann-Straße. Da wird schneller als 30, wenn ihr schneller als 30 seid, geblitzt. Und wenn ihr noch was gesehen habt, einen Blitzerunfall oder auch einen Stau, dann meldet ihn bitte unter Wiesbaden 952 69 8 und dann nochmal die 69.
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1: Mit Katrin Brause-Zimmermann. Der Kita-Ausbau in Wiesbaden geht weiter voran. Das hat die hessische Landeshauptstadt mitgeteilt. Der Magistrat hat zwei neue Kitas in den Neubaugebieten Erbenheim Süd und Bierstadt Nord zur Beratung an die jeweiligen Ortsbeiräte übergeben. Die geplanten Einrichtungen sollen dringend benötigte Betreuungsplätze für die Kinder in den wachsenden Stadtteilen schaffen. In Erbenheim Süd wird eine fünfköpfige Kita direkt an das Neugebäude der Freiwilligen Feuerwehr Erbenheim integriert. In Bierstadt Nord soll eine Kooperation mit der Stadtentwicklungsgesellschaft eine siebengruppige Kindertagesstätte entstehen. Die Beschlussvorlagen werden jetzt in den Ortsbeiräten beraten. Hessische Städten und Gemeinden können sich ab sofort wieder um Fördergelder für ihre Innenstädte bewerben. Das hat das hessische Wirtschaftsministerium in Wiesbaden mitgeteilt. Im Rahmen des Programms Zukunftsinnenstadt stellt das Land insgesamt rund 11,2 Millionen Euro zur Verfügung. Gefördert werden Projekte, die Innenstädte und Ortskerne attraktiver machen und neu beleben sollen. Gesucht werden unter anderem Ideen zur Nutzung von Leerständen, zur Begrünung öffentlicher Plätze oder zur Schaffung neuer Begegnungsorte. Jede Kommune kann Fördermittel von bis zu 300.000 Euro beantragen. Bewerbungen sind bis Mitte August möglich. In den vergangenen Jahren wurden bereits rund 140 Städte und Gemeinden in Hessen durch das Programm unterstützt. Unternehmen, Institutionen, Vereine und private Teams können sich noch bis Ende Juli für die Premiere der Run 5 Teamstaffel anmelden. Das neue Staffellaufformat findet Mitte August zum ersten Mal in der hessischen Landeshauptstadt statt. Neben dem Lauf soll es auch ein Firmensommerfest geben. Dabei sollen Begegnungen, Zusammenhalt und gemeinsames Erleben im Mittelpunkt stehen. Start und Ziel sind direkt auf dem Bowling Green vor dem Kurhaus. Dort gibt es auch Teamstände, Wechselzonen und Musik. Bei der Run 5 Teamstaffel sollen keine individuellen Höchstleistungen, sondern das gemeinsame Erlebnis im Vordergrund stehen. Die Kampagne Spurlos Verschwunden des Bundeskriminalamtes hat zu einem ersten Fahndungserfolg geführt. Das hat das BKA in Wiesbaden mitgeteilt. Zwei vermisste Kinder aus Cottbus konnten demnach durch die Öffentlichkeitsfahndung ausfindig gemacht werden. Nach dem bundesweiten Aufruf hat sich die Mutter der Kinder eigenständig bei der Polizei gemeldet. Die Identität der beiden wurde anschließend eindeutig bestätigt. Die Fahndung wurde daraufhin eingestellt. Das BKA bedankt sich bei der Bevölkerung und den Medien für die Unterstützung. Der Fall zeige, wie wichtig öffentliche Hinweise und Aufmerksamkeit bei Vermisstenfällen sein können. Nach Angaben des BKA werden in Deutschland jedes Jahr zehntausende Kinder und Jugendliche als vermisst gemeldet. Die meisten kehren jedoch schnell wieder zurück.
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2: Gute Nachrichten, aber erstmal, heute gibt es keinen Regen mehr. Also zumindest wird das so angesagt. Den Regenschirm würde ich trotzdem nochmal sicherheitshalber in der Tasche lassen. Sicher ist sicher und wir sehen auch ein bisschen, die Wolken sind auch aufgezogen. Ansonsten ist beim Wetter aber heute nichts mehr zu holen. Sonne, leider Fehlanzeige, es bleibt auch bei dieser Mischung aus

0: dicken grauen und weißen Wolken, die immer weiter über Wiesbaden reinziehen. Das alles bei Antenne Wiesbaden, Temperaturen von maximal 20 Grad. Aktuell haben wir noch die 19 am Apple Allee Center oder auch hier am Studio an der Britta Arena. Wenn wir mal auf morgen schauen, auf Fronleichnam, der Antenne Wiesbaden Wettertrend, ja, wir müssen leider zum Feiertag ein bisschen umdisponieren, glaube ich. Die Wolken sind hier irgendwie festgewachsen. Dazu auch immer wieder Regen, Schauer und vereinzelte Gewitter. Und auch bei den Temperaturen wird es noch ein Ticken sogar kälter, bei 19 Grad an der Spitze.
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0: Hallo auf die Straßen. Auf der A643 streckenweise stockender Verkehr auf beiden Richtungen, also in beiden Richtungen, wenn ihr sowohl nach Wiesbaden reinfahrt, als auch aus Wiesbaden raus. Hier braucht ihr circa 10 Minuten länger. Wir wünschen euch ansonsten eine gute und sichere Weiterfahrt.
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0: Da hat uns Antenne Wiesbaden Blitzermelder Benjamin einen reingefunkt. Auf dem Gustav-Stresemann-Ring, direkt hier an der Britta-Arena. Hier ist maximal 50 erlaubt. Dann haben wir noch einen in Biebrich auf der Rheingau-Straße. Hier bitte nur 30 fahren. Und in Ickstadt auf der Susannenstraße, da steht auch noch einer rum. Hier ein 50er Blitzer. Und wenn du noch einen gesehen hast, dann melde ihn doch gern rein unter Wiesbaden 952 69 8. Und dann nochmal die 69.
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1: Ich bin Dirk Zeitler. Die Bundesregierung will den Erhalt, die Reparatur und das Recycling von Produkten stärker unterstützen. Das Bundeskabinett hat dazu ein Aktionsprogramm zur nationalen Kreislaufwirtschaftsstrategie beschlossen. Geplant sind unter anderem digitale Produktpässe mit Informationen zur Reparierbarkeit oder Entsorgung. Umweltverbände kritisieren allerdings fehlende verbindliche Ziele zur Senkung des Rohstoffverbrauchs. Steigende Energiepreise wegen des Kriegs im Nahen Osten gefährden nach aktueller Prognose der OECD den Aufschwung in Deutschland. Das Wachstum wird demnach in diesem Jahr nur um 0,7% zulegen und damit um 0,1 Prozentpunkte weniger als noch im Ende März prognostiziert. Das teilte die Organisation für wirtschaftliche Zusammenarbeit und Entwicklung in Paris mit.
2: Der Konflikt im Nahen Osten ist zum ausschlaggebenden Faktor für die globalen Wirtschaftsaussichten geworden, betont die OECD. Je länger der Konflikt andauert, desto größer werden auch die wirtschaftlichen Folgen. Wenn die Spannungen bis Mitte dieses Jahres beigelegt werden, prognostiziert die OECD eine Rückkehr zu einem normalen Wachstumskurs im kommenden Jahr. Wenn die Auseinandersetzungen aber länger anhalten, wird dies weitreichende und längerfristige Folgen für die Weltwirtschaft haben. Aus Paris, Michael Evers.
1: Obwohl Verbraucher in Zeiten von Inflation sparen, sitzt das Geld beim Online-Shopping offenbar lockerer. Die Menschen in Deutschland kaufen häufiger und mehr im Internet. Das zeigt eine Auswertung des Handelsverbands Deutschland.
3: Mit einem Umsatzwachstum von 4,3% rechnet der Handelsverband in diesem Jahr, also einem ähnlichen Plus wie im vergangenen, als deutsche Verbraucher beim Online-Shopping insgesamt 92 Milliarden Euro ausgegeben haben. Überdurchschnittlich zu diesem Wachstum beigetragen haben Menschen ab 55. Häufiger online bestellt wurden außerdem Lebensmittel und andere Produkte des täglichen Bedarfs. Mehr Umsatz trotz Inflation erklärt der Handelsverband unter anderem damit, dass sich online einfacher der günstigste Preis finden lasse. Jan-Henner Reitz zur Nachrichtenredaktion.
1: Gegen den bewaffneten Gewalttäter, der in Dortmund einen Polizisten angeschossen und sich stundenlang mit seinen Kindern in einer Wohnung verschanzt hatte, wird wegen versuchtem Totschlags ermittelt. Das teilten Polizei und Staatsanwaltschaft mit. Der 51-Jährige ergab sich nach stundenlangen Verhandlungen gegen 3 Uhr und ließ sich widerstandslos festnehmen. Der angeschossene Polizeibeamte wurde leicht verletzt. Den Kindern gehe es soweit gut, sie werden vom Jugendamt betreut.
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4: Das ist heute teilweise grau, teilweise kommt aber auch ein bisschen Sonne durch. Allerdings trotz Wolken bleiben wir trocken. Die Wolken, die da sind, die sind erstmal ungefährlich. Über den Abend ist dann hier und da ganz vereinzelt nochmal ein Schauer drin. Und temperaturtechnisch, da ist es heute ja so ein Mittwoch zum Durchschnaufen, würde ich sagen. Aktuell liegen wir bei 18 Grad an der griechischen Kapelle auf der Äppelallee und auch hier bei uns am Studio in der Britta Arena. Der Antenne Wiesbaden Wettertrend. Morgen unser Feiertag, dann mit gemischten Aussichten. Also mal Sonne, mal Wolken, aber auch Regen und Gewitter mischen damit. Über den Brückentagsfreitag, da sieht es schon wieder besser aus, meistens trocken zumindest. Morgen bei 21, Freitag maximal 19 Grad.
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4: Hallo auf die Straßen, liebe Autofahrer. Wir starten auf der A3 Richtung Köln zwischen dem Frankfurter Kreuz und Raunheim, hier streckenweise stockender Verkehr. Außerdem die 66 Richtung Frankfurt zwischen der Anschlussstelle Wiesbaden-Erbenheim und dem Wiesbadener Kreuz. Da kommen wir gerade auf 10 Minuten Mehrfahrzeit. Und in der Wiesbadener City gerade die längste Meldung kommt vom Theodor-Heuss-Ring Richtung Konrad-Adenauer-Ring. Auch hier seid ihr so um die 10 Minütchen länger unterwegs.
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4: Es blitzt heute Nachmittag auf dem Gustav-Stresemann-Ring direkt an der Britta Arena. Tempo 50 einhalten. Danke fürs Bescheidsagen an Antenne Wiesbaden Blitzermelder Benjamin. In Biebrich haben wir noch einen rumstehen auf der Rheingaustraße. Ist eine 30er-Zone. Und in Nordenstadt am Hainpark auch hier an Tempo 30 halten. Staus, Blitzer, Gefahrenstellen gerne immer bei uns durchgeben. Anrufen oder WhatsApp schreiben an die Wiesbaden 952 69 8 69.
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4: Einen schönen Mittwochnachmittag wünschen wir euch. 3:04 haben wir jetzt und für viele ist dieser Mittwoch ja irgendwie schon so ein gefühlter Freitag, würde ich sagen. Ne? Morgen ist Feiertag, der echte Freitag, dann bei vielen Brückentag und dann kommt ja schon wieder 2 Tage Wochenende. Also so lässt sich's doch irgendwie aushalten, wenn man mittwochs schon mit einem Bein im langen Wochenende steht. Ne? Wir machen es uns gemütlich und machen uns einen richtig schönen Nachmittag und auch wenn die Sonne nicht so Gas gibt, wir lassen sie scheinen und zwar hier bei uns zusammen mit Luis Fonsi, Daddy Yankee und Justin Bieber. Das ist Despacito. Ich bin Tobi Rinker. Hi zusammen.

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0: Antenne Wiesbaden am Mittwochnachmittag. 3:11 haben wir jetzt. Venus hier bei uns. Ich muss da immer an Rasierer denken, ne?
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2: Mit Peter Vollmer. Peter, schön, dass du mal wieder da bist.
3: Grüß dich, Andreas.
2: Das heißt, es geht mal wieder ums Erbrecht. Und heute haben wir was dabei, und zwar das Pflichtteilsrecht. Musst du mir erklären, weil das auch teilweise zu Konflikten führt, ne?
3: In der Tat. Das ist im anwaltlichen Bereich sicherlich eins der spannendsten Themen.
2: Erzähl.
3: Es gibt bestimmte Personenkreise, denen das Gesetz eine Mindestbeteiligung am Nachlass eines Verstorbenen garantiert. Das sind auf jeden Fall die Abkömmlinge, Kinder, aber auch Enkel, wenn ein Kind schon mal vorverstorben wäre, und darüber hinaus natürlich Ehepartner. Mhm. Und wenn es keine Kinder gäbe, ausnahmsweise auch mal Eltern, kommt gelegentlich vor, nicht pflichtteilsberechtigt sind Geschwister oder Abkömmlinge, nicht Neffen etc. Mhm. Also einen kleinen Kreis von Personen, die können den Pflichtteil geltend machen, der die Hälfte der nach gesetzlicher Erbfolge zu berechnenden Erbquote hat. Also hast du zum Beispiel eine Ehefrau, ganz grob gesagt, zwei Kinder, Ehefrau, und ein Kind wird enterbt, dann hätte das Kind bei gesetzlicher Erbfolge ein Viertelanteil und die Hälfte davon ist ein Achtel. Das kann ein Jurist auch noch berechnen.
2: Sehr schön, ja. Respekt dafür, ein kleiner Applaus an dieser Stelle. Aber das führt natürlich zu Konflikten, die du leider in der Praxis auch immer wieder mitbekommst. Hast du da vielleicht ein Beispiel aus der Praxis?
3: Die sind Legion. Also so viele Pflichtteilsfälle, die ich in meiner bisherigen Tätigkeit bearbeitet habe, ich kann es gar nicht zählen. Ja. Also das ist Kernthema. Ja. Aber natürlich ist das große Problem, dass der Pflichtteilsberechtigte, der enterbt wird durch ein Testament, in der Regel gar nicht weiß, was ist denn im Nachlass konkret drin? Was hat denn der Papa oder was hat denn die Mama gehabt? Okay. Und da gibt das Gesetz einen Auskunfts- und Wertermittlungsanspruch gegen den Erben. Das heißt, der Pflichtteilsberechtigte kann zum Erben hingehen und sagen, du sag mir mal, was im Nachlass drin ist.
2: Ah, okay, das Recht hat er. Ja.
3: Ja, und natürlich ist das aus Sicht des Erben sehr misslich, und der Pflichtteilsberechtigte will möglichst viel, der Erbe will möglichst wenig bezahlen, und darüber wird natürlich dann viel gestritten. Da muss dann der Erbe ein sogenanntes Nachlassverzeichnis errichten, entweder selbst schreiben, naja, wenn man angelogen werden möchte, dann ist sowas.
2: Ja.
3: Oder durch notarielle Urkundefeststellung eines Notars zu errichten. Und dann kann man daraus seinen Anspruch berechnen.
2: Das führt definitiv zu Konflikten. Und da ist mal wieder das blöde Thema Neid wahrscheinlich dann auch immer so eine Sache, oder?
3: Ja, häufig werden in diesen Fällen dann Konflikte aus der lange zurückliegenden Zeit, teilweise sogar bis in die Kindheit zurückgehend, erörtert und ausgetragen. Und man gönnt sich diverse Dinge nicht. Unter Geschwistern ist dann ganz viel Neid festzustellen. Da sollte man auch immer, wenn es geht, mit Fingerspitzengefühl drangehen und genau diese auch emotional schwierige Situationen mit berücksichtigen.
2: Also wenn ihr da Hilfe braucht, dann wendet euch natürlich an den Anwalt eures Vertrauens. Wir hoffen natürlich, dass ihr das alles so auch ehrlich geregelt bekommt.
3: Das ist immer zu wünschen, und da sollte man als Anwalt auch einen Beitrag zu leisten.
2: Peter Vollmer ist heute mal wieder bei mir. Du bist der Fachmann, wenn es ums Erbrecht geht. Schön, dass du mal wieder da bist. Gute,
3: Andreas,
2: ich hoffe,
3: es geht dir gut.
2: Dass du das jetzt gerade fragen musst, ob es mir gut geht, wenn wir heute das Thema Testament behandeln, finde ich jetzt ein bisschen komisch, mein Lieber. Nee, aber noch alles in Ordnung. Was muss ich denn beachten? Wie muss das aussehen, formtechnisch erstmal?
3: Das überlässt der Gesetzgeber dem jeweiligen Bürger dieses Landes eigentlich relativ großzügig und sagt, ihr könnt das gerne privatschriftlich zu Hause am Küchentisch auf irgendeinem Dokument machen, sei es auf liniertem, unliniertem Papier. Das können also die Personen entweder alleine machen oder wenn es Ehegatten sind oder eingetragene Lebenspartnerschaften oder auch gleichgeschlechtliche Ehegatten, die können das dann auch gemeinsam dergestalt machen, dass einer mit der schöneren Schrift am besten den Text schreibt, am besten schreibt man darüber gemeinschaftliches Testament oder sowas, und dann unterschreiben es beide mit Ort- und Datumsangabe und am besten, dass dann eben der Zweite, der den großen Text nicht geschrieben hat, dann halt auch schreibt, das ist auch mein letzter Wille. Dann wird es unterschrieben von beiden. Und dann ist das grundsätzlich formwirksam. Das ist die eine Möglichkeit. Das Problem ist natürlich, was steht denn da drin? Was ist denn der Inhalt?
2: Ja.
3: Und da scheitern eben doch die meisten Menschen an den richtigen Formulierungen. Denn die wenigsten wissen den Unterschied zwischen Erbeinsetzung und Vermächtnis.
2: Ja, keine Ahnung. Erklär's mir.
3: Also, der Gesetzgeber sagt, Erbe ist immer der, der alles bekommt. Der quasi mit den noch warmen Stiefeln des Erblassers weitergeht. Das ist immer ein Gesandtrechtsnachfolger. Also alles mit Ausnahme der Höchstpersonen. persönlichen Rechte, ist klar, geht dann auf den oder die Erben über. Mhm. Und davon unterschieden wird die Zuwendung eines einzelnen Vermögensgegenstandes. Mein alter Freund Fritz soll das Bild röhrender Hirsche am Waldsee bekommen. Das sind dann so Vermächtnisse. Und das ist dann die Zuwendung eines einzelnen Vermögenswertes. Und wenn jetzt einer in sein Testament reinschreibt, ich vermache mein Grundstück, meinen PKW und sonstige Dinge an den Herrn Müllermeier und das macht vielleicht nicht sein gesamtes Vermögen aus, dann weiß man nicht, soll der jetzt Erbe sein oder soll er nur ein Vermächtnis bekommen.
2: Okay.
3: Deswegen ist eine klare Formulierung immer sinnvoll. Und das ist das große Problem beim privatschriftlichen Testament, die Auslegung, was hat der Erblasser eigentlich gewollt.
2: Wenn ich jetzt aber mein Testament geschrieben habe, und die Hinterbliebenen suchen das. Gibt es doch auch die Möglichkeit, das vorher schon irgendwo hinterlegen zu lassen, dass das eben nach dem Versterben einfach von der Behörde, musst du mich jetzt aufklären, aus der dementsprechenden Schublade aus dem Fach gezogen wird, ne?
3: Das notarielle Testament wird zwingend beim jeweiligen Nachlassgericht hinterlegt. Ja. Das privatschriftliche Testament, das kann man natürlich als Bürger hinterlegen lassen. Mhm. Geht man mit seinem handgeschriebenen Testament zum Nachlassgericht und sagt dort, ich möchte das gerne hinterlegen. Das kostet eine geringe Gebühr und wird dann auch auf jeden Fall eröffnet, wenn ein Mensch stirbt. Das geht alles automatisch. Mhm. Wenn ein Mensch stirbt, wird eine Mitteilung ans zentrale Testamentsregister geschickt und von diesem dann das Nachlassgericht informiert, mit der Folge, dass immer gewährleistet ist, dass das Testament automatisch eröffnet wird.
2: Dann danke dir für deine Tipps und das Aufklären zu dem Thema. Und wenn ihr noch weitere Fragen habt, dann wendet euch entweder an den Notar oder den Anwalt eures Vertrauens.

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1: Mit Katrin Brause-Zimmermann. Das Statistische Bundesamt in Wiesbaden hat seinen jährlichen Mikrozensus durchgeführt. Dabei wird rund 1% der Bevölkerung bezüglich ihrer Lebens-, Arbeits- und Gesundheitsbedingungen befragt. Demnach ist der Durchschnittsmensch hierzulande ca. 1,70 Meter groß und wiegt fast 80 Kilogramm. Während sich die Körpergröße in den vergangenen Jahren kaum verändert hat, gilt mittlerweile mehr als die Hälfte der Erwachsenen laut den Kriterien der WHO als übergewichtig. Dazu Jan Hoffmann vom Statistischen Bundesamt.
2: Unsere Daten geben wichtige Hinweise zum Gesundheitszustand der Bevölkerung, wie etwa zum Gewicht, aber es sind wie gesagt auch Hinweise, Richtwerte. Der BMI, der Body Mass Index, den man aus den Daten berechnen kann, hilft dabei festzustellen, ob eine Person untergewichtig, normalgewichtig oder übergewichtig ist. Aber der Body Mass Index sagt auch nichts über den Anteil von Fett oder Muskelmasse, ja, also über den tatsächlichen Gesundheitszustand. Das muss natürlich dann immer im Zweifel eine Ärztin oder ein Arzt feststellen.
1: Die Daten beruhen auf Selbstauskünften der Befragten. Die vollständigen Ergebnisse des Mikrozensus 2025 sind ab sofort auf der Website des Statistischen Bundesamtes einzusehen. Zum heutigen Weltfahrradtag laden Mainz und Wiesbaden zu einer gemeinsamen Feierabend-Radtour ein. Die Aktion steht im Zeichen des Stadtradelns. Radfahrer starten um 17 Uhr am Hauptbahnhof in Wiesbaden und Mainz-Kastell ab dem Rheinufer. Beide Touren treffen sich an der Schiersteiner Brücke, um gemeinsam nach Mainz zu fahren. Über Mombach und die Neustadt geht es dann wieder über die Theodor-Heuss-Brücke zum Kransand. Die Tour endet mit einer Fahrradparty. Ziel der Aktion ist es, für das Fahrrad als umweltfreundliches Verkehrsmittel zu werben und möglichst viele Menschen zum Mitmachen beim Stadtradeln zu motivieren. Der Kita-Ausbau in Wiesbaden geht weiter voran. Das hat die hessische Landeshauptstadt mitgeteilt. Der Magistrat hat zwei neue Kitas in den Neubaugebieten Erbenheim Süd und Bierstadt Nord zur Beratung an die jeweiligen Ortsbeiräte übergeben. Die geplanten Einrichtungen sollen dringend benötigte Betreuungsplätze für die Kinder in den wachsenden Stadtteilen schaffen. In Erbenheim Süd wird eine fünfköpfige Kita direkt an das Neugebäude der Freiwilligen Feuerwehr Erbenheim integriert. In Bierstadt Nord soll eine Kooperation mit der Stadtentwicklungsgesellschaft eine siebengruppige Kindertagesstätte entstehen. Die Beschlussvorlagen werden jetzt in den Ortsbeiräten beraten. Die Wiesbadener Feuerwehr hatte es gestern mit gleich mehreren Einsätzen zu tun. Neben zwei Bränden in Dotzheim und der Wiesbadener Landstraße hat es auf der A3 einen Lkw-Unfall gegeben. Durch starken Regen sind zudem 10 große Kunststoffrohre in den Rhein gespült worden, die gemeinsam von mehreren Einsatzkräften geborgen wurden. Parallel dazu hat die Feuerwehr weitere Unwettereinsätze abgearbeitet. Insgesamt sind bis zum Nachmittag rund 20 Feuerwehreinsätze und 140 Rettungsdiensteinsätze registriert worden.
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3: Dort haben wir jetzt am Nachmittag immer noch einige Wolken dabei, aber auch die Sonne kommt ab und zu ganz nett raus. Dazu ist es trocken. Erst heute Abend kann es noch mal so ein bisschen schauern und auf dem Thermometer, da liegen wir jetzt gerade bei 18 Grad am Kurhaus, am Schiersteiner Hafen und auch hier bei uns am Studio in der Britta Arena. Der Antenne Wiesbaden Wettertrend. Morgen, ja, morgen ist Feiertag. Es wird aber eher so ein Feiertag auf der Couch, würde ich sagen. Draußen nämlich teilweise stürmisch mit Regen und Gewitter. Der Freitag, da haben ja viele Brückentag genommen, da dann meistens Sonne und Wolken im Wechsel. Morgen bei 21, übermorgen dann noch 19 Grad maximal.
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3: Kurz nach 3:30 ist es, hallo auf die Straßen. Liebe Autofahrer, A3 Richtung Köln zwischen dem Frankfurter Kreuz und Raunheim. Im Moment 6 Kilometer stockend, dadurch 15 bis 20 Minuten Wartezeit. Die A60 Rüsselsheim Richtung Mainz zwischen Mainz

0: Eisenau und im Kreuz Main-Süd 3 Kilometer Stop and Go. Vorsicht Autofahrer auf der A66 Richtung Wiesbaden. Da haben wir in der Abfahrt nach Frauenstein gerade eine ungesicherte Unfallstelle. Und nochmal die 66 Richtung Wiesbaden zwischen Mainzer Straße und dem Schiersteiner Kreuz. Hier 10 Minuten Rumgestocker. Zu guter Letzt die A643 Wiesbaden Richtung Mainz zwischen dem Schiersteiner Kreuz und Mainz-Mombach. 3 Kilometer Stau macht im Moment einen Plus von 1/4 Stunde. Antenne Wiesbaden wünscht eine gute Fahrt.
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0: Da warnen wir euch natürlich immer vor den aktuellsten Blitzer in Nordenstadt. Zum Beispiel steht einer am Hainpark in der 30er-Zone Kelsterbach auf der Bergstraße kurz vor der Frankfurter. Das ist auch eine 30er-Zone und auf der A-Straße hier der Blitzerhänger. Auch hier Tempo 30 einhalten. Wenn ihr noch einen Blitzer gesehen haben solltet, gerne bei uns durchgeben. Entweder geht das Ganze telefonisch oder ganz modern per WhatsApp. Die Nummer für beides ist die gleiche, nämlich die Wiesbaden 952 69 8 69.
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0: Hallo.

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0: 20 vor 4 haben wir durch. Hier ist Antenne Wiesbaden. Und was wäre denn eigentlich, wenn wir alle Durchschnitt wären? Ja, gute Frage. Aber die Antwort drauf, die gibt's jetzt tatsächlich, kommt hier aus Wiesbaden.
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0: Wie jeden Tag haben wir Wiesbaden natürlich auch heute wieder in Zahlen für euch und unsere Zahl des Tages. Das ist heute die 78,3. 78,3 Kilogramm, um ganz genau zu sein. So viel bringt der Durchschnittsdeutsche aktuell auf die Waage. Das ist eines der Ergebnisse vom sogenannten Mikrozensus vom Statistischen Bundesamt hier bei uns in Wiesbaden. Da werden die Daten aller Deutschen mal zusammengenommen und dann geschaut, wie alt, wie schwer oder wie groß wäre denn jetzt der Durchschnittsdeutsche. Und die neueste Auswertung, die hat ergeben, durchschnittlich wären wir alle 1,73 groß und würden 78,3 Kilo wiegen. Ja, schön wäre es, um ehrlich zu sein. Außerdem verrichtet der Durchschnittsdeutsche jeden Tag fast 3,5 Stunden unbezahlte Arbeit, also zum Beispiel durch Haushalt, eigenen Bürokram oder die Kids halt in die Schule bringen. Der Durchschnittsmann ist 43,5 und die Durchschnittsfrau 46,2 Jahre alt und alle zusammen wiegen wir gemittelt eben 78,3 Kilo. Diese und natürlich alle weiteren Auswertungen vom Statistischen Bundesamt hier in Wiesbaden und die 78,3, heute unsere Wiesbaden-Zahl des Tages.
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1: Die europäischen Aktienmärkte zeigen sich am Nachmittag weiterhin unter Druck und können ihre schwächeren Mittagsniveaus nicht wirklich stabilisieren. Der DAX bleibt unterhalb der Marke von 25.000 Punkten und notiert im Tagesverlauf im Minus. Auch der Eurostoxx 50 zeigt sich schwach. Damit setzt sich die vorsichtige Stimmung des Tages fort. Belastend wirkt nach wie vor die Unsicherheit rund um die Lage zwischen den USA und dem Iran. Dadurch bleibt auch die Entwicklung bei den Energiepreisen ein bestimmendes Thema. Der zuletzt gestiegene Ölpreis verstärkt die Sorgen über mögliche Inflationsimpulse. Entsprechend richtet sich der Blick der Investoren verstärkt auf die Geldpolitik der EZB, nachdem zuletzt erneut höhere Inflationsdaten aus der Eurozone für Diskussionen über den weiteren Zinspfad gesorgt hatten.
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1: Ich bin Dirk Zeitler. Angesichts der durch den Iran-Krieg verursachten Energiekrise will die Europäische Kommission die Schuldenregeln der EU weiter lockern. Nach einem Vorschlag der Brüsseler Behörde sollen künftig höhere Schulden auch für Investitionen in die Energiewende erlaubt sein. Diese Ausgaben sollen unter eine bereits bestehende Ausnahmeregelung für Verteidigungsausgaben fallen können, wie die Kommission in Brüssel mitteilte. Handy kaputt? Dann lieber reparieren statt wegwerfen. Die Bundesregierung will Recycling und langlebige Produkte stärker fördern und stellt dafür bis 2029 insgesamt 260 Millionen Euro bereit. Das Kabinett hat dazu jetzt ein neues Aktionsprogramm für die Kreislaufwirtschaft beschlossen.
2: Geplant sind unter anderem digitale Produktpässe. Sie sollen künftig zeigen, woraus ein Produkt besteht, wie gut es sich reparieren lässt und wie es entsorgt werden kann. Kritik kommt vom WWF. Der Umweltverband vermisst klare Vorgaben, wie Deutschland künftig tatsächlich weniger neue Rohstoffe verbrauchen soll. Die Strategie fokussiert sich nur auf Recycling und Technik, heißt es. Zoe Tessovali, Nachrichtenredaktion.
1: Die USA und der Iran haben sich in der Nacht eines der schwersten Feuergefechte seit Beginn der Waffenruhe geliefert. Auch benachbarte Golfstaaten gerieten unter Beschuss. Bei einem iranischen Drohnenangriff auf Kuwait sind am Flughafen der Hauptstadt ein Mensch getötet und weitere verletzt worden. Das teilte das Außen- sowie das Verteidigungsministerium des Golfstaats mit.
3: Durch Terminal 1 des internationalen Flughafens von Kuwait strömen normalerweise die Reisenden und Personal. Jetzt schlagen hier Drohnen ein. Es gibt einen Toten, weitere Verletzte und schwere Schäden. Der Flugverkehr wird ausgesetzt oder umgeleitet. Auch den kleinen Golfstaat Bahrain greift Iran in der Nacht wieder an. Das US-Militär wiederum greift eine iranische Militäreinrichtung an auf der Insel Keschm in der Straße von Hormuz.
4: Aus Kairo, Johannes Sadek.
1: Gegen den bewaffneten Gewalttäter, der in Dortmund einen Polizisten angeschossen und sich stundenlang mit seinen Kindern in einer Wohnung verschanzt hatte, wird wegen versuchten Totschlags ermittelt. Das teilten Polizei und Staatsanwaltschaft mit. Der 51-Jährige ergab sich nach stundenlangen Verhandlungen gegen 3 Uhr und ließ sich widerstandslos festnehmen. Der angeschossene Polizeibeamte wurde leicht verletzt. Den Kindern gehe es soweit gut, sie werden vom Jugendamt betreut.
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5: Das ist gemischt jetzt am Nachmittag. Mal bewölkt, mal kommt die Sonne ganz nett durch, so wie jetzt gerade zum Beispiel. Und insgesamt können wir durchatmen. Es bleibt trocken und durchatmen auch, was die Temperaturen angeht. Es ist nämlich weder heiß noch kalt. 18 Grad messen wir im Moment. Das ist ganz in Ordnung. Aber ja, viel mehr geht da auch nicht mehr. Am Luisenplatz haben wir nachgemessen, auf der Appleallee und auch hier bei uns am Studio in der Britta Arena. Der Antenne Wiesbaden Wettertrend. Morgen ist ja Feiertag. Da auch gemischte Wetteraussichten, mal Sonne, mal Wolken, aber schon auch Regen und Gewitter im Laufe des Tages. Und am Brückentagsfreitag, da wird es die meiste Zeit trocken. Morgen bei 21, Freitag maximal 19 Grad, Stückchen kälter.
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5: Hallo auf die Straßen, liebe Autofahrer. A3 Frankfurt Richtung Köln, da geht's los. Zwischen dem Frankfurter Kreuz und Raunheim im Moment 6 Kilometer Stop and Go. Machen plus von 20 Minuten. In der Gegenrichtung zwischen dem Frankfurter Kreuz und dem Offenbacher haben wir 5 Kilometer stockenden Verkehr. Auch hier so 15 Minütchen mehr einrechnen. A60 Rüsselsheim Richtung Mainz. Zwischen Mainz-Weisenau und dem Kreuz Mainz-Süd 3 Kilometer stockend. Dann die 66 Richtung Wiesbaden. Zwischen Wiesbaden-Mainzer Straße und dem Schiersteiner Kreuz. Hier haben wir 10 Minuten Anstehzeit. Und A643 Wiesbaden Richtung Mainz zwischen dem Schiersteiner Kreuz und Mainz-Mombach. Im Moment 3 Kilometer Stau, 20 bis 25 Minuten dauert es länger. Und Appleallee Richtung Autobahn, hier seid ihr im Moment eine Viertelstunde länger unterwegs.
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5: Nicht erwischen lassen, es blitzt heute Nachmittag auf dem Gustav-Stresemann-Ring direkt an der Britta Arena. Maximal 50 dürft ihr fahren. Danke fürs Bescheid sagen an Antenne Wiesbaden Blitzermelder, den Benjamin in Kelsterbach. Auf der Bergstraße kurz vor der Frankfurter Straße haben Blitzer stehen in der 30er-Zone und auf der A-Straße noch der Blitzerhänger, auch das Tempo 30 hier. Und falls du noch einen Blitzer gesehen haben solltest, sag gerne Bescheid. Einfach anrufen oder eine WhatsApp ins Studio schreiben, weil es geht mit ein und derselben Nummer Wiesbaden 952-698-69.
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5: Ja, hallo ihr Lieben, 4:05 haben wir jetzt. Es ist so langsam Land in Sicht, gell? Der Mittwoch, der ist ja heute irgendwie so ein bisschen ja, mit Freitagsfeeling verbunden. Morgen ist ja für die allermeisten frei. Und Freitag machen viele frei oder Homeoffice, ne? Also irgendwie auch frei, ne? Und dann haben wir ja noch das ganz normale Wochenende. Das reiht sich dann direkt ganz schick an. Das sind Hammer-Aussichten. Und bei so vielen Gründen zum Vorfreuen, dann gibt es jetzt schon direkt den nächsten. Und zwar hier bei uns auf Antenne Wiesbaden. Richtig starke Nummer mit Kopfnick-Garantie, kann ich versprechen. Mary J. Blige und Family Affair. Einer der stärksten Hits aus den frühen 2000ern hier bei uns. Super Song jetzt für euren Nachmittag auf Antenne Wiesbaden. Hier aus der schönsten Stadt der Welt.

0: 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Am Mittwochnachmittag, 12:04 haben wir, und wer Ruhe und Natur dieses Wochenende möchte, ja, ich glaube, der sollte einen großen Bogen um Rüdesheim machen. Hier wird's alles andere als eins, denn es wird nämlich nicht ruhig dieses Wochenende, hört sich das Ganze eher so an. Da wird ordentlich aufgedreht. An diesem Wochenende wird Rüdesheim zum Paradies für alle Motorradliebhaber und Biker. Da treffen sich nämlich alle, die gern auf zwei Reifen unterwegs sind. Und das ist auch Stefan Dries von der Bäckerei Dries. Er ist auch Mitorganisator der Magic Bike. Und er erklärt uns mal auf.
1: Magic Bike ist einfach ein Treffen von Menschen, die natürlich gerne Motorrad fahren, vorwiegend Harley Davidson. Ui. Aber auch Leute, Menschen aus der Region, die sich hier zusammentun, feiern, Musik hören, die Konzerte erleben und einfach eine gute Zeit verbringen in einer sensationellen Umgebung, und zwar in Rüdesheim am Rhein.
0: Und da gibt es auch dieses Jahr ordentlich Programm, auf das wir uns freuen können.
1: Also neben den Tausenden von Motorrädern, wo jedes ein Unikat ist, gibt es natürlich Livebühnen. Es gibt geführte Ausfahrten von Harley Davidson. Wer einen Führerschein hat, kann sich da anmelden, kann mit den neuesten Bikes von Harleys hier rumfahren. Wir haben eine Parade am Samstag durch den Rheingau mit über 2000 Bikes. Ja, das ist schon ein bisschen wie so ein Fasnachtsumzug. Es stehen Hunderte von Menschen am Straßenrand und winken den Bikern zu. Und ansonsten ist Rüdesheim eine, ja, Harley-Village vom 4. bis 7. Juni.
0: Ja, und wir haben mitbekommen, da gibt es noch mehr. Es kommt nämlich dieses Jahr auch noch jemand ganz Besonderes.
1: Also ich würde schon sagen, ich freue mich ganz besonders auf Bülent Ceylan. Oh. Ist ja ein Mensch, der Stadien voll macht. Ja. Und der kommt zur Magic Bike mit seiner Hardrock-Band und wird am Freitag, den 5. wird er hier auf der Hauptbühne um 21 Uhr spielen mit seiner Band. Das wird nicht nur klasse Musik, das wird auch spaßig. Der holt nämlich die Leute ab.
0: Ja, das ist auf jeden Fall mal eine Nummer. Bülent Ceylan live auf der Magic Bike in Rüdesheim, egal ob Motorrad-Enthusiast oder nicht, auf der Magic Bike vorbeischauen, ist auf alle Fälle eine Empfehlung von uns. Nur eins wird's nicht, und zwar leise.

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1: Mit Katrin Brause, Zimmermann. Der Kita-Ausbau in Wiesbaden geht weiter voran. Das hat die hessische Landeshauptstadt mitgeteilt. Der Magistrat hat zwei neue Kitas in den Neubaugebieten Erbenheim Süd und Bierstadt Nord zur Beratung an die jeweiligen Ortsbeiräte übergeben. Die geplanten Einrichtungen sollen dringend benötigte Betreuungsplätze für die Kinder in den wachsenden Stadtteilen schaffen. In Erbenheim Süd wird eine fünfköpfige Kita direkt an das neue Gebäude der Freiwilligen Feuerwehr Erbenheim integriert. In Bierstadt Nord soll eine Kooperation mit der Stadtentwicklungsgesellschaft eine siebengruppige Kindertagesstätte entstehen. Die Beschlussvorlagen werden jetzt in den Ortsbeiräten beraten. Hessische Städten und Gemeinden können sich ab sofort wieder um Fördergelder für ihre Innenstädte bewerben. Das hat das hessische Wirtschaftsministerium in Wiesbaden mitgeteilt. Im Rahmen des Programms Zukunftsinnenstadt stellt das Land insgesamt rund 11,2 Millionen Euro zur Verfügung. Gefördert werden Projekte, die Innenstädte und Ortskerne attraktiver machen und neu beleben sollen. Gesucht werden unter anderem Ideen zur Nutzung von Leerständen, zur Begrünung öffentlicher Plätze oder zur Schaffung neuer Begegnungsorte. Jede Kommune kann Fördermittel von bis zu 300.000 Euro beantragen. Bewerbungen sind bis Mitte August möglich. In den vergangenen Jahren wurden bereits rund 140 Städte und Gemeinden in Hessen durch das Programm unterstützt. Unternehmen, Institutionen, Vereine und private Teams können sich noch bis Ende Juli für die Premiere der Run 5 Teamstaffel anmelden. Das neue Staffel-Laufformat findet Mitte August zum ersten Mal in der hessischen Landeshauptstadt statt. Neben dem Lauf soll es auch ein Firmensommerfest geben. Dabei sollen Begegnungen, Zusammenhalt und gemeinsames Erleben im Mittelpunkt stehen. Start und Ziel sind direkt auf dem Bowling Green vor dem Kurhaus. Dort gibt es auch Teamstände, Wechselzonen und Musik. Bei der Run 5 Teamstaffel sollen keine individuellen Höchstleistungen, sondern das gemeinsame Erlebnis im Vordergrund stehen. Die Kampagne Spurlos verschwunden des Bundeskriminalamtes hat zu einem ersten Fahndungserfolg geführt. Das hat das BKA in Wiesbaden mitgeteilt. Zwei vermisste Kinder aus Cottbus konnten demnach durch die Öffentlichkeitsfahndung ausfindig gemacht werden. Nach dem bundesweiten Aufruf hat sich die Mutter der Kinder eigenständig bei der Polizei gemeldet. Die Identität der beiden wurde anschließend eindeutig bestätigt. Die Fahndung wurde daraufhin eingestellt. Das BKA bedankt sich bei der Bevölkerung und den Medien für die Unterstützung. Der Fall zeige, wie wichtig öffentliche Hinweise und Aufmerksamkeit bei vermissten Fällen sein können. Nach Angaben des BKA werden in Deutschland jedes Jahr Zehntausende Kinder und Jugendliche als vermisst gemeldet. Die meisten kehren jedoch schnell wieder zurück.
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2: Das ist teilweise grau, teilweise kommt aber auch noch so ein bisschen Sonne durch. Allerdings, trotz der ganzen Wolken bleiben wir trocken. Die Wolken, die da sind, die sind erstmal ungefährlich. Über den Abend ist hier und da so ein kleiner Schauer noch drin. Und temperaturtechnisch, da ist es heute so ein Mittwoch, ja, einmal zum Durchschnaufen. Aktuell messen wir 20 Grad am Luisenplatz, an der Marktkirche und auch hier bei uns am Studio in der Britta Arena. Der Antenne Wiesbaden Wettertrend. Morgen ist ja Feiertag. Da haben wir gemischte Wetteraussichten. Also mal Sonne, mal Wolken. Aber leider Gottes auch immer wieder Regen und Gewitter dazwischen. Am Brückentagsfreitag, ja, der ist immerhin meistens trocken, allerdings ein bisschen runtergekühlter bei maximal 19 Grad. Morgen schaffen wir maximal 21.
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2: Gute auf die Straßen, liebe Autofahrer. Wird immer voller da draußen. A3 Frankfurt Richtung Köln. Dicke Meldung zwischen Frankfurter Kreuz und Raunheim im Moment in 9 Kilometer Stop and Go. Macht einen Plus von 25 Minuten. Die Gegenrichtung zwischen dem Frankfurter Kreuz und dem Offenbacher Kreuz. 5 Kilometer stockend hier. Die A60 Richtung Mainz zwischen Mainz-Weisenau und dem Kreuz Mainz-Süd. 3 Kilometer Stop and Go. A66 Richtung Wiesbaden zwischen Wiesbaden-Mainzer Straße und dem Schiersteiner Kreuz. 3 Kilometer stockend. Viertelstunde mindestens Plus. Und dann noch die A643 Wiesbaden Richtung Mainz zwischen dem Schiersteiner Kreuz und Mainz-Mombach. Da sind es 3 Kilometer Stau und 20 Minuten, die ihr draufpacken müsst. Längste Meldung gerade aus der Wiesbadener City kommt von der Apple-Allee Richtung Autobahn. 25 Minuten müsst ihr hier mal einrechnen.
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2: Ja, die haben wir auch noch stehen. Unter anderem in Biebrich auf der Rheingaustraße ist ein 30er Blitzer aufgestellt. In Kelsterbach auf der Bergstraße, kurz vor der Frankfurter, auch hier an Tempo 30 halten. Und auf der A-Straße der Blitzerhänger auch hier in der 30er-Zone. Staus und Blitzer immer melden, anrufen oder WhatsApp schreiben an die Wiesbaden 952 69 8 69.
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0: Ja, sagen wir ja so gerne und so oft. Und wir haben hier jeden Tag Wiesbadens schönste Ecken, Plätze und Fleckchen hier bei uns. Und heute ein ganz besonders schönes Plätzchen im Kurpark. Antenne Wiesbaden-Hörerin Manuela hat uns nämlich geschrieben und gesagt, dass das Nizza-Plätzchen im Kurpark immer wieder total schön ist. Plätzchen finde ich ehrlicherweise auch super. Am liebsten habe ich die ja zu Weihnachten, ne? Aber auch das Nizza-Plätzchen, das ist sehr, sehr beliebt hier bei uns. Und auch bei dir, Antenne Wiesbaden-Reporterin Jill Feizer.
2: Auf jeden Fall. Man muss natürlich dazu sagen, das Nizza-Plätzchen ist wirklich nichts Großes. Nee. Aber wirklich jedes Mal ein richtig schönes, kleines Highlight im Kurpark. Man könnte sagen, das Nizza-Plätzchen ist ein idyllischer, historischer Bereich direkt hinterm Kurhaus. Im Prinzip ist er das malerische Entree zum Park und ist bekannt für die zwei Portikus-Sandsteinsäulen aus dem alten Kurhaus von 1810 und die Fjodor Dostojewski-Büste. Die steht dort seit 1996 in Erinnerung an den berühmten russischen Schriftsteller, der während seiner Kuraufenthalte im 19. Jahrhundert sein Vermögen im Spielcasino verzockt hat, was ihn aber wiederum zu seinem Roman Der Spieler inspiriert haben soll. Aber das nur mal so am Rande. Egal, das Nizza-Plätzchen ist einfach nur richtig schön gestaltet und wird deswegen gerne auch als Fotokulisse für Empfänge und jetzt im Sommer für Veranstaltungen im Kurpark genutzt. Also, unser Nizza-Plätzchen im Kurpark. Klein aber oho. Und macht Wiesbaden als Nizza des Nordens alle Ehre.
0: Ja, super schön. Unser Nizza-Plätzchen im Kurpark, einer der schönsten Orte hier bei uns in Wiesbaden, gerade jetzt im Sommer. Ja? Und jetzt wollen wir natürlich auch von euch wissen, wo findet ihr es hier bei uns eigentlich in Wiesbaden am allerschönsten? Wo mögt ihr es am meisten? Sagt's uns einfach. Ihr könnt anrufen, eine WhatsApp schreiben, bei uns klingeln, einen Brief. Ja, wie auch immer. Irgendwie sowas. Die Nummer gebe ich euch mal gerne mit an die Hand. 0611 952 69 8 69. Und dann freuen wir uns auf eure ganz, ganz kreativen Ideen und Lieblingsplätze.
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0: Mando Diao am Mittwochnachmittag hier bei uns auf Antenne Wiesbaden. Es ist 16:45.
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0: Und da gucken wir wie immer nach dem aktuellen Goldpreis. Der liegt im Moment bei 123,37 €. Wer aber nur Silber daheim hat, auch da haben wir was. 2,04 € gibt es im Moment für das Gramm Silber.
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1: Ich bin Dirk Zeitler. Die Ukraine hat in der Nacht mehrere russische Regionen angegriffen, darunter auch die Millionenstadt St. Petersburg und das vor Beginn eines wichtigen internationalen Wirtschaftsforums. Die russischen Behörden bestätigten Schäden an Infrastrukturanlagen.
2: Das Bild eines starken Russlands, welches der Kreml mit dem Wirtschaftsforum in Petersburg vermitteln wollte, haben die ukrainischen Drohnen zerstört. Die Rauchschwaden sind bis ins Stadtzentrum zu sehen und überschatten auch das festlich inszenierte Forum. Eingeschlagen haben die Drohnen Medienberichten nach im Ölterminal und in einer Flottenbasis. Der Kreml reagierte erbost. Solche Angriffe seien der Grund, warum der Krieg geführt werde, sagte Putins Sprecher Peskow. Dabei ließ er unerwähnt, dass der Kreml-Chef Putin selbst den Krieg begonnen hatte. Aus Moskau, Andrei Balin.
1: Angesichts der durch den Iran-Krieg verursachten Energiekrise will die Europäische Kommission die Schuldenregeln der EU weiter lockern. Nach einem Vorschlag der Brüsseler Behörde sollen künftig höhere Schulden auch für Investitionen in die Energiewende erlaubt sein. Diese Ausgaben sollen unter eine bereits bestehende Ausnahmeregelung für Verteidigungsausgaben fallen können, wie die Kommission in Brüssel mitteilte. Handy kaputt, dann lieber reparieren statt wegwerfen? Die Bundesregierung will Recycling und langlebige Produkte stärker fördern und stellt dafür bis 2029 insgesamt 260 Millionen Euro bereit. Das Kabinett hat dazu jetzt ein neues Aktionsprogramm für die Kreislaufwirtschaft beschlossen.
3: Geplant sind unter anderem digitale Produktpässe. Sie sollen künftig zeigen, woraus ein Produkt besteht, wie gut es sich reparieren lässt und wie es entsorgt werden kann. Kritik kommt vom WWF. Der Umweltverband vermisst klare Vorgaben, wie Deutschland künftig tatsächlich weniger neue Rohstoffe verbrauchen soll. Die Strategie fokussiert sich nur auf Recycling und Technik, heißt es. Zoe Tassovali, Nachrichtenredaktion.
1: Gegen die Milliardensparpläne der Bundesregierung bei den Gesundheitsausgaben formiert sich wachsender Widerstand. Nun auch unter Ländern und bei Hausärzten. Wenn der Gesetzentwurf von Ministerin Wagen in der nächsten Woche erstmals in den Bundesrat kommt, liegen zahlreiche Kritikpunkte von Ausschüssen der Länderkammer vor. Gefordert wird die Streichung mehrerer Ausgabenbremsen bei Kliniken, Praxen, Apotheken und Pharmabranche.
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4: Das ist gemischt heute Nachmittag. Sonne und Wolken wechseln sich ab. Es bleibt insgesamt auch genau bei der Mischung Richtung Abend. Hier und da nochmal ein kleiner Regenspritzer, zumindest im Bereich des Möglichen. Ansonsten können wir gut und gerne auf jeden Fall noch einen Spaziergang machen, jetzt zur Feierabendzeit. Oder vielleicht auch ein Käffchen oder einen Feierabenddrink unter freiem Himmel trinken. Alles das ist möglich. Momentan 20 Grad auf der Appleallee, an der Marktkirche und auch hier bei uns am Studio in der Britta Arena. Der Antenne Wiesbaden-Wettertrend. Morgen haben wir Feiertag, da dann gemischte Aussichten. Also ähnlich wie jetzt gerade Sonne, Wolken, aber schon auch Regen und Gewitter. Und dann haben wir noch den Brückentagsfreitag. Da ist es die meiste Zeit trocken. Morgen bei maximal 21, dann Freitag und bis zu 19 Grad nur noch.
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4: Hallo auf die immer voller werdenden Straßen. Wir haben die A3 Richtung Köln zwischen dem Frankfurter Kreuz und Raunheim. Im Moment 9 Kilometer stockend, mindestens 25 Minuten plus. Die A60 Rüsselsheim Richtung Bingen zwischen Mainz-Weisenau und dem Mainzer Dreieck streckenweise stockend. A60 Richtung Rüsselsheim zwischen dem Mainspitz-Dreieck und dem Rüsselsheimer Dreieck auch hier streckenweise stockender Verkehr. Die 66 Richtung Frankfurt zwischen Wiesbaden-Biebrich und dem Wiesbadener Kreuz auch hier streckenweise stockend und in der Gegenrichtung zwischen Wiesbaden-Mainzer Straße und dem Schiersteiner Kreuz. Hier sind es 3 Kilometer Stau, 15 bis 20 Minuten dadurch extra. A643 Wiesbaden Richtung Mainz haben wir noch zwischen dem Schiersteiner Kreuz und Mainz-Mombach. Auch hier 3 Kilometer Stau, 30 Minuten extra. Und immer noch die längste Meldung aus der Wiesbadener City, Appleallee Richtung Autobahn. 25 Minuten hier die Anstehzeit.
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4: Da warnen wir euch auf dem Weg in den Feierabend auf dem Gustav-Stresemann-Ring. Nicht allzu viel Gas geben, wird geblitzt direkt an der Britta Arena Tempo 50. In Biebrich steht einer in der 30er-Zone auf der Rheingaustraße und in Nordenstadt noch einer am Hainpark. Auch da sind 30 angesagt.
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4: Genau.
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4: So sieht's nämlich aus. 5:05 haben wir jetzt und damit ist Zeit für Feierabend in der schönsten Stadt der Welt. Vielleicht ja sogar langes Wochenende für euch, aber vielleicht gehört ihr ja auch genau zu denen, die sogar morgen ran müssen am Feiertag oder verpasst haben, sich den Freitag als Brückentag frei zu machen. Also eins können wir jetzt alle zusammen genießen, nämlich unseren wunderschönen Feierabend, ihr auf dem Weg nach Hause und ich jetzt zusammen mit Rosenstolz. Hier im Radio. Weil das ist ja was, was wirklich stimmt, ne? Liebe ist alles. Ich bin Tobi Rinker und ihr hört Antenne Wiesbaden.

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0: So schön. Hier ist Antenne Wiesbaden, kurz nach Feierabend, 13 Minuten nach 5 haben wir jetzt. Und eigentlich ist ja niemand gerne Durchschnitt, ja? Aber das Statistische Bundesamt hier bei uns in Wiesbaden hat uns mal alle in einen Sack gesteckt und geschaut, wer ist er eigentlich, der Durchschnittsdeutsche? Das Ganze machen die vom Bundesamt für Statistik jedes Jahr. In Fachkreisen spricht man hier vom sogenannten Mikrozensus. Und natürlich hat es auch einen Hintergedanken. Dazu haben wir mit Jan Hoffmann vom Statistischen Bundesamt hier bei uns in Wiesbaden gesprochen.
1: Generell ist der Mikrozensus die größte jährliche Haushaltsbefragung der amtlichen Statistik und fragt rund 1% der Bevölkerung zu Themen wie Einkommen und Lebensbedingungen, zum Familienstand, zur Bildung, zur Arbeitsmarktbeteiligung oder auch Einwanderungsgeschichte. Es werden auch Angaben zur Internetnutzung beispielsweise befragt. Mhm. Und alle 4 Jahre stellen wir auch Fragen zum Gesundheitszustand der Bevölkerung, also gerade zum Beispiel zur Größe und zum Gewicht der Person oder auch zum Rauchverhalten und ähnlichen Dingen.
0: Okay, und welche Ergebnisse sind da jetzt dieses Mal rausgekommen und was lässt sich denn jetzt sagen über den Durchschnittsdeutschen?
1: Die Zahlen, die wir jetzt aktuell vorliegen haben, sind Zahlen für das vergangene Jahr und es haben insgesamt etwas mehr als die Hälfte aller Befragten diese Angaben zum Gesundheitszustand gemacht. Mhm. Ja, und wir haben herausgefunden, dass der Durchschnittsmensch in Deutschland, wir reden hier von den Erwachsenen, im Schnitt 1,73 Meter groß ist und 78,3 Kilo wiegt. Natürlich gibt es da Unterschiede zwischen Frauen und Männern. Ja. Männer waren im Schnitt 13 cm größer und 16,8 Kilo schwerer als Frauen. Und gut die Hälfte der Erwachsenen hatte einen Body-Mass-Index von 25 und höher und galt damit als übergewichtig.
0: Okay, also wie ist denn das jetzt mit dem Gewicht? Hier kann man ja sagen, dass die Deutschen immer dicker werden. Das lässt sich ja ableiten. Welche Aussagen lassen sich da hinsichtlich der Gesundheit der Deutschen treffen?
1: Unsere Daten geben wichtige Hinweise zum Gesundheitszustand der Bevölkerung, wie etwa zum Gewicht. Aber es sind, wie gesagt, auch Hinweise, Richtwerte. Der BMI, der Body-Mass-Index, den man aus den Daten berechnen kann, hilft dabei festzustellen, ob eine Person untergewichtig, normalgewichtig oder übergewichtig ist. Mhm. Aber sagt der Body-Mass-Index auch nichts darüber aus, über den Anteil von Fett oder Muskelmasse, ja? Also über den tatsächlichen Gesundheitszustand. Das muss natürlich dann immer im Zweifel eine Ärztin oder ein Arzt feststellen. Aber was man weiß, je höher der Body-Mass-Index, desto höher ist auch statistisch gesehen das Risiko für bestimmte Krankheiten.
0: Sagt Jan Hoffmann vom Statistischen Bundesamt hier bei uns in Wiesbaden. Da hat man jetzt den sogenannten Mikrozensus veröffentlicht mit Angaben, wie schwer und wie groß der Durchschnittsdeutsche so wäre. Aber es gibt noch viele weitere Ergebnisse. Wer Lust hat, sich da mal so ein bisschen durchzuklicken, auf der Seite vom Statistischen Bundesamt, da findet er auch Angaben zum Beispiel zum Durchschnittsalter, dem Durchschnittseinkommen in Deutschland und wie der Durchschnittsdeutsche so lebt. 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Und das hier, das ist ein richtig cooler Sound von Ava Max. Don't Click Play. Hier ist Antenne Wiesbaden. Hi zusammen.

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0: Demnach ist der Durchschnittsmensch hierzulande ca. 1,70 Meter groß und wiegt fast 80 Kilogramm. Während sich die Körpergröße in den vergangenen Jahren kaum verändert hat, gilt mittlerweile mehr als die Hälfte der Erwachsenen laut den Kriterien der WHO als übergewichtig. Dazu Jan Hoffmann vom Statistischen Bundesamt.
1: Unsere Daten geben wichtige Hinweise zum Gesundheitszustand der Bevölkerung, wie etwa zum Gewicht, aber es sind wie gesagt auch Hinweise, Richtwerte. Der BMI, der Body Mass Index, den man aus den Daten berechnen kann, hilft dabei festzustellen, ob eine Person untergewichtig, normalgewichtig oder übergewichtig ist. Aber der Body Mass Index sagt auch nichts über den Anteil von Fett oder Muskelmasse, ja, also über den tatsächlichen Gesundheitszustand. Das muss natürlich dann immer im Zweifel eine Ärztin oder ein Arzt feststellen.
0: Die Daten beruhen auf Selbstauskünften der Befragten. Die vollständigen Ergebnisse des Mikrozensus 2025 sind ab sofort auf der Website des Statistischen Bundesamtes einzusehen. Zum heutigen Weltfahrradtag laden Mainz und Wiesbaden zu einer gemeinsamen Feierabend-Radtour ein. Die Aktion steht im Zeichen des Stadtradelns. Radfahrer starten um 17 Uhr am Hauptbahnhof in Wiesbaden und Mainz-Kastell ab dem Rheinufer. Beide Touren treffen sich an der Schiersteiner Brücke, um gemeinsam nach Mainz zu fahren. Über Mombach und die Neustadt geht es dann wieder über die Theodor-Heuss-Brücke zum Kransand. Die Tour endet mit einer Fahrradparty. Ziel der Aktion ist es, für das Fahrrad als umweltfreundliches Verkehrsmittel zu werben und möglichst viele Menschen zum Mitmachen beim Stadtradeln zu motivieren. Der Kita-Ausbau in Wiesbaden geht weiter voran. Das hat die hessische Landeshauptstadt mitgeteilt. Der Magistrat hat zwei neue Kitas in den Neubaugebieten Erbenheim Süd und Bierstadt Nord zur Beratung an die jeweiligen Ortsbeiräte übergeben. Die geplanten Einrichtungen sollen dringend benötigte Betreuungsplätze für die Kinder in den wachsenden Stadtteilen schaffen. In Erbenheim Süd wird eine fünfköpfige Kita direkt an das neue Gebäude der Freiwilligen Feuerwehr Erbenheim integriert. In Bierstadt Nord soll eine Kooperation mit der Stadtentwicklungsgesellschaft eine siebengruppige Kindertagesstätte entstehen. Die Beschlussvorlagen werden jetzt in den Ortsbeiräten beraten. Die Wiesbadener Feuerwehr hatte es gestern mit gleich mehreren Einsätzen zu tun. Neben zwei Bränden in Dotzheim und der Wiesbadener Landstraße hat es auf der A3 einen Lkw-Unfall gegeben. Durch starken Regen sind zudem 10 große Kunststoffrohre in den Rhein gespült worden, die gemeinsam von mehreren Einsatzkräften geborgen wurden. Parallel dazu hat die Feuerwehr weitere Unwettereinsätze abgearbeitet. Insgesamt sind bis zum Nachmittag rund 20 Feuerwehreinsätze und 140 Rettungsdiensteinsätze registriert worden.
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3: Ja, da haben wir auch jetzt am Nachmittag oder Richtung Abend noch ein paar dickere Wolken über uns rumhängen. Allerdings sind die alle harmlos hier und da kommt auch die Sonne nochmal durch. Richtung Abend bzw. so gegen Abend kann es hier und da bei uns noch ein bisschen schauern. Aber im Prinzip dann auch nichts Wildes heute. Bei den Temperaturen, da sind wir im Moment noch mit einer 2 vorne. Also 20 am Kurhaus haben wir gemessen. Am Schiersteiner Hafen, da sind es 19 Grad und hier bei uns am Studio in der Britta Arena ebenfalls 20 Grad jetzt. Im Moment. Der Antenne Wiesbaden Wettertrend, das interessiert uns alle. Wie wird es morgen am Feiertag? Es wird sehr wahrscheinlich eher so ein Feiertag, den wir alle auf der Couch verbringen draußen. Nämlich teilweise stürmisch mit Regen und Gewitter zwischendrin. Der Freitag, da haben wir dann ja teilweise Brückentag. Deswegen hier Sonne und Wolken. Morgen dann bei 21, übermorgen bei maximal 19 Grad bei uns.
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3: Es ist kurz nach 5:30, Straßen immer noch voll, unter anderem die A3 Richtung Köln. Zwischen dem Frankfurter Kreuz und Raunheim 9 Kilometer stockend, 25 extra Minuten gibt's. Dann die A60 Richtung Bingen zwischen Mainz-Weisenau und dem Mainzer Dreieck, streckenweise stockender Verkehr. Nochmal die 60 Richtung Rüsselsheim zwischen dem Mainz-Spitz-Dreieck und dem Rüsselsheimer, streckenweise stockender Verkehr, dauert 10 Minütchen länger. Dann die 66 Wiesbaden Richtung Frankfurt zwischen Biebrich und dem Wiesbadener Kreuz. Da haben wir streckenweise stockenden Verkehr und 10 Minuten. Und zwischen dem Kriftlerdreieck und Kelkheim 4 Kilometer Stop and Go hier nach einem Unfall auf der rechten Seite. Gegenrichtung zwischen Wiesbaden-Mainzer Straße und dem Schiersteiner Kreuz. Hier 3 Kilometer Stau, Viertelstunde dauert es länger. Und A643 Wiesbaden Richtung Mainz zwischen dem Schiersteiner Kreuz und Mainz-Mombach. 3 Kilometer Stau, 20 Minuten anstehen. Die längste Meldung aus der Wiesbadener City, Erich-Ollenauer Straße Richtung Biebrich. Hier seid ihr gerade eine Viertelstunde länger unterwegs.
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3: Vorsicht beim Gasgeben auf dem Weg in den Feierabend. Auf dem Gustav-Stresemann-Ring blitzt es bei der Britta Arena hier 50 Einheiten. Danke an Antenne Wiesbaden Blitzermelder Benjamin fürs Bescheid sagen. In Biebrich

0: haben wir einen stehen auf der Rheingaustraße. Das ist eine 30er-Zone. Und auf der Willy-Brandt-Allee zwischen Jean-Monnet-Straße und Robert-Schumacher-Straße, da haben wir einen 30er-Blitzer noch. Wenn ihr einen gesehen haben solltet, dann sehr gerne bei uns durchmelden, entweder anrufen oder WhatsApp schreiben. Wiesbaden 952 69 8 69, das ist die Nummer für beides.
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1: Und da haben wir natürlich wie immer auch ein paar Tipps für heute, was ihr so anstellen könnt mit eurer freien Zeit. Vielleicht habt ihr ja Bock auf Party. Das We Are One Kollektiv bringt seine Festival Edition zurück in den Schlachthof hier bei uns. Besucher erwartet dann ein großes Day and Night Event mit 5 Stages, über 30 Artists und zahlreichen weiteren Highlights. Jetzt ab 18 Uhr geht das Ganze schon los im Kulturpark, das kostenfreie Open Air. Anschließend sorgen zahlreiche DJs und Live-Acts in der Halle im Kesselhaus und für elektronische Sounds bis in die Nacht hinein. Das ist ja ganz gut, weil ist ja Feiertag. Tickets bekommt ihr ab 22 Euro und Einlass ist dann ab 22 Uhr im Schlachthof für alles, was drin stattfindet. Chrom, Vibes und jede Menge Motorenfeeling. Ja, gibt's auch. Und zwar von morgen bis Sonntag wird's bei der Magic Bike in Rüdesheim wieder richtig laut und lebendig. Dazu verwandelt sich die Stadt am Rhein in ein echtes Biker-Paradies, ob zum Bummeln, Staunen oder einfach zum Dazukommen. Die Magic Bike in Rüdesheim ist genau dieser Mix aus Festival, Treffpunkt und Freiheitsgefühl auf 2 Rädern. Einfach vorbeikommen. Unter anderem Bülent Ceylan könnt ihr erleben am Freitag bei der Magic Bike in Rüdesheim. Aufgepasst! Dann haben wir noch einen Tipp für euch und zwar für Samstag. Da steigt nämlich auf dem Kranzplatz hier bei uns das große Kinderfest und zwar voller Spiel und Spaß und gelebter Inklusion. Und das ist das Besondere dabei. Von 12 bis 18 Uhr sind wir wirklich alle herzlich willkommen. Mit dabei jede Menge Mitmachaktionen, Rollstuhl, Basketball, Torwandschießen, ein Blindenparcours aufgebaut, Bobby Karen und der Clown Filou. Der hat sich auch angekündigt. Das Herzenswärme Kinderfest am Samstag auf dem Kranzplatz hier bei uns in Wiesbaden von 12 bis 18 Uhr. Eintritt ist natürlich frei. Und wie können Museen unsere Innenstädte wieder lebendig machen? Genau darum geht es dann beim SAM Design Dialog 2026. Der ist nächsten Mittwoch, also am 10. Juni im Werkraum hier in Wiesbaden in der Langgasse. Und ab 18 Uhr wird diskutiert, wie Museen so eine Innenstadt eigentlich wieder beleben können und welche Rolle sie dabei spielen können. Mit dabei sind Expertinnen und Experten aus Frankfurt, Hamburg, Chemnitz, die sich da zum Thema austauschen. Ist ja gerade in Zeiten von Leerstand und veränderten Stadtzentren ein sehr, sehr spannendes Thema, das uns alle irgendwie betrifft, auch hier in Wiesbaden. Und Sabine Philipp ist Direktorin vom Wiesbadener Stadtmuseum und sagt,
2: wir sind ja ein stadtgeschichtliches, ein kulturgeschichtliches Museum, das sich mit den Fragestellungen der Menschen früher, aber eben auch heute natürlich beschäftigt. Und deswegen ist das ein Museum für die Menschen. Und deswegen wollen wir natürlich auch mit den Menschen drüber sprechen, wie sie sich so ein Museum vielleicht vorstellen. Und wenn sie noch keine Vorstellung haben, dass man ihnen zeigen kann, wie sowas aussehen könnte. Also deswegen ganz klar die Bevölkerung, weil wir machen das Museum ja nicht für die Politik, sondern für die Stadtbevölkerung, für die Menschen, die in dieser Stadt und in der Region leben.
1: Nächsten Mittwoch, also heute in der Woche, gibt es das Ganze im Werkraum Wiesbaden in der Langgasse. Wer dabei sein will, die Teilnahme ist kostenlos und sowohl vor Ort als auch online möglich. Also ein Tipp für alle, die sich für Stadtentwicklung, Kultur und die Zukunft unserer Innenstädte interessieren.
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1: Ich bin Dirk Zeitler. Angesichts der durch den Iran-Krieg verursachten Energiekrise will die Europäische Kommission die Schuldenregeln der EU weiter lockern. Nach einem Vorschlag der Brüsseler Behörde sollen künftig höhere Schulden auch für Investitionen in die Energiewende erlaubt sein.
2: Der Vorschlag der Kommission lautet vereinfacht etwa so. Seit vergangenem Jahr dürfen EU-Länder ja über 4 Jahre hinweg zusätzlich 1,5% des Bruttoinlandsprodukts für Verteidigung ausgeben. Aber künftig könnte erlaubt sein, davon 0,3 Prozentpunkte nicht für Militär, sondern für die Energiewende auszugeben. Vor allem Italien hatte für die Umwelt eine Sonderregelung sowie für die Rüstung gefordert. Aus Brüssel, Dieter Ebeling.
1: Die Ukraine hat in der Nacht mehrere russische Regionen angegriffen, darunter auch die Millionenstadt St. Petersburg. Und das vor Beginn eines wichtigen internationalen Wirtschaftsforums. Die russischen Behörden bestätigten Schäden an Infrastrukturanlagen.
3: Das Bild eines starken Russlands, welches der Kreml mit dem Wirtschaftsforum in Petersburg vermitteln wollte, haben die ukrainischen Drohnen zerstört. Die Rauchschwaden sind bis ins Stadtzentrum zu sehen und überschatten auch das festlich inszenierte Forum. Eingeschlagen haben die Drohnen Medienberichten nach im Ölterminal und in einer Flottenbasis. Der Kreml reagierte erbost. Solche Angriffe seien der Grund, warum der Krieg geführt werde, sagte Putins Sprecher Peskow. Dabei ließ er unerwähnt, dass der Kreml-Chef Putin selbst den Krieg begonnen hatte. Aus Moskau, André Berlin.
1: Gegen die Milliardensparpläne der Bundesregierung bei den Gesundheitsausgaben formiert sich wachsender Widerstand. Wenn der Gesetzentwurf in der nächsten Woche erstmals in den Bundesrat kommt, liegen zahlreiche Kritikpunkte von Ausschüssen der Länderkammer vor. Gefordert wird die Streichung mehrerer Ausgabenbremsen bei Kliniken, Praxen, Apotheken und Pharmabranche. Der Hausärzteverband macht mit einer Protestaktion mobil. Der hessische Verfassungsschutz darf den AfD-Landesverband als rechtsextremen Verdachtsfall einstufen und beobachten. Das hat das Verwaltungsgericht Wiesbaden im Hauptsacheverfahren entschieden. Das Landesamt für Verfassungsschutz hatte die hessische AfD 2022 als rechtsextremen Verdachtsfall eingestuft und mit der Beobachtung begonnen. Die Partei hatte gegen ihre Einstufung geklagt.
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4: Für euch im Feierabend teilweise sonnig, teilweise bewölkt. Es bleibt allerdings trocken. Auch die nächsten Stunden wird es so sein, gegen Abend Richtung Nacht. Hier und da nochmal ein kleiner Regenspritzer. Aber das war's dann auch in der Nacht meistens trocken. Hier bei uns temperaturtechnisch, da sind wir jetzt noch ganz zufrieden, messen im Moment 21 Grad. An der Marktkirche, an der griechischen Kapelle sind es 20. Und hier bei uns am Studio in der Britta Arena ebenfalls 21 Grad jetzt im Moment. Der Antenne Wiesbaden-Wettertrend. Morgen an unserem Feiertag gibt es gemischte Aussichten. Mal Sonne, mal Wolken, aber dann auch wieder öfter Regen und sogar Gewitter. Der Brückentagsfreitag dann meistens trocken bei insgesamt 19 Grad in der Spitze. Morgen schaffen wir maximal 21.
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4: Schönen guten Abend raus zu euch auf die Straßen A3 Frankfurt Richtung Köln. Da fangen wir an zwischen dem Frankfurter Kreuz und Raunheim. 3 Kilometer stockter Verkehr. Vorsicht, Autofahrer auf der A60 Richtung Rüsselsheim. Zwischen Rüsselsheim-Mitte und Rüsselsheim-Königstetten. Da haben wir Personen auf der Fahrbahn. Außerdem liegen da Unterlegkeile auf der Spur. Deswegen ganz besonders aufpassen. A66 Wiesbaden Richtung Frankfurt. Zwischen dem Kriftler-Dreieck und Kelkheim 4 Kilometer stockend. Die Unfallstelle inzwischen allerdings geräumt. Dauert trotzdem noch so eine Viertelstunde länger. Die andere Seite zwischen Wiesbaden-Mainzer Straße und dem Schiersteiner Kreuz. Hier gerade 3 Kilometer Stau. Macht ein Plus von 10 Minütchen. Die A643 Wiesbaden Richtung Mainz haben wir noch. Zwischen Dotzheim und dem Mainzer Dreieck streckenweise Stau und stockender Verkehr. Hier 10 bis 15 Minütchen einkalkulieren. Und die Schiersteiner Straße hier bei uns in Wiesbaden stadtauswärts noch mit einem Plus im Moment von einer Viertelstunde.
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4: Es blitzt in Kelzebach auf der Bergstraße kurz vor der Frankfurter. Ist eine 30er-Zone auf der A-Straße. Da haben wir einen Blitzerhänger, da auch bei Tempo 30. Und Willy-Brandt-Allee zwischen Jean-Monnet-Straße und Robert-Schumann-Straße auch noch ein letzter und dritter 30er-Blitzer.
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4: Jo, es ist 6:04 und wir wünschen euch einen ganz entspannten Feierabend hier, Antenne Wiesbaden. Am Mittwochabend jetzt mit super entspannter Musik von Natasha Bedingfield. Hören wir jetzt schon ganz leise im Hintergrund. Ganz viel Gefühl steckt da drin. Soulmate, jetzt für euch im Feierabend.

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0: wie cool. Da kommt wenigstens nochmal die gute Mundharmonika zum Einsatz. Gell? Wie an so einem schönen Sommerabend am Lagerfeuer. Und wenn es nach mir ginge, ehrlicherweise hätten wir da nichts dagegen. Wenn es auch gerade so ein bisschen stockt, aber es könnte theoretisch jetzt so langsam richtig in Fahrt kommen. Unser Sommer, eine echte Expertin, wie schön man gerade jetzt im Sommer durch unsere Stadt spazieren kann. Das ist Lena Österreich. Sie ist Wiesbadens jüngste Gästeführerin. Was die Stadt für sie so besonders macht und wie sie ihren Weg zur Stadtführerin gefunden hat, darüber haben wir mit ihr mal gesprochen.
1: Ja, das war eigentlich ganz lustig. Ich hatte eine Bekannte, von der habe ich gehört, dass es das überhaupt gibt. Der Name Gästeführer, der ist einem ja gar nicht so geläufig. So ein Tourguide kennt man vielleicht.
0: Ja.
1: Die hat das in Wiesbaden gemacht, da bin ich darauf aufmerksam geworden. Ich war noch während meinem Masterstudium, hatte da schon gerade mein zweites Kind bekommen und wollte noch irgendwas nebenher machen. Und habe mich dann einfach mal beworben bei der Stadt Wiesbaden. Und die haben erstmal gesagt, wir bieten gerade gar nichts an. Und ein Jahr später kam dann eine Anfrage, ob ich immer noch Interesse hätte. Und dann habe ich 2018 die Ausbildung zur Gästeführerin gemacht. Und seitdem, seit 8 Jahren, bin ich aktiv dabei.
0: Ja, das Angebot, das ist natürlich total vielfältig, bunt und auch in Sachen Alter gibt es eigentlich keine Grenzen.
1: Es ist total flexibel und unterschiedlich, was wir da machen. Wir haben ganz viele so ganz traditionell so Busgruppen, Rentnergruppen, die kommen und sich Wiesbaden anschauen wollen. Wir haben aber auch Influencer und ganz junge Leute, die sich das Ganze anschauen. Und wir haben ganz viele verschiedene Konzepte. Es gibt ganz viele Touren. Ich mache auch eine Tablet-Tour durch Wiesbaden oder so das Klassische. Oder Busrundfahrten, Neroberg, genau. Das Portfolio hat sich dann immer mehr erweitert sozusagen.
0: Das glaube ich. Und weil Wiesbaden echt wirklich eine Menge zu bieten hat, hat Lisa zusammen mit Kollegin Birgit Ritterdorfer ein kleines Buch mit dem Titel Zu Fuß durch Wiesbaden geschrieben. Ganze 12 Spaziergänge umfasst der Guide. Und eine Lieblingsroute hat sie selbstverständlich auch.
1: Was so ein Favorite war, der Spaziergang durch den Kurpark tatsächlich. Da mal eine Tour machen, wo man wirklich den kompletten Kurpark durchläuft bis nach Sonnenberg, ans Sonnenberger Schloss. Das war was ganz Besonderes, weil man einfach merkt, krass, man kann einfach eine ganze Wanderung im Grünen mitten in der Stadt machen. Da hat man einfach sofort so ein bisschen die Essenz der Stadt irgendwie inhaliert mit dem Spaziergang und gleichzeitig irgendwie eine Wanderung durchs Grüne gemacht.
0: Also Wiesbaden ist zum Flanieren und Schlendern gemacht. Das weiß Lena als waschechte Wiesbadenerin natürlich ganz genau.
1: Man hat ja kaum eine Stadt, die so schön historisch erhalten ist nach dem Zweiten Weltkrieg wie Wiesbaden. Also so eine Vielfalt und große Anzahl an Villen und Gebäuden aus dem Historismus hat man ja fast in keiner anderen Stadt. Und
0: ja,
1: ich glaube, Wiesbaden ist ganz oft eine Stadt, die auch unterschätzt wird. Also wenn man aus Wiesbaden kommt und sagt, man kommt aus Wiesbaden, muss man ja ganz oft erklären, das ist bei Frankfurt in der Nähe oder so. Und die Leute, die dann hier sind, sind meistens auch total begeistert. Und so geht es mir einfach auch. Gerade als Gästeführer ist, glaube ich, auch so ein bisschen ein Vorteil, dass man einfach nicht so viel runterguckt, sondern du guckst nach oben. Du guckst die Fassaden an und du hast irgendwie, entwickelst ein bisschen einen anderen Blick.
0: Gerade jetzt in den Sommermonaten ist unser Wiesbaden auf jeden Fall total sehenswert. Sagen nicht nur wir, sagt auch Lena Österreich, die jüngste Stadtführerin hier bei uns in Wiesbaden. Natürlich in der schönsten Stadt der Welt. So sehen wir das Ganze nämlich und ihr hoffentlich auch. Einen schönen Mittwoch Feierabend für euch.

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0: Erbenheim Süd und Bierstadt Nord zur Beratung an die jeweiligen Ortsbeiräte übergeben. Die geplanten Einrichtungen sollen dringend benötigte Betreuungsplätze für die Kinder in den wachsenden Stadtteilen schaffen. In Erbenheim Süd wird eine fünfköpfige Kita direkt an das neue Gebäude der Freiwilligen Feuerwehr Erbenheim integriert. In Bierstadt Nord soll eine Kooperation mit der Stadtentwicklungsgesellschaft eine siebengruppige Kindertagesstätte entstehen. Die Beschlussvorlagen werden jetzt in den Ortsbeiräten beraten. Hessische Städten und Gemeinden können sich ab sofort wieder um Fördergelder für ihre Innenstädte bewerben. Das hat das Hessische Wirtschaftsministerium in Wiesbaden mitgeteilt. Im Rahmen des Programms Zukunftsinnenstadt stellt das Land insgesamt rund 11,2 Millionen Euro zur Verfügung. Gefördert werden Projekte, die Innenstädte und Ortskerne attraktiver machen und neu beleben sollen. Gesucht werden unter anderem Ideen zur Nutzung von Leerständen, zur Begrünung öffentlicher Plätze oder zur Schaffung neuer Begegnungsorte. Jede Kommune kann Fördermittel von bis zu 300.000 Euro beantragen. Bewerbungen sind bis Mitte August möglich. In den vergangenen Jahren wurden bereits rund 140 Städte und Gemeinden in Hessen durch das Programm unterstützt. Unternehmen, Institutionen, Vereine und private Teams können sich noch bis Ende Juli für die Premiere der Run 5 Teamstaffel anmelden. Das neue Staffellaufformat findet Mitte August zum ersten Mal in der hessischen Landeshauptstadt statt. Neben dem Lauf soll es auch ein Firmensommerfest geben. Dabei sollen Begegnungen, Zusammenhalt und gemeinsames Erleben im Mittelpunkt stehen. Start und Ziel sind direkt auf dem Bowling Green vor dem Kurhaus. Dort gibt es auch Teamstände, Wechselzonen und Musik. Bei der Run 5 Teamstaffel sollen keine individuellen Höchstleistungen, sondern das gemeinsame Erlebnis im Vordergrund stehen. Die Kampagne Spurlos Verschwunden des Bundeskriminalamtes hat zu einem ersten Fahndungserfolg geführt. Das hat das BKA in Wiesbaden mitgeteilt. Zwei vermisste Kinder aus Cottbus konnten demnach durch die Öffentlichkeitsfahndung ausfindig gemacht werden. Nach dem bundesweiten Aufruf hat sich die Mutter der Kinder eigenständig bei der Polizei gemeldet. Die Identität der beiden wurde anschließend eindeutig bestätigt. Die Fahndung wurde daraufhin eingestellt. Das BKA bedankt sich bei der Bevölkerung und den Medien für die Unterstützung. Der Fall zeige, wie wichtig öffentliche Hinweise und Aufmerksamkeit bei Vermisstenfällen sein können. Nach Angaben des BKA werden in Deutschland jedes Jahr Zehntausende Kinder und Jugendliche als vermisst gemeldet. Die meisten kehren jedoch schnell wieder zurück.
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2: Das ist ganz okay jetzt heute Abend. Wir haben lockere Bewölkung hier und da. Kommt noch mal so ein bisschen Sonne durch. Gegen 0 Uhr heute Nacht hier und da noch mal ein kleiner Schauer möglich. Aber bei den Temperaturen, da kann man auch jetzt noch mal draußen sitzen und vielleicht so Richtung Feierabend auch mal ein Kaltgetränk mit der ein oder anderen Umdrehung vielleicht möglicherweise trinken oder auch ohne, selbstverständlich. Wir haben 20 Grad haben wir gemessen am Hauptbahnhof auf der Wilhelmstraße und auch hier bei uns am Studio in der Britta Arena. Schauen wir morgen auf den Feiertag im Antenne Wiesbaden Wettertrend. Da wird's gemischt. Also ich würde sagen, die meisten verbringen den Feiertag am ehesten drin, weil wir haben zwar wieder Wolken, teilweise Sonne, aber eben auch stürmisch, Gewitter und Regen mit dabei. Der Freitag, da haben ja viele Brückentag, da meistens Sonne und Wolken und trocken. Bei bis zu 19 Grad morgen schaffen wir bis 21.
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2: Es ist kurz nach 6:30 Hallo auf die Straßen, liebe Autofahrer. Wir haben die A66 Wiesbaden Richtung Frankfurt zwischen Höchst und dem Frankfurter Nordwestkreuz. Noch mit 4 Kilometer stockendem Verkehr macht ein Plus von 10 Minuten etwa. A643 Richtung Mainz zwischen dem Schiersteiner Kreuz und dem Mainzer Dreieck. 2 Kilometer Stop and Go und dadurch auch 2 Kilometer stockenden Verkehr auf der 66 zwischen Biebrich und dem Schiersteiner Kreuz. Jeweils mit einem Plus von 10 bis 15 Minuten. Ansonsten haben wir aber freie Straßen auch in der Wiesbadener City. Nichts mehr über 5 Minuten.
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2: Auf dem Gustav-Stresemann-Ring direkt an der Britta Arena. Da steht noch ein Blitzertempo 50. Danke an Antenne Wiesbaden Blitzermelder Benjamin fürs Bescheid geben. Und auf der A-Straße der Blitzerhänger. Da werdet ihr bei alles schneller als 30 geblitzt. Deswegen Fuß vom Gas. Und falls ihr auch für den Weg in den Feierabend noch was gesehen haben solltet, ruft uns an oder schreibt uns das Ganze per WhatsApp. Beides geht mit der Wiesbaden 952 69 8 69.

0: Denk mal einfach immer ein Lächeln ins Gesicht. Ed Sheeran, A Little More. Hier bei uns am Mittwochabend auf Antenne Wiesbaden. Und mittwochs, ja, das ist auch schon das Stichwort, da haben wir ja morgens immer ganz spannende Gäste aus der Wirtschaft. Zu Besuch hier bei uns im Studio in der Britta Arena. Heute Morgen war Bernhard Hauer, Geschäftsführer von Ernst Schmitz Logistics and Technical Services, im Gespräch mit meinem Kollegen Chris Scheler. Den Talk in voller Länge, falls ihr den verpasst habt, den findet ihr bei uns in der Mediathek auf antenne-wiesbaden.de. Und unter anderem haben die beiden über sehr, sehr große Lagerhallen gesprochen.
1: 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Wir bewirtschaften das Ganze mit 250 Mitarbeitern im Idsteiner Land und mit ca. 70.000 Quadratmeter Lagerfläche. 70.000 Quadratmeter Lagerfläche entspricht in etwa 10 Fußballfeldern, die natürlich bis zu 10 oder 15 Meter hoch, wo die Ware da gelagert wird. Wir haben keine LKWs, wir sind also ein Logistikunternehmen ohne Laster und konzentrieren uns auf die Bearbeitung der Produkte unserer Kunden, auf die Einlagerung und auf die Auslagerung.

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1: Ich bin Dirk Zettler. Gegen die Milliardensparpläne der Bundesregierung bei den Gesundheitsausgaben formiert sich wachsender Widerstand. Wenn der Gesetzentwurf von Ministerin Wagen in der nächsten Woche erstmals in den Bundesrat kommt, liegen zahlreiche Kritikpunkte von Ausschüssen der Länderkammer vor. Gefordert wird die Streichung mehrerer Ausgabenbremsen bei Kliniken, Praxen, Apotheken und Pharmabranche. Außerdem macht der Hausärzteverband mit einer Protestaktion mobil. Angesichts der durch den Iran-Krieg verursachten Energiekrise will die Europäische Kommission die Schuldenregeln der EU weiter lockern. Nach einem Vorschlag der Brüsseler Behörde sollen künftig höhere Schulden auch für Investitionen in die Energiewende erlaubt sein.
2: Der Vorschlag der Kommission lautet vereinfacht etwa so. Seit vergangenem Jahr dürfen EU-Länder ja über 4 Jahre hinweg zusätzlich 1,5% des Bruttoinlandsprodukts für Verteidigung ausgeben. Aber künftig könnte erlaubt sein, davon 0,3 Prozentpunkte nicht für Militär, sondern für die Energiewende auszugeben. Vor allem Italien hatte für die Umwelt eine Sonderregelung sowie für die Rüstung gefordert. Aus Brüssel, Dieter Ebeling.
1: Die Gewerkschaft Verdi ruft in den laufenden Tarifverhandlungen im Handel erneut zu bundesweiten Schwanstreiks auf. Betroffen seien morgen und übermorgen Betriebe und Unternehmen im Einzel- sowie im Groß- und Außenhandel in allen Bundesländern, wie die Gewerkschaft mitteilte.
3: Eine bodenlose Frechheit nennt die Gewerkschaft die Tarifangebote, die die Arbeitgeber zuletzt vorgelegt hatten. Verdi fordert 7% mehr Lohn. Die Arbeitgeber hatten in einigen Bundesländern 3,5% angeboten in 2 Schritten. Denn der Handelsverband Deutschland sieht angesichts der schwächelnden Konjunktur kaum Spielraum für Lohnerhöhungen. Die Gewerkschaft will jetzt mit der 2. Streikankündigung Druck für mehr Geld machen. Wo und wie genau die Streiks für die Verbraucher spürbar wären, ist noch nicht klar. Thomas Thonfeld, Nachrichten. Redaktion.
1: Am helllichten Tag sind in einer Einkaufsstraße mitten in Westerland auf der Insel Sylt mindestens 3 Schüsse auf einen Barbershop abgegeben worden. Verletzt wurde bei dem Vorfall ersten Erkenntnissen zufolge niemand, wie ein Polizeisprecher sagte. Ein Mann, der eine scharfe Schusswaffe bei sich trug, wurde festgenommen. Eine weitere Person sei flüchtig. Der Bereich rund um den Tatort wurde von der Polizei abgesperrt.

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1: Mit Katrin Brause-Zimmermann. Das Statistische Bundesamt in Wiesbaden hat seinen jährlichen Mikrozensus durchgeführt. Dabei wird rund 1% der Bevölkerung bezüglich ihrer Lebens-, Arbeits- und Gesundheitsbedingungen befragt. Demnach ist der Durchschnittsmensch hierzulande ca. 1,70 Meter groß und wiegt fast 80 Kilogramm. Während sich die Körpergröße in den vergangenen Jahren kaum verändert hat, gilt mittlerweile mehr als die Hälfte der Erwachsenen laut den Kriterien der WHO als übergewichtig. Dazu Jan Hoffmann vom Statistischen Bundesamt.
2: Unsere Daten geben wichtige Hinweise zum Gesundheitszustand der Bevölkerung, wie etwa zum Gewicht, aber es sind wie gesagt auch Hinweise, Richtwerte. Der BMI, der Body Mass Index, den man aus den Daten berechnen kann, hilft dabei festzustellen, ob eine Person untergewichtig, normalgewichtig oder übergewichtig ist. Aber der Body Mass Index sagt auch nichts über den Anteil von Fett oder Muskelmasse, ja, also über den tatsächlichen Gesundheitszustand. Das muss natürlich dann immer im Zweifel eine Ärztin oder ein Arzt feststellen.
1: Die Daten beruhen auf Selbstauskünften der Befragten. Die vollständigen Ergebnisse des Mikrozensus 2025 sind ab sofort auf der Website des Statistischen Bundesamtes einzusehen. Zum heutigen Weltfahrradtag laden Mainz und Wiesbaden zu einer gemeinsamen Feierabend-Radtour ein. Die Aktion steht im Zeichen des Stadtradelns. Radfahrer starten um 17 Uhr am Hauptbahnhof in Wiesbaden und Mainz-Kastell ab dem Rheinufer. Beide Touren treffen sich an der Schiersteiner Brücke, um gemeinsam nach Mainz zu fahren. Über Mombach und die Neustadt geht es dann wieder über die Theodor-Heuss-Brücke zum Kransand. Die Tour endet mit einer Fahrradparty. Ziel der Aktion ist es, für das Fahrrad als umweltfreundliches Verkehrsmittel zu werben und möglichst viele Menschen zum Mitmachen beim Stadtradeln zu motivieren. Der Kita-Ausbau in Wiesbaden geht weiter voran. Das hat die hessische Landeshauptstadt mitgeteilt. Der Magistrat hat zwei neue Kitas in den Neubaugebieten Erbenheim Süd und Bierstadt Nord zur Beratung an die jeweiligen Ortsbeiräte übergeben. Die geplanten Einrichtungen sollen dringend benötigte Betreuungsplätze für die Kinder in den wachsenden Stadtteilen schaffen. In Erbenheim Süd wird eine fünfköpfige Kita direkt an das Neugebäude der Freiwilligen Feuerwehr Erbenheim integriert. In Bierstadt Nord soll eine Kooperation mit der Stadtentwicklungsgesellschaft eine siebengruppige Kindertagesstätte entstehen. Die Beschlussvorlagen werden jetzt in den Ortsbeiräten beraten. Die Wiesbadener Feuerwehr hatte es gestern mit gleich mehreren Einsätzen zu tun. Neben zwei Bränden in Dotzheim und der Wiesbadener Landstraße hat es auf der A3 einen Lkw-Unfall gegeben. Durch starken Regen sind zudem 10 große Kunststoffrohre in den Rhein gespült worden, die gemeinsam von mehreren Einsatzkräften geborgen wurden. Parallel dazu hat die Feuerwehr weitere Unwettereinsätze abgearbeitet. Insgesamt sind bis zum Nachmittag rund 20 Feuerwehreinsätze und 140 Rettungsdiensteinsätze registriert worden.
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1: Ich bin Dirk Zeitler. Deutschland ist mit seiner Kandidatur für einen Sitz im mächtigen Sicherheitsrat der Vereinten Nationen bereits im ersten Wahlgang gescheitert. Bei der Wahl in New York unterlag die Bundesrepublik Portugal und Österreich, wie die Präsidentin der UN-Generalversammlung Baerbock mitteilte.
2: Das Scheitern ist eine herbe Niederlage. Die Kandidatur stand von Beginn an auf wackeligen Beinen. Dennoch war man unter Diplomaten zuversichtlich, dass der zweitwichtigste Geldgeber einziehen wird. Was die Staaten dazu bewogen hat, gegen Deutschland zu stimmen, kann man nur vermuten. Viele sehen aber etwa die teilweise zögerliche Verurteilung der Aktionen Israels oder der USA im Iran oder in Venezuela kritisch. Deutschland hat zudem vergleichsweise spät seine Kandidatur angekündigt. Aus New York, Anne Pollmann.
1: Gegen die Milliardensparpläne der Bundesregierung bei den Gesundheitsausgaben formiert sich wachsender Widerstand. Wenn der Gesetzentwurf von Ministerin Wagen in der nächsten Woche erstmals in den Bundesrat kommt, liegen zahlreiche Kritikpunkte von Ausschüssen der Länderkammer vor. Gefordert wird die Streichung mehrerer Ausgabenbremsen bei Kliniken, Praxen, Apotheken und Pharmabranche. Außerdem macht der Hausärzteverband mit einer Protestaktion mobil. Die Gewerkschaft Verdi ruft in den laufenden Tarifverhandlungen im Handel erneut zu bundesweiten Warnstreiks auf. Betroffen seien morgen und übermorgen Betriebe und Unternehmen im Einzel- sowie im Groß- und Außenhandel in allen Bundesländern, wie die Gewerkschaft mitteilte.
3: Eine bodenlose Frechheit nennt die Gewerkschaft die Tarifangebote, die die Arbeitgeber zuletzt vorgelegt hatten. Verdi fordert 7% mehr Lohn. Die Arbeitgeber hatten in einigen Bundesländern 3,5% angeboten in zwei Schritten. Denn der Handelsverband Deutschland sieht angesichts der schwächelnden Konjunktur kaum Spielraum für Lohnerhöhungen. Die Gewerkschaft will jetzt mit der zweiten Streikankündigung Druck für mehr Geld machen. Wo und wie genau die Streiks für die Verbraucher spürbar wären, ist noch nicht klar. Thomas Thonfeld, Nachrichtenredaktion.
1: Zum Sport. Bundesliga-Absteiger VfL Wolfsburg hat Tobias Strobel als neuen Trainer verpflichtet. Die 38 Jahre alte Überraschungslösung kommt gegen Zahlung einer Ablösesumme vom SC Verl. Strobel erhält bei den Niedersachsen einen Vertrag bis Sommer 2028. Den westfälischen Club Verl hatte Strobel in der vergangenen Saison auf Platz 6 der dritten Fußballliga geführt.
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1: Ich bin Dirk Zeitler. Deutschland ist mit seiner Kandidatur für einen Sitz im mächtigen Sicherheitsrat der Vereinten Nationen bereits im ersten Wahlgang gescheitert. Bei der Wahl in New York unterlag die Bundesrepublik Portugal und Österreich, wie die Präsidentin der UN-Generalversammlung Baerbock mitteilte. Für Bundeskanzler Merz und seinen Außenminister Wadefuhl bedeutet das Scheitern auch einen herben Rückschlag bei den Bemühungen, Deutschland stärker als in den vergangenen Jahren als wichtigen Akteur auf der internationalen Bühne zu platzieren. Ein ukrainischer Drohnenschlag in Sankt Petersburg hat vor dem Wirtschaftsforum von Kremlchef Putin schwarzen Rauch über der sonnigen Millionenmetropole aufziehen lassen. Am frühen Morgen, als weitere Gäste für das bis Samstag angesetzte Großereignis eintrafen, gab es mehrere Stunden Drohnenalarm.
2: Das Bild eines starken Russlands, welches der Kreml mit dem Wirtschaftsforum in Petersburg vermitteln wollte, haben die ukrainischen Drohnen zerstört. Die Rauchschwaden sind bis ins Stadtzentrum zu sehen und überschatten auch das festlich inszenierte Forum. Eingeschlagen haben die Drohnen Medienberichten nach im Ölterminal und in einer Flottenbasis. Aus Moskau, André Berlin.
1: Die Gewerkschaft Verdi ruft in den laufenden Tarifverhandlungen im Handel erneut zu bundesweiten Warnstreiks auf. Betroffen seien morgen und übermorgen Betriebe und Unternehmen im Einzel- sowie im Groß- und Außenhandel in allen Bundesländern, wie die Gewerkschaft mitteilte.
3: Eine bodenlose Frechheit nennt die Gewerkschaft die Tarifangebote, die die Arbeitgeber zuletzt vorgelegt hatten. Verdi fordert 7% mehr Lohn. Die Arbeitgeber hatten in einigen Bundesländern 3,5% angeboten in zwei Schritten. Denn der Handelsverband Deutschland sieht angesichts der schwächelnden Konjunktur kaum Spielraum für Lohnerhöhungen. Die Gewerkschaft will jetzt mit der zweiten Streikankündigung Druck für mehr Geld machen. Wo und wie genau die Streiks für die Verbraucher spürbar wären, ist noch nicht klar. Thomas Thonfeld, Nachrichtenredaktion.
1: Zum Sport. Bundesliga-Absteiger VfL Wolfsburg hat Tobias Strobel als neuen Trainer verpflichtet. Die 38 Jahre alte Überraschungslösung kommt gegen Zahlung einer Ablösesumme vom SC Verl. Strobel erhält bei den Niedersachsen einen Vertrag bis Sommer 2028. Den westfälischen Club Verl hatte Strobel in der vergangenen Saison auf Platz 6 der dritten Liga geführt.
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1: Ich bin Doc Zeitler. Deutschland ist mit seiner Kandidatur für einen Sitz im mächtigen Sicherheitsrat der Vereinten Nationen bereits im ersten Wahlgang gescheitert. Bei der Wahl in New York unterlag die Bundesrepublik Portugal und Österreich, wie die Präsidentin der UN-Generalversammlung Baerbock mitteilte. Außenminister Wadephul räumte danach ein.
2: Das ist klar, das Ergebnis ist eine echte Enttäuschung und es ist eine herbe Niederlage.
1: Für Kanzler Merz und seinen Außenminister bedeutet das Scheitern auch einen herben Rückschlag bei den Bemühungen, Deutschland stärker als in den vergangenen Jahren als wichtigen Akteur auf der internationalen Bühne zu platzieren. Ein ukrainischer Drohnenschlag in Sankt Petersburg hat vor dem Wirtschaftsforum von Kreml-Chef Putin schwarzen Rauch über der Millionenmetropole aufziehen lassen. Am frühen Morgen, als weitere Gäste für das bis Samstag angesetzte Großereignis eintrafen, gab es mehrere Stunden Drohnenalarm.
3: Das Bild eines starken Russlands, welches der Kreml mit dem Wirtschaftsforum in Petersburg vermitteln wollte, haben die ukrainischen Drohnen zerstört. Die Rauchschwaden sind bis ins Stadtzentrum zu sehen und überschatten auch das festlich inszenierte Forum. Eingeschlagen haben die Drohnen Medienberichten nach im Ölterminal und in einer Flottenbasis. Aus Moskau, André Berlin.
1: Mehr als ein Drittel der Menschen in Deutschland hat regelmäßig Schlafprobleme. Das zeigte eine Befragung des Robert-Koch-Instituts. Insgesamt schlafen die Menschen in Deutschland schlechter als noch vor etwa 15 Jahren. Als mögliche Gründe nennen die Experten unter anderem die gestiegene Smartphone-Nutzung sowie gesellschaftliche Krisen wie Pandemiefolgen, den Klimawandel und militärische Konflikte. Zum Sport. In der Diskussion um einen drohenden Zwangsabstieg für den TSV 1860 München bleibt es undurchsichtig. Der Drittligist musste heute bis um 17 Uhr für die Lizenz notwendige Finanzunterlagen beim DFB einreichen. Kurz danach gab es weder von den Löwen noch vom umstrittenen Investor Hasan Ismaik eine Mitteilung. Der DFB äußert sich zu diesem Zeitpunkt des Zulassungsverfahrens generell nicht zu den einzelnen Vereinen. Die Münchner mussten heute ihre Zahlungsfähigkeit nachweisen. Dem Vernehmen nach sollen 2,7 Millionen Euro für die Lizenz gefehlt haben.

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1: Ich bin Tine Klimach. Deutschland ist mit seiner Kandidatur für einen Sitz im mächtigen Sicherheitsrat der Vereinten Nationen bereits im ersten Wahlgang gescheitert. Bei der Wahl in New York unterlag die Bundesrepublik Portugal und Österreich, wie die Präsidentin der UN-Generalversammlung Annalena Baerbock mitteilte.
2: Das Scheitern ist eine herbe Niederlage. Die Kandidatur stand von Beginn an auf wackeligen Beinen. Dennoch war man unter Diplomaten zuversichtlich, dass der zweitwichtigste Geldgeber einziehen wird. Was die Staaten dazu bewogen hat, gegen Deutschland zu stimmen, kann man nur vermuten. Viele sehen aber etwa die teilweise zögerliche Verurteilung der Aktionen Israels oder der USA im Iran oder in Venezuela kritisch. Deutschland hat zudem vergleichsweise spät seine Kandidatur angekündigt. Aus New York, Anne Pollmann.
1: Die Unzufriedenheit der Menschen mit der Bundesregierung spiegelt auch eine aktuelle Umfrage wider. Nur 13% sehen die Wirtschaftslage aktuell positiv. So kritisch waren sie seit der Eurokrise Ende der 2000er Jahre nicht mehr. Das ergab der ARD-Deutschland-Trend. Die Wirtschaft hat die Migration demnach als größtes Problem in Deutschland abgelöst. 27% nennen die wirtschaftliche Lage als wichtigste Aufgabe für die Politik. Dahinter folgt der Themenbereich Zuwanderung. Auf Platz 3 werden soziale Ungerechtigkeit und Armut genannt. Die Gewerkschaft Verdi ruft in den laufenden Tarifverhandlungen im Handel erneut zu bundesweiten Warnstreiks auf. Betroffen seien Donnerstag und Freitag Betriebe und Unternehmen im Einzel- sowie im Groß- und Außenhandel in allen Bundesländern, wie die Gewerkschaft mitteilte.
3: Die Fronten im Tarifstreit sind weiter verhärtet. Deshalb will Verdi noch einmal den Druck erhöhen. Die letzten Angebote der Arbeitgeber in einigen Bundesländern nennt die Gewerkschaft schlicht unverschämt. Obwohl es den Handelskonzernen sehr gut gehe, sollten die Beschäftigten mit Lohnverlusten abgespeist werden. Was genau der Streikaufruf für die Kunden bedeutet, ist noch unklar. Der Handelsverband Deutschland geht aber davon aus, dass die Auswirkungen kaum zu merken sein werden. Aus Berlin, Thomas Brockt.
1: In Westerland auf der Insel Sylt sind am Vormittag mindestens 3 Schüsse auf einen Barbershop abgegeben worden. Verletzt wurde bei dem Vorfall niemand, wie ein Polizeisprecher sagte. Ein 23-jähriger Mann, der eine scharfe Schusswaffe bei sich trug, und ein Jugendlicher wurden festgenommen. Die Fahndungsmaßnahmen auf der Insel seien eingestellt worden, hieß es am Abend. Die Hintergründe der Tat sind noch unklar.

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1: Ich bin Tine Klimach. Deutschland ist mit seiner Kandidatur für einen Sitz im mächtigen Sicherheitsrat der Vereinten Nationen krachend gescheitert. Bei der Wahl in New York unterlag Deutschland, Portugal und Österreich im ersten Wahlgang. Außenminister Johann Wadephul zeigte sich in New York enttäuscht. Er sagt aber auch, dass nicht alle Mitgliedstaaten die deutschen Positionen zum Beispiel zum Ukraine-Krieg teilten.
2: Dass Russland eine solche Stimme nicht am Tisch des Sicherheitsrates wissen will und auch Stimmung gegen uns gemacht hat, das ist kein Geheimnis. Und es mag auch Stimmen gekostet haben, dass Deutschland im Nahostkonflikt immer eine besondere Verantwortung für Israel wahrnehmen muss.
1: Deutschland hatte für einen von zwei frei werdenden Sitzen im UN-Sicherheitsrat kandidiert. Permanente Vertreter sind die Atommächte China, Frankreich, Großbritannien, Russland und die USA. Gegen die Milliardensparpläne der Bundesregierung bei den Gesundheitsausgaben formiert sich wachsender Widerstand, nun auch unter den Ländern und bei Hausärzten. Wenn der Gesetzentwurf von Ministerin Nina Wagen in der nächsten Woche in den Bundesrat kommt, liegen zahlreiche Kritikpunkte von Ausschüssen der Länderkammer vor. Gefordert wird die Streichung mehrerer Ausgabenbremsen bei Kliniken, Praxen, Apotheken und der Pharmabranche. Der Hausärzteverband macht mit einer Protestaktion mobil. Mehr als ein Drittel der Menschen in Deutschland gibt an, regelmäßig Schlafprobleme zu haben. Fast jeder Dritte berichtete in einer Befragung des Robert-Koch-Instituts, Probleme beim Durchschlafen zu haben.
3: Die Deutschen schlafen heute schlechter als vor 15 Jahren. So lassen sich die Ergebnisse der Befragung zusammenfassen. Mögliche Gründe, die aktuellen Kriege, Corona-Nachwirkungen, aber auch der Klimawandel und das Smartphone. Helfen können unter anderem feste Schlafenszeiten, Smartphone weg direkt vor dem Schlafen, kein Alkohol, Koffein oder Nikotin. Länger andauernde Schlafstörungen erhöhen bei den Betroffenen das Risiko für psychische oder auch Herz-Kreislauf-Erkrankungen. Deshalb sollte man dann zum Arzt gehen. Aus Berlin, Dirk Zeitler.
1: Zum Sport. Das Länderspiel-Comeback von Manuel Neuer bei dem WM-Test gegen die USA bleibt weiter mit einem Fragezeichen versehen. Der 40-Jährige war beim ersten Training der Fußballnationalmannschaft nach der Anreise nach Chicago noch nicht auf dem Platz, wie der DFB meldete. Am Samstag geht es für die DFB-11 im letzten WM-Test gegen Gastgeber USA.

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1: Ich bin Tine Klimach. Bei der Bewerbung um einen der nicht ständigen Sitze im UN-Sicherheitsrat ist Deutschland durchgefallen. Die zwei offenen Plätze gingen an Portugal und Österreich. Das Scheitern bedeutet aber nicht, dass die Bundesregierung ihr Engagement für die Weltorganisation herunterschraubt. Das hatte auch Kanzler Merz danach betont. Kritiker dürften aber jetzt lautstärker beklagen, dass Deutschland viel Geld für die UN ausgibt, aber bei der Vergabe von wichtigen Posten nicht ausreichend berücksichtigt wird. Ein ukrainischer Drohnenschlag gegen St. Petersburg hat vor dem Start des Wirtschaftsforums von Kreml-Chef Putin schwarzen Rauch über die Millionenmetropole aufziehen lassen. Eine Ölraffinerie am Hafen wurde getroffen und geriet in Brand.
2: Das Bild eines starken Russlands, welches der Kreml mit dem Wirtschaftsforum in Petersburg vermitteln wollte, haben die ukrainischen Drohnen zerstört. Die Rauchschwaden sind bis ins Stadtzentrum zu sehen und überschatten auch das festlich inszenierte Forum. Eingeschlagen haben die Drohnen Medienberichten nach im Ölterminal und in einer Flottenbasis. Der Kreml reagierte erbost. Solche Angriffe seien der Grund, warum der Krieg geführt werde, sagte Putins Sprecher Peskow. Dabei ließ er unerwähnt, dass der Kreml-Chef Putin selbst den Krieg begonnen hatte. Aus Moskau, Andrei Balin.
1: Chat-GTP, Sprachassistenten oder KI in der Suchmaschine. Künstliche Intelligenz ist längst in unserem Alltag angekommen. Ein neuer Bericht der Vereinten Nationen warnt aber jetzt, hinter den beeindruckenden Möglichkeiten steckt ein enormer Verbrauch an Strom, Wasser und Ressourcen.
3: Je mehr Menschen KI nutzen, desto größer wird auch der ökologische Fußabdruck. Denn hinter Chat-GPT und Co. stehen riesige Rechenzentren, die jede Menge Strom brauchen und gekühlt werden müssen. Schon heute verbrauchen diese Rechenzentren weltweit so viel Strom wie ein großes Industrieland. Gleichzeitig fallen immer mehr Elektroschrott und zusätzlicher Flächenbedarf an. Die KI-Systeme werden zwar effizienter, die Nutzung steigt aber so schnell, dass die Einsparungen bisher wieder aufgefressen werden. Zoe Tassovali, Redaktion.
1: Der Strand der dänischen Insel Anholt wird heute zum Schauplatz einer außergewöhnlichen Untersuchung. Tierärzte und Walexperten obduzieren den als Timi bekannten Buckelwal. Sie wollen herausfinden, woran das Tier gestorben ist. Die Obduktion werde nichts für schwache Nerven, sagte ein dänischer Walforscher. Der Wal liege seit Wochen tot in der Sonne und werde stark riechen. Die Untersuchung soll rund 6 Stunden dauern.

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